0: Höhe Dreiecksaarbrücken, auf der A8 Pirmasens Richtung Saarlouis in Höhe Dillingen Süd und auf der A8 Pirmasens Richtung Saarlouis in Höhe Dillingen Süd und auf der A8 Pirmasens Richtung Saarlouis in Höhe Limbach.
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3: Erst Mikrofon einschalten, dann reden. Nicht andersrum. Ist die kleine goldene Regel im Radio. Um 2.04 Uhr kann man die schon mal ein bisschen vergessen. Mein Name ist Benedikt Laven. Herzlich willkommen und schön, dass ihr dabei seid. Hier ist die Popnacht. Jetzt mit Chris DeSerandi und Good Old Days.

0: Silbermond, Himmel auf. Hier ist SWR 3 in der gemeinsamen Popnacht. Von SR1, NDR 2, WDR 2, HR 3, Bremen 4, RBB 888 und MDR Jump. Und uns wurde ein Song gestohlen.
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0: Aus genau diesem Grund haben wir hier in dieser Show eine kleine Sonderkommission eingerichtet, um diesen Song wiederzufinden. Und das funktioniert nur, indem wir natürlich auch Hinweisen nachgehen. Ihr seid quasi unsere Hit-Ermittler und Hit-Ermittlerinnen. Per WhatsApp zum Beispiel oder per Signal 07221 2011, geht natürlich auch telefonisch. Wir haben hier unterschiedliche Hinweise, denen wir nachgehen. Und sobald ihr eine Idee habt, um welchen Song es sich handelt und wie er heißt, meldet euch einfach hier und wir kriegen das schon zusammen hin. Ich glaube, wir schaffen das. Okay, also Hinweis Nummer 1. Nummer habt ihr parat? Okay, super. Hinweis Nummer 1 ist...
2: eine Flasche Lockenspray.
0: Hä? Okay. 07221 2011 WhatsApp Signal. Welchen Song suchen wir? Lelia.

0: Hey zusammen, wir spielen die Song Sonderkommission. Ihr seid alle zusammen die Song Sonderkommission. Denn uns wurde ein Song geklaut, aber wir wissen nicht genau welcher. Aber es gibt unterschiedliche Hinweise auf den richtigen gesuchten Song. Und wenn ihr es rausfindet, dann haben wir ihn ja wieder. So einfach geht's. Hinweis Nummer 1 war gerade eben...
1: Eine Flasche Lockenspray.
0: Ja, genau. Eine Flasche Lockenspray. Hintendran. Gut, jetzt kommt von Detlef die Idee an den 07221 2011. Er grüßt übrigens aus Bali und er sagt, das kann ja eigentlich nur alle meine Entchen sein. Detlef, nein. Aber gut, vielleicht, das, wir müssten das Lockenspray nochmal hören. Ich glaube, da ist ein Hinweis drin. Wir hören es nochmal.
1: Eine Flasche Lockenspray.
0: Ja, dieses Spray am Schluss, das klingt wie so ein Spray, dass es gar nicht mehr gibt, sondern eher sowas, was es mal gab. Vielleicht so aus den 80ern zum Beispiel. Hinweis Nummer 2.
1: Die Liste der Ex-Mitglieder der Band ist 1,5 DIN A4 Seiten lang. Schriftgröße 14.
0: Okay, ciao. Okay, es geht also um eine Band und es geht um Lockenspray. Vielleicht geht es ja gar nicht um Spray, sondern um die Locken. Habt ihr eine Idee? 07221 2011. Schnelle WhatsApp rüber. Oder ihr ruft an 07221 2011. Welchen Song suchen wir?

0: Oder ist es vielleicht was von Queen? Schlägt gerade Mario vor. Er schreibt aus Thailand. Was ist denn das wieder für eine internationale Show heute Abend? 07221 2011 ist unsere Telefonnummer. Wir spielen gerade die Song-Sonderkommission. Ein Song wurde geklaut. Wir kriegen ihn nur wieder, wenn wir, ihn wiederbekommen. Also rausfinden, welcher Song es eigentlich ist. Weil wir haben ja einige im Programm. Also Hinweis Nummer 1 auf diesen Song hatten wir gerade eben schon. Der ist ja, den kann man ja für gar nichts gebrauchen.
1: Eine Flasche Lockenspray.
0: Und Hinweis Nummer 2?
1: Die Liste der Ex-Mitglieder der Band ist 1,5 DIN A4 Seiten lang. Schriftgröße 14.
0: 1,5 DIN A4 Seiten, Schriftgröße 14. Das sind einige. Die Blue Man Group wurde gerade eben schon vorgeschlagen von Ralf. Das ist es natürlich auch nicht. Und Mario schreibt, es könnte doch von Queen vielleicht I Want to Break Free sein. Ich erinnere mich da an ein Musikvideo von der Band. Das könnte vielleicht passen mit dem Lockenspray, ne? Aber nein, so viele Bandmitglieder hatte Queen, glaube ich, nicht. Aber ich vermute mal, dass die Jahreszahl ganz gut passen könnte. Was ist denn Hinweis Nummer 3?
1: Es war ihr größter Hit in England und den USA.
0: Aha, der größte Hit in England und USA dieser Band. Gut, bringt uns das weiter, ist die Frage. 07221 2011. WhatsApp, Signal, welchen Song suchen wir? Hier ist die Popnacht am frühen Samstagmorgen.

0: Oh nein. Ein Song wurde geklaut und wir wissen nicht, welcher es ist, aber ihr könnt uns vielleicht helfen. 0722212011. Hinweis Nummer 1 auf den gesuchten Song ist Lockenspray. Vermutlich aus den 80ern. Vermutlich, mutmaßlich. Hinweis Nummer 2 ist, die Liste der Ex-Bandmitglieder ist ewig lang. Und Hinweis Nummer 3.
1: Es war ihr größter Hit in England und den USA.
0: Aha. Also die Band ist auf jeden Fall auch in England und in den USA bekannt. Von Flo kam gerade an die 0722212011. Bei Locken fallen mir sofort in den 80ern Europe ein, aber die anderen Hinweise passen leider nicht. Stimmt, deswegen ist es das auch nicht. Katrin schreibt, ELO aus Miami, Florida. No, ist es leider auch nicht. Und von Ralf kommt noch ein zweiter Tipp hinterher. Das müsste doch das Lied Hair sein, aus dem Musical Hair. Da haben alle Darsteller gesungen. Das ist natürlich eine lange Mitarbeiterliste. Das stimmt. Ralf aus Herborn. Aber nein, das ist es natürlich nicht.
2: Ich bin Rainer. Guten Morgen.
0: Hallo Rainer.
2: Ist das eventuell die Saragossa Band mit Rastaman?
0: Nee.
2: Alles klar. Danke.
0: Ciao. Tschüss. Müssen wir vielleicht einfach weiterraten. Vielleicht habt ihr noch eine Idee. 0722212011. Ansonsten gibt es Hinweis Nummer 4 nach am anderen Ende der Verkehrsnachrichten. Also so ungefähr in 10 Minuten entfernt.

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0: gut.
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2: Heute gibt es abseits von Nebelfeldern sowie nach deren raschen Auflösung Sonnenschein mit höchstens lockeren oder dünnen Wolken. Zum Abend hin wird es von Lothringen etwas wolkiger, es bleibt aber trocken. Mit maximal 19 bis 23 Grad ist es weiterhin recht warm. Am Sonntag ist bei mehr Wolken als Sonne und 18 bis 22 Grad etwas Regen möglich.
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3: In Saarbrücken ist die Lebacher Straße zwischen der Ludwigstraße und der Schillerstraße wegen einer Baustelle gesperrt. Bis Montag 6 Uhr. Geblitzt wird unter anderem auf der A620 Saarlouis Richtung Saarbrücken in Höhe Dreieck Saarbrücken. Auf der A8 Pirmasens Richtung Saarlouis in Höhe Dillingen Süd. Und auf der A8 Pirmasens Richtung Saarlouis in Höhe Dillingen Süd. Und auf der A8 Pirmasens Richtung Saarlouis in Höhe Limbach.
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4: Hey, allen unterwegs natürlich eine gute Fahrt. Hier ist die Popnacht in der ARD. Mein Name ist Benedikt Laven.

0: Repeated hier in der Show von Martin Garrix und Ed Sheeran. Falls ihr mal danach fragen, wisst ihr es. Repeated, Martin Garrix und Ed Sheeran. Aber jetzt suchen wir was ganz anderes. Uns wurde uns ein Song gestohlen. Wir kriegen ihn nur wieder, wenn wir rausfinden, wie er eigentlich heißt. Wir spielen sehr viele Songs, deswegen, ihr wisst, ist ein bisschen schwierig, mit bei den vielen Kindern den Überblick zu behalten. Also Hinweis Nummer 1 hat man gerade eben schon. Es ist Lockenspray, wahrscheinlich aus den 80ern. Es ist eine Liste der Ex-Mitglieder dieser Band, die unfassbar lang ist. Und Hinweis Nummer 3 war...
1: Es war ihr größter Hit in England und den USA.
0: So, Lars, hast du eine Idee?
2: Boah, ich bin so ein bisschen bei Deep Purple gelandet.
0: Stark. Das wäre der Schwierigkeit dieses Quizzes angemessen, aber stimmt leider nicht.
2: Na, schade eigentlich auch.
0: Denk mal ein bisschen mainstreamiger.
2: Mainstreamiger, ja, gut. Ich denke noch mal ein bisschen nach, aber Deep Purple hat auch so anderthalb, vier Seiten.
0: Das stimmt allerdings. Ja. Aber du bist ganz nah dran, sagen wir mal so.
2: Ich bin ganz nah dran.
0: Ja, mehr sage ich jetzt nicht. Tschüss.
2: Na, alles klar. Ciao.
0: Ciao. Hinweis Nummer 4 ist nämlich...
1: eine alte Platte von Smoke on the Water.
0: Aha. So, jetzt ihr. 072211. WhatsApp, Anruf, Signal. Welchen Song suchen wir?

0: Noah Kahan mit Dick Season hier in der Popnacht.
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0: Gut, dass wir zusammengekommen sind. Wir haben nur verschiedene Hinweise und suchen einen Song. Meine Güte, es gibt Lockenspray. Es gibt eine Liste der Ex-Band-Mitglieder, die einfach 1 Million DIN A4 Seiten lang ist. Es gibt den größten Hit, der in... Ich will es nicht falsch sagen, deswegen muss ich mir das nochmal herziehen. Was war Tipp Nummer 3?
2: Es war ihr größter Hit in England und den USA.
0: Und Tipp Nummer 4?
2: Eine alte Platte von Smoke on the Water.
0: Okay, jemand eine Idee?
3: Hallo Benedikt.
0: Ja?
3: Andreas hier aus der Hauptstadt.
0: Cool.
3: Ich bin irgendwie bei Ozzy Osbourne und Black Sabbath und Paranoid.
0: Geil, aber...
3: Aber vielleicht ist das schon zu viel in den 70ern.
0: Ja, das hast du recht. Von Stefan aus Schmelz kam gerade Slippery When Wet von Bon Jovi. Könnte das vielleicht der richtige Song sein? No. Von Petra aus Fischingen. 07221211. Ich tippe mal Mother's Finest. Die hatten auch schon sehr viele Bandmitglieder, aber nein. USA for Africa kommt von Horst. Ah, guter Tipp. Weil auch viele Bandmitglieder. We are the world. Ist es auch nicht. Hinweis Nummer 5.
2: Frei übersetzt heißt der Song. Ich mach jetzt wieder mein Ding.
0: Ich mach jetzt wieder mein Ding. Okay. Gut. Ich hab so ein Gefühl, als ob nach Olivia Rodrigo, Entschuldigung, mit Drop Dead wir hier eine Lösung haben. Hier in dieser Show.

0: 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Olivia Rodrigo mit Drop Dead. Tatjana schreibt uns, oh, übrigens geil, Tatjana und Christian aus Aachen, gerade auf dem Weg in den Urlaub in die Toskana. Davon abgesehen, mega, sagen die, ist es vielleicht cool in the Gang, was ihr sucht hier bei eurer lila lustigen...
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0: Die Antwort auf diese Frage ist nein. Aber sowohl du

0: laut wurde?
1: Ja, ich tippe auf Whitesnake mit Here I Go Again, weil die hatten ja auf jeden Fall alle eine ordentliche Lockenpracht und eine ordentliche Mitgliederliste.
2: Das klingt so, als wäre es gar nicht so schlecht. Somit hast du, lieber Luca, aus Essen es hinbekommen, dass wir unseren Song zurückbekommen haben. Das ist ja der absolute Wahnsinn. In dem Fall würden wir dir vielleicht auch, dir, allen aus der Blaulichtfamilie und allen, die bei dem Spiel mitgemacht haben, jetzt gerade diesen Song auch widmen. Whitesnake und Here I Go Again.
1: Super, so machen wir das.
2: Ey, gelöst, einfach mit Ehre, finde ich richtig cool.
1: Ja, danke.
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1: Um 3 Uhr mit Lisa Kupper. US-Präsident Trump hat seine Drohung, ein Exportverbot für Diesel zu verhängen, zurückgezogen. Trump sagte, er habe das nicht ernst gemeint. Ein solches Verbot habe niemals wirklich zur Debatte gestanden und er werde ein solches auch nicht verhängen. Aus der Nachrichtenredaktion Ulrike Ufer.
2: Der Präsident sagte zudem, die USA hätten sehr gute Beziehungen zu Europa. Die G7-Staaten hatten sich zuvor auf die Freigabe von 100 Millionen Barrel Rohöl und Diesel aus ihren strategischen Reserven geeinigt. Damit reagierte das Bündnis auf Trumps bisherigen Druck, das Angebot zu erhöhen. Die gestiegenen Dieselpreise sind für Trump vor den wichtigen Zwischenwahlen im November zu einem politischen Problem geworden. Das gilt vor allem für die US-Agrarstaaten, in denen der Kraftstoff, etwa für die Landwirtschaft, extrem wichtig ist.
1: Der Pharmakonzern Bayer will umgerechnet knapp 2 Milliarden Euro in ein neues Werk in den USA investieren. Die Anlage zur Herstellung von Medikamenten soll nach Unternehmensangaben in New Albany im US-Bundesstaat Ohio entstehen und rund 600 Arbeitsplätze schaffen. Bayer hatte nach eigenen Angaben zuletzt 35% des weltweiten Umsatzes in den USA erwirtschaftet. Bis Ende des Jahrzehnts soll das Ergebnis in den USA demnach noch einmal verdoppelt werden. Die Hinrichtung einer verurteilten Mörderin in den USA ist wohl daran gescheitert, dass der Venenzugang für die Giftspritze nicht richtig gelegt worden war. Laut ihren Anwälten lief die tödliche Dosis deswegen nicht komplett in den Blutkreislauf der Frau, das sei aber nicht bemerkt worden. Die Verurteilte hatte am Mittwoch nach 2 Giftspritzen weiterhin geatmet und war deswegen in ein Krankenhaus gekommen. Den Anwälten zufolge ist sie bewusstlos und ihr Zustand ist kritisch. Die deutsche Fußballnationalmannschaft reist heute zum Nations League-Rückspiel nach Griechenland. Bayern-Profi Serge Gnabry ist nicht dabei, er ist am Abend aus dem Teamquartier in Herzogenaurach abgereist. Einzelheiten von Sportreporter Tim Brockmeier.
3: Um 10.30 Uhr ist das Abschlusstraining in Herzogenaurach, hoffentlich ohne weiteren Verletzten. Um 15 Uhr dann geht's für die Mannschaft per Flieger nach Thessaloniki. Ohne Serge Gnabry, der aus Gründen der Belastungssteuerung schon wieder nach München zurückgereist ist, bedeutet Jürgen Klopp, geht das Rückspiel gegen die Griechen mit einem sehr, sehr jungen 23-Mann-Kader an. Auch wenn beim neuen Bundestrainer nach wie vor die experimentelle Entwicklung der Mannschaft und nicht die Ergebnisse im Vordergrund stehen, wäre ein Sieg an der Ägäis nicht nur mit Blick auf die Nations League-Tabelle wichtig. Man würde auch mit einer positiven Gesamtstimmung und dem guten Gefühl, auf dem richtigen Weg zu sein, auseinandergehen.
1: Das Wetter für Deutschland. In der Nacht vereinzelt Wolken, in einigen Regionen dichter Nebel. Die Tiefstwerte liegen zwischen 13 und 5 Grad. Am Tag nach Nebelauflösung verbreitet sonnig, am meisten Sonne in Ostbayern, den Alpen und Teilen von Nordrhein-Westfalen. Dazu gibt es maximal 17 Grad auf Rügen und bis zu 23 Grad in Stuttgart. Die Zeit 3.03 Uhr.
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5: A6 Mannheim Richtung Saarbrücken. Zwischen Dreieck Kaiserslautern und Kaiserslautern West Fahrbahnerneuerung. Der Verkehr wird über die Gegenfahrbahn geleitet. Dauer bis 11. Oktober. In Saarbrücken ist die Lebacher Straße zwischen der Ludwigstraße und der Schillerstraße wegen einer Baustelle gesperrt. Bis Montag 6 Uhr. Geblitzt wird unter anderem auf der A620 Saarlouis Richtung Saarbrücken in Höhe Dreieck Saarbrücken, auf der A8 Pirmasens Richtung Saarlouis in Höhe Dillingen Süd und auf der A8 Pirmasens Richtung Saarlouis in Höhe Dillingen Süd und auf der A8 Pirmasens Richtung Saarlouis in Höhe Limbach.
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6: Die SR1 Popnacht. Gerade eben haben wir es ja noch angekündigt, Olivia Dean, und haben dann Olivia Rodrigo gespielt. Jetzt machen wir es ganz umgekehrt, okay? Also Achtung, wir sagen jetzt was falsch ist im Radio. Abgesehen davon, also jetzt Olivia Rodrigo mit So Easy.
7: Ist es nicht.
6: Okay, ich habe es geschafft, mich selber zu verwirren. Mein Name ist Benedikt Laven, jetzt Olivia Dean. Mit So Easy to Fall in Love.
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1: Wir sind da eventuell etwas sehr, sehr Großem auf der Spur, was Nico Santos vielleicht getan hat. Nico Santos, Why Don't You Stay, läuft gleich hier in der Show. Und uns ist aufgefallen, dass der Anfang von Nico Santos, Why Don't You Stay, ja ein Schlagzeug ist. Ungefähr dieses, okay? Und dieses Schlagzeug finden wir ja noch in tausend anderen Songs, zum Beispiel in... Also so ähnlich. Bruno Mars, Finesse, aber auch bei Bruno Mars und Show Me... Aber auch bei Bruno Mars und Treasure. Aber auch bei Bruno Mars und On My Soul. Aber auch bei Bruno Mars und Skate. Aber auch bei Bruno Mars und Leave the Door Open. Okay, und bei Maroon 5 Sunday Morning. Was hat also Nico Santos da getan? Why Don't You Stay? Ist das eventuell sein Bruno Marsigster Song? Oder sein Maroon 5igster Song? Haben wir da gerade etwas aufgedeckt? Müssen wir vielleicht eine neue Song-Sonderkommission gründen? Mal schauen.

These Dreams von Hart oder von Hacht, wie man sagen würde, wenn man aus dem Rheinland kommt. Und da gehen wir jetzt auch kurz hin. Vorsicht bitte auf der W42 Koblenz Richtung Bonn zwischen Rhöndorf in Bad Honnef und Oberdollendorf in Königswinter sind Personen auf der Straße. Ihr werdet hoffentlich wissen, wo das ist. Allen unterwegs natürlich eine gute Fahrt. Herzlich willkommen hier zur Popnacht innerhalb der ARD. Hier ist SWR 3, der gemeinsamen Popnacht von SR 1, NDR 2, WDR 2, HR 3, Bremen 4, RBB 88.8 und MDR Jump. Jetzt mit ganz neuer Musik von Glockenbach und Callum Scott. Also das sind ja generell schon mal gute Personen. Und dass die zusammen Musik machen, ist wie, als wenn das Gute mit dem Guten kollidieren würde. In dem Fall heißt der Song sogar so, Collide. Es ist ein guter Beat, es ist gut gesungen, wir lieben es. Glockenbach und Callum Scott mit Collide. 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

Einmeldung aus dem Verkehrszentrum. Vorsicht, Falschfahrer auf der A70 Schweinfurt Richtung Werneck. Wir fangen mal an. Vorsicht, Falschfahrer auf der A70 Schweinfurt-Werneck Richtung Bayreuth zwischen Eltmann und Scheslitz. Hier kommt ein Falschfahrer entgegen. Bitte äußerst rechts fahren und nicht überholen. Auf der A70 Schweinfurt-Werneck Richtung Bayreuth zwischen Eltmann und Schlesnitz ein Falschfahrer. Vorsicht hier in beiden Richtungen.

0: halb vier.
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2: Heute gibt es abseits von Nebelfeldern sowie nach deren raschen Auflösung Sonnenschein mit höchstens lockeren oder dünnen Wolken. Zum Abend hin wird es von Lothringen etwas wolkiger, es bleibt aber trocken. Mit maximal 19 bis 23 Grad ist es weiterhin recht warm. Am Sonntag ist bei mehr Wolken als Sonne und 18 bis 22 Grad etwas Regen möglich.
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3: Vorsicht bitte auf der A6 Kaiserslautern Richtung Saarbrücken. Zwischen St. Ingbert Mitte und St. Ingbert West steht ein defektes Fahrzeug. A6 Mannheim Richtung Saarbrücken. Zwischen Dreieck Kaiserslautern und Kaiserslautern West Fahrbahnerneuerung. Der Verkehr wird über die Gegenfahrbahn geleitet. Dauer bis 11. Oktober. In Saarbrücken ist die Lebacher Straße zwischen der Ludwigstraße und der Schillerstraße wegen einer Baustelle gesperrt. Bis Montag 6 Uhr. Geblitzt wird unter anderem auf der A620 Saarlouis Richtung Saarbrücken in Höhe Dreieck Saarbrücken, auf der A8 Pirmasens Richtung Saarlouis in Höhe Dillingen Süd und auf der A8 Pirmasens Richtung Saarlouis in Höhe Dillingen Süd und auf der A8 Pirmasens Richtung Saarlouis in Höhe Limbach.
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4: Alle unterwegs, natürlich eine gute Fahrt und nur, wie sind's nochmal? Hi, Mede von der Popnacht. Wahrscheinlich war es gerade bei der KI nicht drin, deswegen sagen wir es nochmal. Falschfahrer auf der A70, Schweinfurt-Werneck Richtung Bayreuth, zwischen Eltmann und Schleslitz. Hier bitte besonders vorsichtig fahren. Miles Smith jetzt mit Nice to Meet You. Ich bin Benedikt Laven. Hi.

am Klavier, Little Nas X, Star Walking, Hello zur Popnacht. Was war das für ein komisches Hello gerade? Wo kam das denn her? Gut, 3.42 Uhr, was erwartet ihr? Also, was geht denn in Deutschland eigentlich um diese Uhrzeit? 07221 2011, bin ich der Einzige, der wach ist? Abgesehen bestimmt noch von dem ein oder anderen Nachtschichtler oder ein oder andere Nachtschichtlerin. Wir haben ja hier schon über die Blaulichtfamilie gesprochen in der Show. Aber wer macht denn heute irgendwas Abgefahrenes? Weiß nicht, jetzt ist auch in Leipzig auch diese Hobby-Modell-Bastel-Spiel- und Lustigkeitsmesse. Vielleicht sitzt gerade jemand zu Hause und bastelt an so einem alten Golf 3 VR6 Modell-Dings. Und klebt sich gerade die Finger zu mit Sekundenkleber. Kann ja alles sein. Was ist in Deutschland gerade los in dieser Nacht, an diesem sehr frühen Tag der deutschen Einheit? 07221 2011. Gebt doch mal Bescheid. Und wir schauen auch schnell ins Verkehrszentrum, weil es gibt eine Entwarnung. Für die A70 Schweinfurt-Werneck Richtung Bayreuth kein Falschfahrer mehr zwischen Eltmann und Schleslitz.

0: 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Ach Jutta, da sagst du was aus Immendingen. Vielen Dank für diese WhatsApp-Nachricht, da sagst du wirklich was. Gibt's nicht so einen, wo Celine Dion sogar mitspielt? Vor kurzem irgendwie zumindest mal so ein Plakat gesehen, wo sie so eine Therapeutin spielt. Na gut, vielleicht ist der vielleicht auch was für dich. Den kannst du angucken, der ist wenigstens zwischendrin auch noch ein bisschen lustig. 07221 2011, wer ist denn am Telefon?
1: Ja, hier ist der Daniel aus Wuppertal, hallo.
0: Hallo Daniel aus Wuppertal. Hi. Was ist los bei dir um diese Uhrzeit?
1: Ich bin gerade auf dem Weg zum Flughafen, fliege nach Mallorca, nur bis morgen. Genau, in Deutschland ist ja nicht viel zu machen.
0: Hä? Und dann fliegst du für eine Nacht nach Malle?
1: Ja, tatsächlich. Ne? Ein Freund von uns hat da ein Haus und machen wir vielleicht heute Abend ein bisschen Party, morgen nochmal ein bisschen Pool und dann abends wieder zurück.
0: Daniel, wenn ich mal so fragen darf, wie Single bist du denn?
1: Wie was?
0: Wie sehr Single bist du denn?
1: Achso, nee, tatsächlich gar nicht. Frau und Kind sind zu Hause, aber die gönnen mir das, weil sonst eher weniger unterwegs. Ne? Ich konzentriere mich jetzt nur noch auf die wichtigen Sachen.
0: Verstehe. Na gut, war ein Versuch wert. Aber geil, das geht doch mega. Genieß das und hoffentlich scheint da die Sonne, sodass du dir so ein bisschen auf den Bauch scheinen lassen kannst.
1: Dankeschön.
0: Geil, viel Spaß.
1: Danke, guten Morgen.
0: Tschö, guten Flug, tschüss.
1: Ciao.
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Vorsicht bitte im Kreis Saarlouis auf der Landesstraße zwischen Nalbach und Dieflin. Hier sind Personen auf der Straße. Bitte vorsichtig fahren. Die Popnacht jetzt hier mit ADMT und Burn Brighter. Oh.

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1: Um 4 Uhr mit Lisa Kupper. Bundespräsident Steinmeier wird heute in Bremen zum Tag der Deutschen Einheit reden. Zu den Feierlichkeiten werden unter anderem Kanzler Merz, Bundestagspräsidentin Klöckner sowie die Ministerpräsidenten und Präsidentinnen der Länder erwartet. Aus Bremen berichtet Michael Kück.
2: Um 10 Uhr beginnt im Bremer St. Petridom ein gut einstündiger Gottesdienst. Unter dem Motto »Viele Gaben, ein Geist« soll der nach Angaben der Kirche dazu anregen, über die Stärken der Menschen in Deutschland und den daraus entstehenden gesellschaftlichen Zusammenhalt nachzudenken. Beim anschließenden Festakt im benachbarten Konzerthaus Glocke werden Bundespräsident Steinmeier und Bremens Regierungschef Bovenschulte Reden zum Tag der Deutschen Einheit halten, begleitet von Musik der Bremer Philharmoniker. Der Gottesdienst wird live im ZDF, der anschließende Festakt dann ebenfalls live im Ersten übertragen.
1: US-Präsident Trump hat ein Exportverbot für Diesel ausgeschlossen. Die Drohung habe er nicht ernst gemeint, sagte Trump in Washington. Ein Verbot habe niemals zur Debatte gestanden. Die G7-Staaten hatten sich vorher auf die Freigabe von fast 16 Milliarden Liter Rohöl und Diesel aus ihren strategischen Reserven geeinigt, auf Druck von Trump. Die hohen Treibstoffpreise sind rund einen Monat vor den US-Kongress-Zwischenwahlen zu einem politischen Problem für ihn geworden. In Lettland wird heute ein neues Parlament gewählt. In dem Land leben rund 1,8 Millionen Menschen. Neben hohen Lebenshaltungskosten spielen auch die Sicherheitslage und das Verhältnis zum Nachbarland Russland eine Rolle. Aus dem ARD-Studio Skandinavien und Baltikum berichtet Arne Bartram.
3: Die Sorge vor Russland ist bei vielen Einwohnern in dem kleinen EU- und NATO-Land groß. Zuletzt waren mehrfach Drohnen in den lettischen Luftraum eingedrungen. Um Provokationen am Wahltag zu vermeiden, ist die deutsche Bundeswehr mit Kampfjets und Soldaten an diesem Wochenende vor Ort. Die aktuelle konservative Regierung in Riga setzt auf einen klaren Westkurs und will die Verteidigungsausgaben weiter erhöhen. Das baltische Land war jahrzehntelang zwangsweise Teil der Sowjetunion und ein Drittel der Bevölkerung spricht zu Hause Russisch. Ein Teil kritisiert den Westkurs der Regierung und fordert weniger Unterstützung für die Ukraine.
1: Die deutsche Fußballnationalmannschaft geht ohne Ersatzkapitän Serge Gnabry zum Rückspiel in der Nations League morgen Abend in Griechenland. Der Bayern-Profi gehört nicht zum 23-köpfigen Kader. Er war als einziger deutscher Spieler bei allen drei Länderspielen unter Bundestrainer Jürgen Klopp dabei. Für die restlichen Spieler steht am Vormittag das Abschlusstraining an. Am Nachmittag fliegen sie dann nach Thessaloniki. Das Wetter für Deutschland. Am Morgen liegen die Tiefstwerte noch zwischen 13 und 5 Grad. Heute nach Nebelauflösung verbreitet sonnig, am meisten Sonne in Ostbayern, den Alpen und Teilen von Nordrhein-Westfalen. Dazu gibt es maximal 17 Grad auf Rügen und bis zu 23 Grad in Stuttgart. Das waren die Nachrichten und noch die Zeit. Es ist 4.03 Uhr.
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5: Vorsicht bitte im Kreis Saarlouis auf der Landesstraße. Zwischen Nalbach und Diefeln sind Personen auf der Fahrbahn. A6 Mannheim Richtung Saarbrücken. Zwischen Dreieck Kaiserslautern und Kaiserslautern West Fahrbahnerneuerung. Der Verkehr wird über die Gegenfahrbahn geleitet. Dauer bis 11. Oktober. In Saarbrücken ist die Lebacher Straße zwischen der Ludwigstraße und der Schillerstraße wegen einer Baustelle gesperrt. Bis Montag 6 Uhr. Geblitzt wird unter anderem auf der A620 Saarlouis Richtung Saarbrücken in Höhe Dreieck Saarbrücken. Auf der A8 Pirmasens Richtung Saarlouis in Höhe Dillingen Süd. Und auf der A8 Pirmasens Richtung Saarlouis in Höhe Dillingen Süd. Und auf der A8 Pirmasens Richtung Saarlouis in Höhe Limbach.
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6: Hi, mein Name ist Benedikt Laven. Schön, dass ihr mit dabei seid. Ist euch jemals aufgefallen, dass bei Ray Garvey und Imran bei dem Song Rivers ganz am Anfang ein Tier zu hören ist? Achtung! Was war das? Ein kleiner Vogel vielleicht? Haben die einen Vogel? Offensichtlich. Ist die Popnacht.
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0: Lady Gaga und Bruno Mars, Die with a Smile, jetzt in der Show. Der neue Song von Topic und Carte Blanche, Lucky Ones. Sag mal, Topic, erzähl mal was über Lucky Ones.
1: Da war es auch so, dass wir nach London geflogen sind, einfach um neue Inspiration zu bekommen und neuen Leuten zu arbeiten. Und Carte Blanche ist dann halt auch ein Duo, einer produziert und einer singt. Und das war ein gutes Match.
0: Gute Dinge sind drei, sagt man doch immer so schön. Eigentlich ist Topic ja mit A7S irgendwie so, die sind Kumpels und hängen meistens in Dubai rum und sitzen da in so kleinen Räumchen ohne Fenster mit zwei Laptops und produzieren einfach so vor sich hin und schreiben dann einfach Hits. Und jetzt in dem Fall ging es also nach London und dort wahrscheinlich in einem kleinen fensterlosen Raum zu sitzen mit Laptops, um einen Hit zu schreiben. Und das ist er. Lucky Ones, Topic und Carte Blanche.

Also wenn man Kalorien nur anschaut, dann zählen sie ja nicht. Oder? Also hier hat Dominik gerade ein Foto ins Studio geschickt. Leute, das ist wirklich unglaublich. Dominik arbeitet offensichtlich in einer Backstube. Er schreibt es auch dazu. An der Grenze aus der Schweiz. Sie sind seit 2 Uhr hier bei dieser Show auch dabei. Bei der Popnacht in der ARD. Das bedeutet jetzt seit 2 Stunden, 22 Minuten und 46 Sekunden. Erstmal herzlichen Glückwunsch, dass ihr so weit gekommen seid. Und zweitens, was zur Hölle macht ihr da für geile Sachen in dieser Backstube? Also erstens, gibt es dort wohl so kleine Törtchen mit Erdbeeren drauf und einem kleinen Sahnehäubchen. Da liegen wohl auch noch ein paar Mandeln drauf. Dann gibt es diese, französischer Name, länglich. Komm, ihr wisst, wie die Dinger heißen. Nicht Croissant, sondern Brioche, nein. Ach, nein, keine Ahnung. Auf jeden Fall diese Dinger, die so geil sind. Ihr wisst, was ich meine, hoffentlich. Und es gibt noch offensichtlich Käsekuchen und es gibt Windbeutel. Meine Güte, wie geil sind bitte Windbeutel.

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3: Kurz nach 4:30.
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4: Heute gibt es abseits von Nebelfeldern sowie nach deren raschen Auflösung Sonnenschein mit höchstens lockeren oder dünnen Wolken. Zum Abend hin wird es von Lothringen etwas wolkiger, es bleibt aber trocken. Mit maximal 19 bis 23 Grad ist es weiterhin recht warm. Am Sonntag ist bei mehr Wolken als Sonne und 18 bis 22 Grad etwas Regen möglich.
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5: A6 Mannheim Richtung Saarbrücken. Zwischen Dreieck Kaiserslautern und Kaiserslautern West Fahrbahnerneuerung. Der Verkehr wird über die Gegenfahrbahn geleitet. Dauer bis 11. Oktober. In Saarbrücken ist die Lebacher Straße zwischen der Ludwigstraße und der Schillerstraße wegen einer Baustelle gesperrt. Bis Montag 6 Uhr. Landkreis St. Wendel. Die L130 ist zwischen Urexweiler und Hirzweiler in beiden Richtungen wegen einer Baustelle gesperrt. Bis Oktober. Geblitzt wird unter anderem auf der A620 Saarlouis Richtung Saarbrücken in Höhe Dreieck Saarbrücken. Auf der A8 Pirmasens Richtung Saarlouis in Höhe Dillingen Süd. Und auf der A8 Pirmasens Richtung Saarlouis in Höhe Dillingen Süd. Und auf der A8 Pirmasens Richtung Saarlouis in Höhe Limbach.
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3: Hier ist die Popnacht, der ARD. Mein Name ist Benedikt Laven. Schön, dass ihr mit dabei seid.

0: Also wenn einer ja Profi für, sagen wir mal, Selbstoptimierung ist, dann ist es natürlich die Love Machine in der deutschen Comedy. Das ist Atze Schröder. Also er ist gerade mit seinem Programm Love Machine auf Tour. Leute, hört ihn euch einfach selber an.
1: Man ist ja motiviert für die Badehosensaison. Das ist ja sogar, selbst mein Arzt hat mir schon gesagt, Junge, geh mal öfter zum Burger King. Also er hat es anders ausgedrückt. Er hat gesagt, geh nicht so oft zu McDonald's. Aber ich weiß ja, was er meint. Und ich bin motiviert bis in die Haarspitze. Ich will was tun. Ich hätte zum Beispiel nie geglaubt, dass ich morgens um 6 mal aufstehen würde, um zu joggen. Und ich sollte recht behalten. Ja? Aber ich habe meine Tricks. Ich habe mir sogar eine Ernährungs-App runtergeladen. Lieferando. Aber es gibt die Guilty Pleasures. Ne? Es gibt ja Sachen, die isst man einfach. Ja. Zum Beispiel Burger, Hamburger. Ne? Bei mir, ich könnte jeden Tag Burger essen. Ne? Es ist wirklich, es ist wie eine Sucht. Und so früher so ein Burger. Ne? Das war klar, Brötchen, Frikadelle, Salatblatt, bisschen Ketchup, vielleicht noch eine Gurke dazu. Fertig aus, 3,50 Euro. Jetzt gibt's ja überall nur noch diese Edelburger für 15,50 Euro. Dann wird das angepriesen. Ey, du riechst nicht noch auf. Ne? Dann im Warm, das Brötchen, einfach ein labbriges Brötchen, ist dann plötzlich das warme, gebutterte Weizenbrötchen. Ne? Das Fleisch, Biofleisch von den Hochlandwiesen aus Irland, von glücklichen Kühen, die sich zur Musik von Ray Garvey selber die Pulsadern aufgeschnitten haben und rückwärts in den Häcksler gesprungen sind. Das ist eine Verarsche vor dem Herrn. 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

0: Vella mit All My Love. Hier ist die Popnacht. Vorsicht bitte auf der A661 Bad Homburg Richtung Egelsbach zwischen Preungesheimer Dreieck und Frankfurt-Friedberger Landstraße. Hier stehen 4 defekte Fahrzeuge. Bitte hier ganz besonders vorsichtig fahren. 4 defekte Fahrzeuge auf der A661.
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Katy Perry sehr schlecht gelaunt. Ich möchte jetzt keine Szene machen, aber könntest du mir vielleicht das Benzin reichen? Hervorragender Song Watch It Burn hier in der Popnacht. Und nun Gigi D'Agostino.

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1: Um 5 Uhr mit Lisa Kupper. US-Präsident Trump hat seine Drohung, ein Exportverbot für Diesel zu verhängen, zurückgezogen. Trump sagte in Washington, er habe das nicht ernst gemeint. Ein solches Verbot habe niemals wirklich zur Debatte gestanden und er werde ein solches auch nicht verhängen. Aus der Nachrichtenredaktion berichtet Ulrike Ufer.
2: Der Präsident sagte zudem, die USA hätten sehr gute Beziehungen zu Europa. Die G7-Staaten hatten sich zuvor auf die Freigabe von 100 Millionen Barrel Rohöl und Diesel aus ihren strategischen Reserven geeinigt. Damit reagierte das Bündnis auf Trumps bisherigen Druck, das Angebot zu erhöhen. Die gestiegenen Dieselpreise sind für Trump vor den wichtigen Zwischenwahlen im November zu einem politischen Problem geworden. Das gilt vor allem für die US-Agrarstaaten, in denen der Kraftstoff, etwa für die Landwirtschaft, extrem wichtig ist.
1: In Bremen ist heute das zentrale Fest zum Tag der Deutschen Einheit. Am Vormittag wird es einen ökumenischen Gottesdienst im Dom geben. Beim anschließenden Festakt im Konzerthaus wird Bundespräsident Steinmeier eine Rede halten. Es wird erwartet, dass er sich deutlich gegenüber der AfD und den politischen Rändern äußern wird. Am Abend sind dann Konzerte von den Fantastischen Vier, Flo Mega und Mia geplant. Nach der Gewalttat an Bord eines Flugzeugs auf dem Weg nach Israel gibt es weitere Informationen über den Co-Piloten. Er soll bei seiner früheren Arbeitsstelle bei einer Fluggesellschaft im Oman als Sicherheitsrisiko eingestuft und entlassen worden sein. US-Medien berichten mit Verweis auf Geheimdienstquellen, man habe bei dem Mann damals extremistisches Material entdeckt. Der Co-Pilot wurde nach dem Angriff auf den Piloten am Mittwoch festgenommen und in die Vereinigten Arabischen Emirate gebracht. Die deutsche Fußballnationalmannschaft reist heute zum Nations League-Rückspiel nach Griechenland. Bayern-Profi Serge Gnabry ist nicht dabei. Er ist am Abend aus dem Teamquartier in Herzogenaurach abgereist. Einzelheiten von ARD-Sportreporter Tim Brockmeier.
3: Um 10.30 Uhr ist das Abschlusstraining in Herzogenaurach, hoffentlich ohne weiteren Verletzten. Um 15 Uhr dann geht's für die Mannschaft per Flieger nach Thessaloniki. Ohne Serge Gnabry, der aus Gründen der Belastungssteuerung schon wieder nach München zurückgereist ist, bedeutet Jürgen Klopp, geht das Rückspiel gegen die Griechen mit einem sehr, sehr jungen 23-Mann-Kader an. Auch wenn beim neuen Bundestrainer nach wie vor die experimentelle Entwicklung der Mannschaft und nicht die Ergebnisse im Vordergrund stehen, wäre ein Sieg an der Ägäis nicht nur mit Blick auf die Nations-League-Tabelle wichtig. Man würde auch mit einer positiven Gesamtstimmung und dem guten Gefühl, auf dem richtigen Weg zu sein, auseinandergehen.
1: Das waren die Nachrichten mit Lisa Kupper. Das Wetter für Deutschland. Am Morgen liegen die Tiefstwerte zwischen 13 und 5 Grad. Heute nach Nebelauflösung verbreitet sonnig, am meisten Sonne in Ostbayern, den Alpen und Teilen von Nordrhein-Westfalen. Dazu gibt es maximal 17 Grad auf Rügen und bis zu 23 Grad in Stuttgart. Und noch die Zeit, es ist 5.03 Uhr.
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5: A6 Mannheim Richtung Saarbrücken. Zwischen Dreieck Kaiserslautern und Kaiserslautern West Fahrbahnerneuerung. Der Verkehr wird über die Gegenfahrbahn geleitet. Dauer bis 11. Oktober. In Saarbrücken ist die Lebacher Straße zwischen der Ludwigstraße und der Schillerstraße wegen einer Baustelle gesperrt. Bis Montag 6 Uhr. Geblitzt wird unter anderem auf der A620 Saarlouis Richtung Saarbrücken in Höhe Dreieck Saarbrücken. Auf der A8 Pirmasens Richtung Saarlouis in Höhe Dillingen Süd. Und auf der A8 Pirmasens Richtung Saarlouis in Höhe Dillingen Süd. Und auf der A8 Pirmasens Richtung Saarlouis in Höhe Limbach.
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6: 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Gute Nacht zusammen. Wobei, vielleicht, wenn man mal ehrlich ist, es ist 4 nach 5. Vielleicht schon einen schönen Samstagmorgen. Mein Name ist Benedikt Laven und hier folgt nun Alvaro Soler mit Te Imaginaba.
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0: Find Me hier in der Popnacht. Hallo, wir hoffen, ihr habt noch genug Milch im Kühlschrank. Gestern vielleicht noch einen kleinen Panikeinkauf erledigt, gestern am späten Nachmittag, weil euch aufgefallen ist, Moment, es ist ja nicht nur Samstag, es ist ja Tag der Deutschen Einheit, verdammten Feiertag, auf ein Wochenende! Schweinerei. Aber gut, naja, so ist es nun mal, 3. Oktober. Was ist heute sonst noch so los? Am Tag der Deutschen Einheit schauen wir jetzt mal drauf mit Julia Buchmeier aus dem Popnacht-Team. Also was wir ziemlich sicher wissen, die Security-Dichte in Bremen ist heute besonders hoch.
1: Ja, da trifft sich quasi die komplette Regierung. Der Bundespräsident ist auch da, Ministerpräsidenten und. Da findet das zentrale Fest zum Tag der Deutschen Einheit statt. Letztes Jahr war das alles zum Beispiel in Saarbrücken. Los geht's in Bremen dieses Jahr mit dem Gottesdienst, dann gibt's den Festakt und abends treten die fantastischen Vier auf. Und das Bürgerfest, das läuft dann noch bis morgen.
0: Aber es ist ja jetzt nicht nur in Bremen was los.
1: Nee, es sind auch ganz deutschlandweit eine Menge Friedensdemos und Kundgebungen heute wie immer angedacht und geplant. Zum Beispiel in Berlin oder in Reutlingen. Und es haben mehrere Organisationen auch zu einer bundesweiten Menschenkette aufgerufen. Die soll so quasi symbolisch vom Bundesverfassungsgericht in Karlsruhe bis zum Kanzleramt in Berlin reichen. Und wie immer am Tag der Deutschen Einheit ist gleichzeitig auch Tag der offenen Moschee in vielen deutschen Städten.
0: Und danach vielleicht einfach so ein bisschen chillen auf der Couch.
1: Ja, das geht auch. Ist ja auch sportlich viel los. Heute um 10 beginnt in der Formel 1 zum Beispiel das Qualifying für den Grand Prix von Bahrain. Mhm. Im Tennis müssen Jan-Lennard Struff und Alexander Zverev heute Mittag bei der ATP-Tour in Peking ran. Und am Nachmittag können sich die besten deutschen Turner und Turnerinnen für die WM qualifizieren. Das geht los um 14:30.
0: Also kann man schon mal nicht mehr sagen, dass heute nicht viel los ist.
1: So.
0: Soweit ist das zwar schon mal unser Vorschlag für den Feiertag heute. Wir sagen an dieser Stelle einfach nur, macht was draus. Jetzt zum Beispiel mit Benson Boone und Beautiful Things. Whoa.

0: so schön wie Argyle, seine Hobbys aufzählt. Das ist fast eine eigene Comedy-Show. Argyle, jetzt hier in der Show. Von Divine, kennt ihr ihn schon? Wir spielen jetzt den neuen Song Blinded by the Sun. So, der Mann ist viel beschäftigt. Er hat nämlich eine ganze Menge Hobbys. Also er fängt auf jeden Fall an und sagt so was wie Reisen, Essen, ungefähr alles, was man essen kann. Er macht sehr viel Sport und dann gibt es irgendwas über Bonsai-Bäume und er macht Onlyfans mit seinen Füßen. Aber das ist nur sein Plan B.
1: Oh, I love traveling. I love eating. I like to eat a lot. Oh, everything. I love Italian food. I love Asian. So Japanese is amazing, Thai food, Vietnamese is great as well, old school Scottish or British, you know, Sunday roasts.
0: Er ist doch gerne einfach nur britisches Essen oder schottisches Essen, Sonntagsbraten, er liebt Martial Arts,
1: I like going to the pub. I like
0: also verprügeln.
1: Also like bonsai trees, weird one, yeah, I'm gonna start a bonsai tree collection, that's my backup plan, it's either that or OnlyFans for my feet or something.
0: Genau.
1: Yeah, yeah, yeah, just in case. Yeah, my back hurts. I don't know how much longer I can work full time.
0: Sein Rücken tut weh, er weiß nicht, wie lange er es noch machen kann, deswegen überlegt er sich eventuell, Onlyfans mit seinen Füßen zu machen. Okay, Argyle, bis dahin kannst du ja noch ein bisschen singen. Blinded by the Sun.

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1: In der Nacht zum Sonntag zeigt sich der Himmel wechselnd, zum Teil auch nur gering bewölkt und es bleibt trocken. Nebel bildet sich nur vereinzelt. Die Tiefstwerte liegen bei 13 bis 8 Grad. Der Wind weht weiterhin schwach aus nordöstlicher Richtung.
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2: A6 Mannheim Richtung Saarbrücken. Zwischen Dreieck Kaiserslautern und Kaiserslautern West Fahrbahnerneuerung. Der Verkehr wird über die Gegenfahrbahn geleitet. Dauer bis 11. Oktober. A620 Saarlouis Richtung Saarbrücken. Die Einfahrt Völklingen-Geislautern ist wegen einer Baustelle gesperrt. Bis 8. Oktober. In Saarbrücken ist die Lebacher Straße zwischen der Ludwigstraße und der Schillerstraße wegen einer Baustelle gesperrt. Bis Montag 6 Uhr. Geblitzt wird unter anderem auf der A620 Saarlouis Richtung Saarbrücken in Höhe Dreieck Saarbrücken. Auf der A8 Pirmasens Richtung Saarlouis in Höhe Dillingen Süd. Und auf der A8 Pirmasens Richtung Saarlouis in Höhe Dillingen Süd. Und auf der A8 Pirmasens Richtung Saarlouis in Höhe Limbach.
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3: So, noch einmal strecken. Und dann gibt's die Ohrfeige links und rechts von Hendrix. Kommt nicht von uns, kommt von denen. Golden, jetzt hier in der Popnacht. Mein Name ist Benedikt Larven. Schön, dass ihr dabei seid. Achtung, Deckung!

0: sind wir um 5.40 Uhr bereit, einen neuen Begriff zu lernen. Hier in der Popnacht. Hallo, schön, dass ihr übrigens dabei seid. Hier ist SWR3 in der gemeinsamen Popnacht von 1 Million anderen Sendern. Ich habe meine Liste zu. Ich reich's nach. Okay, hier ist nicht nur SWR3. 07221 2011. Roberto kommt eigentlich aus Bielefeld. Hört uns über WDR 2 in dem Fall und er sagt über sich selber, er ist eine Pillenschubse. Roberto, wir haben Fragen.
1: Ich versorge Krankenhäuser und Ärzte mit notwendigen Medikamenten über.
0: Ah, und welche Pillen hast du geladen? Ist irgendwas Geiles dabei?
1: Also tatsächlich, ich weiß, was drin ist. Ich wüsste, was drin ist, aber ich darf dir nicht sagen.
2: Natürlich
1: nicht. Weil es ja nur keiner weiß.
0: Natürlich nicht, das war doch auch ein kleiner Scherz.
1: Aber vom Prinzip her habe ich alles auf dem Auto, was der gute Kunde braucht. Ich habe sogar Zytostatika zum Menschenleben auch. Auf dem Auto.
0: Genau, das wäre jetzt auch die nächste Frage gewesen. Wie schnell muss es denn manchmal gehen? Darfst du auch mit Blaulicht fahren und über Rot und so?
1: Nein, das darf ich nicht. Das darf ich nicht.
0: Okay.
1: Leider.
0: Wie viele Kilometer fährst du im Jahr? Sag das mal schnell.
1: Im Jahr kann ich nicht sagen, aber ich habe in 30 Jahren 8 Millionen Kilometer gemacht.
0: 8 Millionen? Ist das nicht einmal zur Sonne und zurück?
1: Das weiß ich nicht, gar keine Ahnung.
0: Freund. Warte, komm, das gucke ich jetzt schnell nach. Einfach, wir haben ja die Zeit.
1: Ja, genau, wie viele
0: Kilometer sind es bis zur Sonne? 149,6 Millionen. Naja, dann hast du noch ein bisschen vor dir.
1: Im nächsten Leben bin ich fertig. Vielleicht hat dann einer für mich die Pillen hin und her gefahren.
0: Richtig.
1: geil.
0: Dann haben wir noch was. Guck, wir haben noch einen Bildungsauftrag, können wir einen Haken dran machen, haben wir gelernt. So, dann schön noch eine gute Fahrt. Check.
1: Danke für die geile Musik in der Nacht.
0: Gerne.
1: Freut mich.
0: Ciao. Gutes Stichwort eigentlich. Massive Attack, jetzt Unfinished Symphony. Und hier ist SWR 3 in der gemeinsamen Popnacht von SR 1, NDR 2, WDR 2, HR 3, Bremen 4, RBB 888 und MDR Jump.

Teddy Swims, Mr. Know-It-All. Hier in der Popnacht. Vor kurzem, kurze Geschichte aus meinem Leben, okay, cool. Vor kurzem war ich bei einem Konzert von Sienna Spyro. Alter,

Wieso fadet denn Jason Mraz The Remedy so wahnsinnig früh aus? Das habe ich aber gar nicht einkalkuliert in meiner Rechnung, weil auch eigentlich Marshmallow und Halsey mit Be Kind 2 Minuten 51 dauern, also ungefähr so lange, bis es bis zu den Nachrichten reicht. Drück mir die Daumen, dass ich richtig gerechnet habe.

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2: Feierlichkeiten zum Tag der Deutschen Einheit. Saarbahn weitet Ersatzkonzept aus. Das Wetter im Saarland erst neblig, später dann Sonne-Wolken-Mix bei bis zu 23 Grad. 6 Uhr. Am Vormittag startet in Bremen der offizielle Festakt zum 36. Tag der Deutschen Einheit. Dazu werden etwa 900 geladene Gäste in der Innenstadt erwartet, darunter Politprominenz aus ganz Deutschland. Michael Kück für SR Info.
3: Neben Bundespräsident Frank-Walter Steinmeier, Bundeskanzler Friedrich Merz und Bundestagspräsidentin Julia Klöckner werden auch die Regierungschefinnen und Chefs der Länder und die Landtagspräsidenten erwartet. Außerdem Gäste aus Wirtschaft und Kultur und Menschen aus allen 16 Bundesländern, die sich in besonderer Weise für die Gesellschaft und das Gemeinwohl eingesetzt haben. Um 10 Uhr beginnt im Bremer St. Petridom ein gut einstündiger Gottesdienst. Unter dem Motto »Viele Gaben, ein Geist« soll der nach Angaben der Kirche dazu anregen, über die Stärken der Menschen in Deutschland und den daraus entstehenden gesellschaftlichen Zusammenhalt nachzudenken.
2: Außerdem gibt es mehr als 550 Veranstaltungen in der Bremer Innenstadt und entlang der Weser. Bund und Länder sollen die ländlichen Regionen attraktiver machen, und zwar im Rahmen eines nachhaltigen Gesamtkonzepts. Das fordert der Deutsche Städte- und Gemeindetag mit Blick auf die Wohnungsnot und die steigenden Mieten in Ballungsräumen. Hauptgeschäftsführer Berghegger sagte, Mietpreisbremsen und Wohnungsbauoffensiven seien nicht die einzigen Möglichkeiten. Er schlägt vor, ländliche Räume durch neue Verkehrswege besser an die Ballungszentren anzubinden und eine bessere Gesundheitsversorgung zu schaffen. US-Präsident Trump schließt ein Exportverbot für Diesel aus. Er sagte, ein solcher Schritt sei nie wirklich geplant gewesen. Noch vor wenigen Tagen hatte Trump ein Exportverbot allerdings selbst ins Spiel gebracht und zuletzt weiter damit gedroht. Die hohen Dieselpreise sind für Trump vor den wichtigen Zwischenwahlen im November zu einem politischen Problem geworden. Das gilt vor allem für die Agrarstaaten, in denen der Kraftstoff für die Landwirtschaft und den Lkw-Verkehr wichtig ist. Lettland wählt heute ein neues Parlament. Neben hohen Lebenshaltungskosten spielen auch die Sicherheitslage und das Verhältnis zum Nachbarland Russland eine Rolle. Die aktuelle konservative Regierung setzt auf einen klaren Westkurs und will die Verteidigungsausgaben weiter erhöhen. Die Sorge vor Russland ist bei vielen Einwohnern in dem kleinen EU- und NATO-Land groß. Zuletzt waren viele Drohnen in den lettischen Luftraum eingedrungen. Um Provokationen am Wahltag zu vermeiden, ist die deutsche Bundeswehr mit Kampfjets und Soldaten vor Ort. Bei der Saarbahn soll die Fahrleistung des Ersatzkonzeptes ab Montag um rund 85% gesteigert werden. Nach Angaben des Unternehmens ist geplant, dass die Saarbahn in der Saarbrücker Kernstadt im 15-Minuten-Takt fährt. SR-Inforeporter Peter Sauer.
4: Die Linie S1 soll zudem ab Montag unter der Woche von morgens früh bis abends 21 Uhr fahren. Möglich machen das neue Fahrer. Die Saarbahn hatte in den vergangenen Wochen 8 Busfahrer zu Straßenbahnfahrern ausbilden lassen, um damit auf die zahlreichen Streiks der GDL-Lokführer zu reagieren. Im Kern versucht die Geschäftsführung, eine Lösung um die GDL-Lokführer herumzubauen, um so möglichst viel Verkehr auf den Schienen anzubieten. Darüber hinaus werden auch weiterhin Ersatzbusse fahren. Die sind häufig überfüllt, berichten viele Fahrgäste. Daran arbeite man laut Saarbahn GmbH. Demnach sollen nach den Herbstferien Gelenkbusse vermehrt eingesetzt werden, die höhere Kapazitäten haben.
2: Im Saarbrücker Stadtteil Dudweiler wird heute das Fest der Kulturen gefeiert. Von 12 bis 20 Uhr gibt es auf dem Gelände der ehemaligen Eisengießerei Musik, Kunst und Mitmachaktionen. Nach Angaben der Veranstalter öffnen auch Künstler ihre Werkstätten und geben Einblicke in ihre Arbeiten. Das Fest der Kulturen in Dudweiler wird ausgerichtet von der Kulturgießerei, der Ausbildungshilfe Westafrika und dem LAPA-Studio für Design. Und das waren die Nachrichten mit Franziska Hans. 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
5: 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Ist heute auf jeden Fall noch mal sonnig und auch relativ mild, bis 23 Grad. Morgen dann bis 22 kommen auch ein paar Regentropfen rein ins Saarland. Und in der Nacht zum Montag, dann wird es auch neblig. Also so langsam klopft der Herbst an unsere Fenster.
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5: In Saarbrücken ist die Lebacher Straße zwischen der Ludwigstraße und der Schillerstraße wegen einer Baustelle gesperrt. Bis Montag früh 6 Uhr. Dann noch ein Hinweis von der Polizei. Es könnte blitzen auf der L112 zwischen Bildstock und Illingen, weil da häufiger Unfälle passieren. Hotline 0800 700 8000. 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
5: Mit Anja Kittler-Martin. Wunderschönen Samstag. Heute zum Tag der Deutschen Einheit spielen wir nur Songs aus Deutschland für euch und haben jetzt gleich den ganz relaxten und entspannten Leif Eldin mit Dein Lied. Dann Ray Garvey, der unter dem Label Raymond ja noch Supergirl gemacht hat. Und für euren Kaffee und zum ersten Tanz durch die Küche Max Giesinger. Morgen!
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0: gönnen uns heute zum Tag der Deutschen Einheit auf SR1 ganz viele Songs, nur Songs aus Deutschland. Und das machen wir bis heute Abend. Und ihr seid dabei, egal ob ihr jetzt vielleicht gerade erst aufgewacht seid, weil einfach der Biorhythmus euch noch sagt, ups, ich muss ja aufstehen, aber es ist noch sehr, sehr früh. Oder ihr habt noch Schicht und müsst arbeiten, dann begleiten wir euch bis zum großen Finale und ihr könnt dann endlich nach Hause und auch zu Hause ein bisschen den Feiertag genießen. Und lasst es euch so richtig gut gehen mit uns.
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2: Me-Time im Herbst, das sind lange Spaziergänge, Tee trinken, eine ganze Serie schauen. Wer zu viel Geld hat, der macht auch noch einen Yoga-Wellness-Retreat auf Bali. Für Eltern dagegen heißt Me-Time was anderes. Auf die Toilette gehen zum Beispiel und dann länger auf der Brille sitzen bleiben, als man eigentlich muss. Herrlich. Oder wenn das Kind angeschnallt ist, so ganz langsam alleine ums Auto rumgehen. Bis du die Tür öffnest und nicht mehr alleine bist. Und wenn dann der kinderlose Bali-Urlauber sagt,
3: ich habe heute Nacht echt nur 8 Stunden geschlafen, ich brauche mal ein bisschen Zeit für mich.
2: Dann ist das eigentlich keine Me-Time, sondern sogenannte Me-Time.
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Axel F., Harold Faltermeier, laut gedreht auf dem Walkman und das Ganze so laut, dass alle anderen in der Bahn und im Bus mithören konnten. Und jetzt, heute zum Tag der Deutschen Einheit in eurem Lieblingsradio hier auf SR1, denn wir spielen ja den ganzen Samstag, den ganzen Feiertag heute nur Musik aus Germany für euch. Und zum Beispiel Kraftklub, kein Liebeslied, erlebt ihr bestimmt auch nächstes Jahr 2027 mit uns hier im Radio und außerdem noch live, denn Kraftklub kommen auch nächstes Jahr noch auf Tour und jetzt schon genießen und ein bisschen in den Tag reinleben zum Feiertag. Morgen!

0: Wenn einer für Punk in der Hauptstadt steht, dann ist es Udo Lindenberg für euren Tag hier mit uns auf SR1. Einen wunderschönen guten Morgen heute zum Tag der Deutschen Einheit. Nur Songs aus Germany und das bis heute Abend und gleich nach 6:30. Ja, machen wir gemeinsam einen Party-Hit, die perfekte Welle. Juli und das ist die perfekte Welle. Außerdem auch Bandits dabei. Catch Me, wie lange habt ihr das bitte nicht mehr gehört? Ich habe eben noch gedacht, das ist doch der Song, wo man am Anfang so ganz prägnant diesen Percussion-Trommelsound hört. Und das werden wir uns gleich unbedingt in voller Lautstärke gönnen, oder?
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0: Ist heute auf jeden Fall sehr sonnig und mild nochmal, bis 23 Grad zum Feiertag. Morgen ein bisschen knapp darunter, bis 22, kann auch ein bisschen wolkiger sein. Und einzelne Regenschauer sind auch nicht ganz ausgeschlossen für morgen. In der Nacht zum Montag sogar neblig, also so langsam wird es ein bisschen herbstlicher bei uns.
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0: Auf der A8 Richtung Saarlouis zwischen Kreuzerbrücken und Heusweiler aufpassen. Da ist ein Unfall passiert. Die Unfallstelle wird gerade erst gesichert. Dann in Saarbrücken ist die Lebacher Straße zwischen der Ludwigstraße und der Schillerstraße wegen einer Baustelle gesperrt bis Montag früh 6 Uhr. Hotline kostenlos 0800 700 8000. 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
0: Mit Anja Kettler-Martin. Schönen Samstag heute zum Feiertag. Ein ganz besonderer Tag mit ganz vielen Songs nur aus Deutschland. Und wie die Fanta 4 das Ganze heute Abend zum großen Finale noch toppen, gleich.
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Schönen Feiertag um 6:45 an diesem Samstag. Ein ganz besonderer Feiertag, weil wir natürlich wahrscheinlich noch ganz viele wunderbare Erinnerungen haben an den letzten Tag der deutschen Einheit. Hier im Saarland, da haben wir ja wirklich letztes Jahr ganz groß gefeiert am Saarbrücker Schloss auf der großen Bühne mit Ray Garvey, mit Leonie, mit Ernie und Bert vom Kika. Also es hat einfach mega viel Spaß gemacht mit euch. Ja, und daran erinnern wir uns wahrscheinlich auch an das ein oder andere, was wir da so erlebt haben, als schöne Gespräche. Und es war einfach sensationell, die Tage. Und jetzt haben wir ja die Staffel, die Fackel weitergegeben nach Bremen. Und dort finden heute die großen Feierlichkeiten zum Tag der deutschen Einheit statt. Und das nicht allein nur so, sondern mit den Jungs von den Fanta 4. Der Top-Act heute Abend zum Tag der deutschen Einheit in Bremen. Und die Fanta 4 ab 19.30 Uhr, obwohl sie in Bremen auftreten, erlebt ihr sie hier im Radio live auf SR1. Und für die saarländischen Fans, für euch im Vorgeschmack auf 2027, da kommen die Fanta 4 auf große Abschiedstournee am 28. August nach St. Wendel. Und jetzt schon eurem Lieblingsradio auf SR1 zum Mitgehen. Morgen!

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Jetzt schnell noch mal auf die A8 Richtung Saarlouis. Zwischen Kreuzerbrücken und Heusweiler noch die ungesicherte Unfallstelle. Kommt gut dran vorbei.

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2: Feierlichkeiten zum Tag der Deutschen Einheit. HG Saarlouis gewinnt auswärts und das Wetter im Saarland erst neblig, später dann Sonne-Wolken-Mix bei bis zu 23 Grad. 7 Uhr. In Bremen findet heute der Tag der Deutschen Einheit statt. An den offiziellen Feierlichkeiten präsentiert sich auch das Saarland. Nach Angaben der Staatskanzlei zeigt unter anderem der MINT-Campus Alte Schmelz, wie durch Elektrolyse grüner Wasserstoff hergestellt wird. Ministerpräsidentin Rehlinger wird am Festgottesdienst und am Festakt teilnehmen. Begleitet wird sie von einer achtköpfigen Bürgerdelegation aus dem Saarland. Im vergangenen Jahr hatte die Feier im Saarland stattgefunden. An den drei Tagen in Saarbrücken hatten rund 400.000 Menschen teilgenommen. Ländliche Regionen müssen aus Sicht des Deutschen Städte- und Gemeindebunds attraktiver werden. Der Spitzenverband verweist auf die Wohnungsnot und die steigenden Mieten in den Ballungsräumen. Lisa Kupper für SR Info.
3: Hauptgeschäftsführer Berghegger sagte dem Kölner Stadtanzeiger, Bund und Länder dürften nicht nur durch Mietpreisbremsen oder Wohnungsbauoffensiven an den Symptomen herumdoktern, sondern müssten das Thema neu denken und nachhaltiger angehen. In den ländlichen Regionen stünden 1,9 Millionen Wohnungen leer, mehr als 700.000 davon wären innerhalb der nächsten drei Monate bezugsfertig. Berghegger schlägt vor, ländliche Räume durch neue Verkehrswege besser an die Ballungszentren anzubinden und Wohn- und Lebensräume durch eine gute Gesundheitsversorgung und bessere Freizeitangebote attraktiver zu machen.
2: Laut Städte- und Gemeindebund sind die Mieten in Deutschland in den vergangenen 15 Jahren um rund 65% gestiegen, in den Ballungsräumen sogar um über 70%. Gleichzeitig fehlen in Deutschland mehr als 800.000 Wohnungen. Nach dem erneuten Insolvenzantrag der Warenhauskette Galeria hat deren Gesamtbetriebsrat vom Management Aufklärung verlangt. Das geht aus einem Flugblatt hervor, das der deutschen Presseagentur vorliegt. Demnach habe die Unternehmensleitung einen Katalog mit den wichtigsten Fragen erhalten. Der Betriebsrat werde weiter mit rechtlicher Begleitung um den Erhalt der Arbeitsplätze kämpfen. Der Geschäftsbetrieb in den 83 Filialen soll vorerst weiterlaufen. Für Galeria ist es inzwischen der vierte Insolvenzantrag innerhalb von 6 Jahren. In der Straße von Hormus ist erneut ein Tanker angegriffen worden. Nach Angaben der britischen Schifffahrtsbehörde ist an Bord ein Feuer ausgebrochen, das inzwischen gelöscht worden sei. Das Schiff setzte demnach seine Fahrt fort. Unter welcher Flagge es unterwegs war, ist noch nicht bekannt. Der Iran blockiert im Konflikt mit den USA die für den globalen Handel wichtige Meerenge. Immer wieder gibt es Angriffe auf Schiffe. Bei der Saarbahn wird ab morgen erneut gestreikt. Wie die Lokführergewerkschaft GDL mitteilte, beginnt der Streik um 5.30 Uhr. Wie lange er dauert, ist noch nicht bekannt. Die GDL fordert weiterhin einen eigenen Tarifvertrag für ihre Lokomotivführer. Die Saarbahn hält dagegen, dass seit Donnerstag der Tarifvertrag Nahverkehr Saarland für alle Beschäftigten im Fahrdienst gilt. Das Unternehmen beruft sich dabei auf das Tarifeinheitsgesetz. Die HG Saarlouis hat ihr Auswärtsspiel bei Friesenheim Hochdorf 2 gewonnen. Die Saarländer setzten sich gestern Abend mit 30-27 durch. Das Spiel war von Beginn an ein Kopf-an-Kopf-Rennen gewesen. Erst in der Schlussphase konnten sich die Saarlouier absetzen und das Spiel mit 3 Toren Vorsprung für sich entscheiden. Die deutsche Fußballnationalmannschaft wird ohne Serge Gnabry zum Nations League-Spiel nach Griechenland reisen. Wie der DFB mitteilte, ist der Bayern-Profi aus dem Teamquartier in Herzogenaurach nach München zurückgekehrt. Der 31-Jährige hatte beim 2:0 gegen Serbien erstmals die DFB-Auswahl als Kapitän angeführt. Morgen könnte Florian Wirtz erstmals als Kapitän gegen die Griechen auflaufen. Und das waren die Nachrichten mit Franziska Hans. 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
1: Morgen
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1: Es wird heute nochmal sonnig und mild bis 23 Grad. Morgen so ein bisschen darunter, kann auch teilweise regnen morgen am Sonntag. Und dann die Nacht zum Montag wird ordentlich neblig. Also so langsam ein Hauch Herbst bei uns.
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1: Im Landkreis Saarlouis L334 zwischen dem Abzweig nach Schmelz und Gräsaubach aufpassen. Nach dem Unfall wird die Unfallstelle noch gesichert. In Saarbrücken ist die Lebacher Straße zwischen der Ludwigstraße und der Schillerstraße wegen einer Baustelle gesperrt bis Montag früh 6 Uhr. Und L112 zwischen Bildstock und Illingen, da könnte es noch blitzen, angekündigt von der Polizei. Hotline ist 0800 700 8000, wenn euch was auffällt. 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
1: Ja, heute zum Feiertag, zum Tag der deutschen Einheit mit ganz vielen Songs und nur mit Songs aus Deutschland, von deutschen Künstlern, von Songs aus Germany, die wirklich schon lange, lange Ohrwürmer für uns sind. Zum Beispiel Camouflage gleich, Love is a Shield. Und wenn wir uns jetzt so einen Kaffee machen, dann duftet es bestimmt auch bei Schanin in Kaiserslautern noch so ein Hauch nach frisch aufgebrühtem Lieblingskaffee mit Whisper. Von Herr Kettler-Martin hier. Moin!
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0: schönen guten Morgen heute am Tag der Deutschen Einheit mit ganz vielen Songs aus Germany. Ganz große Hits, die ihr wirklich drauf habt und vor allem heute so wunderbar laut reden könnt und dabei natürlich den Feiertag genießen und das alles so ein bisschen anders läuft als sonst. Und es ist ja möglicherweise vielleicht auch noch für euch möglich, last minute auf ein Oktoberfest zu gehen. Gerade war ja jetzt auch die Herbstferien Anfang, Oktoberkirmes noch in Saarbrücken-Burbach, Homburger Wiesen läuft noch, Oktoberfest in Merch war der letzter Tag und Herbstkirmes in Merzig. Ja, und wir sammeln auch so ein bisschen eure Herbstferien-Ideen, was ihr so Schönes macht. Schickt gerne WhatsApp 0681 2131. Caro aus Heusweiler hat noch auch schon einen super Plan.
1: Tagesausflüge zum Erlebnisbauernhof, Schwimmbad. Haben wir ja hier auch genug Erlebnisschwimmbäder, wo man hin kann. Bei schlechtem Wetter vielleicht in einem Museum. In Heidelberg ist es 3D-Art-Aktivmuseum. Da können die Kinder auch verschiedene Sachen anfassen und mit austesten.
0: Boah, genial. Und wenn man das alles macht, sind die Herbstferien auch ganz schnell schon wieder rum. Für Marco aus Saarbrücken darf es noch ein ganz bisschen weiter weg sein.
2: Wir fahren eine Woche in die Toskana mit dem Schwiegervater. Und ansonsten das Farbenspiel der Natur genießen, ein bisschen rausgehen und noch die letzten warmen Tage genießen.
0: Aber echt, oder? Heute noch mal bis 23 Grad und in der Nacht zum Montag wird's neblig, der Herbst kommt. Machen wir uns doch einen leckeren Lebkuchen zum Kaffee und lass es uns gut gehen zum Tag der Deutschen Einheit heute hier auf SR1. Morgen!

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0: Die Broilers. Und die rocken jetzt tatsächlich noch rund um Weihnachten in Düsseldorf. Also das sind wirklich die echten Punkrocker, hundertprozentig. 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
1: Der Zwischenruf mit Kevin Gutgesell von der Evangelischen Kirche.
2: Ich habe einen Tick, was Parkplätze angeht. Denn egal, wo ich bin, ich muss immer diesen einen Parkplatz direkt vor dem Eingang finden. Und das dauert seine Zeit. Manchmal muss ich Runde um Runde fahren, beobachten, warten, andere vorbeifahren lassen. Aber dann finde ich ihn, diesen einen Parkplatz, der ein paar Meter näher am Eingang liegt als alle anderen. Beim letzten Mal im Parkhaus bin ich 10 Minuten im Kreis gefahren, bis ich ihn endlich gefunden habe. Und dann stehe ich da. 3 Meter näher am Eingang als 10 Minuten vorher. Und da musste ich plötzlich über mich selbst lachen. Das ist doch absurd, oder? Ich habe 10 Minuten meines Lebens damit verbracht, später vielleicht 2 Minuten weniger laufen zu müssen. Und trotzdem mache ich das immer wieder. Nicht nur beim Parken. Wie oft versuche ich, mir das Leben ein bisschen einfacher zu machen, den schnellsten Weg zu finden, den kleinsten Umweg zu gehen, alles möglichst effizient zu erledigen. Aber manchmal verliere ich dabei genau das, was ich eigentlich gewinnen wollte. Zeit. Nicht jeder Weg muss der kürzeste sein. Vielleicht darf ich manchmal einfach den ersten freien Parkplatz nehmen, aussteigen und losgehen. Denn am Ende zählt ja nicht, wie nah ich am Eingang geparkt habe, sondern warum ich eigentlich losgefahren bin.
1: Das war der Zwischenruf der Evangelischen Kirche.

schnell auf den Landkreis Saloje, auf die L334. Guten Morgen auf SR1 zwischen dem Abzweig nach Schmelz und Gresaubach. Aufpassen, da ist nach einem Unfall gerade erst die Unfallstelle abgesichert worden, beziehungsweise sind noch alle dabei. Landkreis Saloje, L334 zwischen dem Abzweig nach Schmelz und Gresaubach. Vorsicht nach dem Unfall. Und wir spielen heute zum Tag der Deutschen Einheit nur Songs aus Germany. Ganz große Hits. Dazu gehört der von Lotte. Mehr davon morgen.

0: Mehr von den Hits aus Germany gleich nach 7:30.
1: Leute sagen zu mir, Crow, das
0: heute zum Feiertag.
1: Crow.
0: Ein Mann, ein Wort. Easy. Gleich nach 7:30 auf SR1.
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0: Guten Morgen.
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0: Ist feiertagstauglich, mild und sonnig bis 23 Grad nochmal. Und ab morgen dann so ein bisschen wechselhafter mit einzelnen Schauern bis 22 Grad. Und am Montag dann beginnt der Tag sogar ein bisschen neblig und es wird ein Hauch herbstlicher.
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0: Im Landkreis Saarlouis noch aufpassen auf der L334 zwischen dem Abzweig nach Schmelz und Gräsaubach. Da ist nach dem Unfall jetzt gerade noch die Unfallstelle gesichert worden. Dann geht's noch nach Saarbrücken in die Lebacher Straße. Zwischen der Ludwigstraße und der Schillerstraße aufpassen wegen einer Baustelle. Sperrung bis Montag früh 6 Uhr. Hotline 0800 700 8000. Neuster Blitzer steht auf der A8 gerade gemeldet Richtung Saarlouis, Höhe Dillingen Süd. Kommt gut an.
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0: Heute zum Tag der Deutschen Einheit ganz viele Songs aus Deutschland mit ganz großen Stars wie Jan Delay oder Michael Schulte gleich bei uns. Crow macht den Anfang ganz easy für den Start in diesen Feiertag. Heute Abend übertragen wir noch das große Konzert der Fanta 4 aus Bremen, wo die offiziellen Feierlichkeiten zum Tag der Deutschen Einheit stattfinden. Und ihr verpasst hier gar nichts. Wir werden euch das Konzert der Fanta 4 heute Abend 19.30 Uhr auf SR1 übertragen. Das wird das große Highlight zum Abschluss. Und jetzt geht's ganz easy in den Feiertag. Anja Kettler-Martin hier. Morgen!

0: Jan Delay auf unserer Top-Liste für die Songs aus Germany. Heute zum Tag der Deutschen Einheit hier auf SR1. Und Jan Delay wirklich einer, der jede Baseballkappe tragen kann. Bei mir sieht das immer so ein bisschen aus wie Topf auf Kopf. Aber bei ihm sieht immer alles mega cool aus. Ja, und Jan Delay ist genauso wie Jordi Nalani drauf, nämlich genauso wie wir alle. T-Shirt so lang wie es möglich ist noch anziehen. Heute bei 23 Grad. Jordi Nalani kämpft so ein bisschen gegen so ein Herbstgefühl gerade an. Und das auch noch mit diesem Song I Miss the Summer Already. Jordi Nalani. Geht ja vielen von uns so, ne? Noch nicht ganz vorbei, der Sommer, aber er sagt so langsam ciao, ciao.
1: Ich wollte das Gefühl beschreiben, etwas zu vermissen, obwohl es noch da ist. Also dieser bittersüße Schmerz, der sich einstellt, wenn einen die Vorahnung überkommt.
0: Also noch einmal heute in die Hängematte, noch einmal heute in die Gartenliege, auf den Balkon, Füße hoch und das Schöne, der Ausblick ins Saarland. Heute zum Tag der Deutschen Einheit. Ganz viele großartige Songs von großartigen deutschen Stars. Neu auf SR1. Good Vibes mit joy-mäßig gechillter Jordi Nalani.

Laub und Kastanien liegen uns schon vor den Füßen. Und das Schöne am Herbst sind ja auch die Herbstferien und ein geschenkter Feiertag. Heute der 3. Oktober, der Samstag mit ganz viel Musik aus Germany. Und einer der besten Momente in diesem Jahr, in diesem Sommer, die Rosen am Bostalsee, präsentiert von SR1. Tage wie diese, beste Momente nochmal zum Nacherleben hier in eurem Lieblingsradio. Morgen!

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2: Bremen richtet Einheitsfeier zum Tag der Deutschen Einheit aus. Menschenkette in Saarbrücker Innenstadt geplant. Das Wetter im Saarland erst neblig, später dann Sonne-Wolken-Mix bis zu 23 Grad. 8 Uhr. Heute wird bundesweit der 36. Tag der Deutschen Einheit gefeiert. Die offiziellen Feierlichkeiten beginnen heute Vormittag in Bremen. Etwa 900 geladene Gäste werden erwartet, unter ihnen Bundespräsident Steinmeier und Kanzler Merz. Auch die saarländische Ministerpräsidentin Rehlinger ist mit einer 8-köpfigen Bürgerdelegation vor Ort. Karen Busche für SR Info.
3: Die zentralen Feierlichkeiten beginnen um 10 Uhr mit einem Gottesdienst im Bremer St. Petridom. Danach versammeln sich die geladenen Gäste im Konzerthaus Glocke zum offiziellen Festakt. Dort werden Bundespräsident Steinmeier und Bremens Regierungschef Bovenschulte Reden halten. In der Innenstadt und entlang der Weser findet seit gestern ein Bürgerfest statt zum Tag der Deutschen Einheit. Das geht noch bis morgen. Viele Stände und Bühnen sind aufgebaut. So treten heute Abend unter anderem die Fantastischen Vier auf. Neben kostenlosen Konzerten finden zum Beispiel auch Theateraufführungen und Diskussionsrunden statt.
2: Im Fall des Messerangriffs auf einen Piloten bei einem Flug von Dubai nach Tel Aviv sind weitere Einzelheiten bekannt geworden. Wie US-Medien berichten, war der Co-Pilot bei seinem vorigen Arbeitgeber als Sicherheitsrisiko eingestuft und suspendiert worden. Bei dem Mann soll extremistisches Material gefunden worden sein. Die Ermittler versuchen nun herauszufinden, warum er nun trotzdem für die Fluggesellschaft Fly Dubai fliegen konnte. Bei seiner Festnahme am Mittwoch hatte der Mann nach Behördenangaben angedeutet, dass er das Flugzeug in Israel zum Absturz bringen wollte. US-Präsident Trump hat seine Drohung, einen Exportstopp für Diesel zu verhängen, zurückgezogen. Ein solches Verbot werde es nicht geben und habe auch so niemals wirklich zur Debatte gestanden, so der Präsident. Johanna Schultheiß für SR Info.
4: Tatsächlich sei ein Exportstopp nie wirklich auf dem Tisch gewesen, sagte US-Präsident Trump im Weißen Haus. Noch in der vergangenen Woche hatte er sich diesen Schritt allerdings vorbehalten, der insbesondere die Versorgung in der Europäischen Union hätte treffen können. Rund die Hälfte ihrer Dieselimporte kommt aus den USA. In seinem Statement begrüßte Trump zudem die Entscheidung der europäischen Staaten, Diesel und Rohöl aus ihren Reserven freizugeben. Die G7-Staaten hatten gestern die Freigabe von bis zu 100 Millionen Barrel Diesel und Rohöl vereinbart.
2: Bundeswirtschaftsministerin Reiche zufolge steht die Versorgung in Deutschland dennoch nicht in Frage. Es bleibe jederzeit ausreichend Reserve zur Sicherung der Versorgung im System. Ein geplantes Schutzgebiet für Wale im Südatlantik ist erneut gescheitert. Bei der Konferenz der Internationalen Walfangkommission in Australien fehlten 4 Stimmen zur nötigen Mehrheit. Deutschland stimmte für das Schutzgebiet, das mehr als doppelt so groß gewesen wäre wie die USA. Greenpeace kritisierte das Scheitern. Es sei ein wichtiger Schritt für den Schutz von Delfinen und Kleinwalen verhindert worden. Im Rahmen der bundesweiten Aktion Es brennt ist am Mittag eine Menschenkette in der Saarbrücker Innenstadt geplant. Es brennt ist nach eigenen Angaben eine überparteiliche Initiative von Menschen aus unterschiedlichen Organisationen. Ziel sei es, Menschen und Institutionen zusammenzubringen, die sich für Klima- und Naturschutz, Gerechtigkeit oder Frieden einsetzen. An der Menschenkette vor der Europagalerie wollen unter anderem Studierende der Saar-Uni und der Katholischen Hochschulgemeinde teilnehmen. Bundesweit sind Aktionen in mehr als 90 Städten geplant. Und das waren die Nachrichten mit Franziska Hans. 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
6: Guten Morgen an diesem Feiertag, Tag der Deutschen Einheit, mit ganz viel Sonne und milden 23 Grad nochmal maximal. Spätsommer total und dann wird es auf jeden Fall ein bisschen kühler und auch wechselhafter. Morgen regnet es wieder bei maximal 22 Grad und am Montag kann es sogar morgens früh neblig losgehen. Also der Herbst klopft an die Tür.
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6: auf der A8 Richtung Saarlouis zwischen Neunkirchen-Heinitz und Elversberg. Kaputtes Auto, auf dem Standstreifen steht es. In Saarbrücken ist die Leberer Straße zwischen der Ludwigstraße und der Schillerstraße wegen der Baustelle gesperrt bis Montag früh 6 Uhr. Neueste Blitzer, A8 Richtung Saarlouis, Höhe Dillingen Süd. Wenn euch was auffällt, ruft an 0800 700 8000. Danke dafür. 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
6: Ja, schönen guten Morgen zum Feiertag. Anja Kettler-Martin hier. Made in Germany heißt, wir spielen Songs für euch, die aus Deutschland kommen, mit ganz großen Namen, Ohrwurmqualität haben, zum richtig laut drehen, wie gleich die Ärzte Westerland oder eben auch zum Mitsingen von The Bossos, Hey Ya. Und Sido mit Andreas Burani, gute Freunde, Astronaut, einfach unbedingt auf dieser Made in Germany Playlist, oder? Guten Start in den Feiertag.
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0: einer der besten Hits der Erde, Westerland, heute zum Tag der deutschen Einheit bei uns.
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0: Nur mit Songs aus Deutschland und das die besten natürlich. Und dazu haben wir ganz viele Tipps für euch bei uns auf sr1.de für die Herbstferien, was ihr Schönes machen könnt. Und wir tauschen uns aus, was ihr Schönes vorhabt. Gerne WhatsApp schicken, Saarbrücken 0681 2131, was ihr Schönes vorhabt, was für euch vielleicht das Beste in dieser Woche war, sowie für Yvonne aus Neunkirchen, die endlich Herbstferien hat.
2: Das Shoppen mit Freunde, Familie, Essen gehen, wie auch immer, Urlaub genieße, ohne an die Arbeit zu denken, das ist immer das Beste.
0: Ja, Roland aus Dillingen hatte auch diese Woche ein schönes Erlebnis und ich glaube, so wie er sich anhört, kann er das ganze Wochenende davon zehren.
3: Der beste Moment meiner Woche war, als ich einen Tag frei hatte und da konnte ich meine Sachen erledigen, einkaufen gehen, bis in die Wohnung auf Vordermann bringen, alles, was halt die Woche über liegen geblieben ist, wenn man keine Zeit hat. Wenn man ein bisschen gechillter machen kann, wo man einen Gang runterfahren kann, dann tut das natürlich gut.
0: Ja, auf jeden Fall. Und wir haben die beste Musik für Saarland. Dazu heute zum Feiertag mit den großen Stars aus Germany. Mit Johannes Oerding an guten Tagen für einen positiven Vibe. Lea, Leisa, echt zum Mitsingen. Du trägst keine Liebe in dir. Und jetzt Bittersweet Symphony. Einfach nur Kult.
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Schnell auf die A8, Pirmasens Richtung Saarlouis, zwischen Neunkirchen-Heinitz und Elversberg steht ein kaputtes Auto auf dem Standstreifen. Kommt gut an mit SR1.

0: für den Samstag mit den Songs aus Germany, heute zum Tag der Deutschen Einheit. Heute Abend dann das große Fest mit den Fanta 4 aus Bremen. Ab 19:30 bei uns.
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1: Sonnig und mild bis 23 Grad. Heute sind wir so auf der Schwelle zum Herbst. Denn vor die Füße fallen uns ja wirklich schon die Kastanien und die Blätter. Und Nico Santos gibt nochmal alles für das Sommergefühl. Gleich nach 8:30 mit Rooftop auf SR1. Außerdem dazu.
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1: Peter Fox, Schwarz zu Blau, heute am Tag der Deutschen Einheit mit Songs aus Germany.
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1: In Saarbrücken ist die Lebacher Straße zwischen der Ludwigstraße und der Schillerstraße wegen einer Baustelle gesperrt. Bis Montag früh, 6 Uhr. Die neuesten Blitzer A8 Richtung Saarlouis, Höhe Dillingen Süd. Und das Ganze natürlich auch nochmal zum Nachlesen und Hören bei SR1 in der ARD Soundsapp. Wetter ist sonnig und mild bis 23 Grad. In der Nacht zum Montag vor allem nicht nur Regen, sondern auch etwas Nebel dann morgens.
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1: Den neuesten Blitzer habe ich schon erwähnt. A8 Richtung Saarlouis, Dillingen Süd. Und wenn was sein sollte, ruft an 0800 700 8000. Gute Fahrt.
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1: Ja, heute mit ganz großen Songs aus unserem schönen Deutschland. Mit heute zum Tag der Deutschen Einheit sogar einem Live-Konzert aus Bremen. Da finden ja dieses Jahr die Feierlichkeiten zum Tag der Deutschen Einheit statt. Letztes Jahr im Saarland, dieses Jahr in Bremen. Und heute Abend werden die Ärzte, die Fantastischen Vier, die Top-Acts sein. Und die Fanta 4 werden wir euch nachher übertragen. Ab 19.30 Uhr seid ihr hier auf SR1 live dabei.
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0: Die Frage aller Fragen tagelang im Saarland war ja, wo ist Otter Ole? Und eine Grundschulklasse aus Dillingen war auf einem Ausflug in St. Louis. Mit dabei war auch deren Klassenmaskottchen Otter Ole nämlich. Und der ist in der City dann in St. Louis verloren gegangen. Und wir haben uns überlegt, das können wir ja auf keinen Fall so tolerieren, da müssen wir unbedingt alle mithelfen, haben auf SR1 eine riesige Suchaktion gestartet und ihr im ganzen Saarland habt mitgeholfen und wir haben die Stadt St. Louis noch informiert und der Oberbürgermeister Marc Speicher hat versprochen, wenn der Otter nicht gefunden wird, dann darf die Schulklasse ins Rathaus kommen und bekommt einen neuen Ole und am Abend war es dann soweit.
1: Er hat, glaube ich, gebadet, weil er nämlich wie neu aussieht,
2: ja,
1: oder?
2: Der Ole sieht echt anders aus als der andere.
1: Das stimmt. Der war auf der Schönheitsfarm, genau.
3: Haus der Schönheit.
0: Ja, und er sah als Reporter Lukas Salbe hat sich mit den Kids dann noch über den neuen Ole unterhalten. Die haben den geknuddelt und sich angeschaut.
4: Max, zeig mir mal euren neuen Ole.
5: Es ist Ole 2.0.
4: Wie fühlt er sich denn an? Fühlt er sich ein bisschen an wie der alte Ole?
5: Der fühlt sich flauschiger an. Der sieht ein bisschen anders aus, weil unserer war kleiner, ja.
2: Der Bart war auch nicht so hoch vom Ole.
0: Flauschig ist auch schön. Ja, schön auch, was ihr an Reaktionen hier auf SR1 alles erzählt, berichtet und geschrieben habt. Und Jörg hat uns geschrieben über 0681-2131 über WhatsApp. Ich möchte mich bei euch bedanken für die tolle Aktion mit Otter Ole. Bei all den negativen Nachrichten ist es mal was Schönes, was Positives zu erfahren. Was gibt Schöneres, als Kinder glücklich zu machen? Jörg, danke dir. Da geht uns allen das Herz auf.
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Wir feiern diesen Feiertag mit den Songs aus Germany. Ganz große Hits aus Deutschland mit Kultbands wie jetzt von Alphaville, Forever Young. Herbert Grönemeyer ist noch dabei bis 9 Uhr. Und Leonie mit ihrer positiven Art und ihren guten Vibes. Also kommt gut rein in diesen Feiertag. Schönen Samstag mit SR1.

Weihnachtsferien im Saarland auf SR1 und dann noch die beste Musik fürs Saarland heute an diesem Feiertag. Der Tag der deutschen Einheit mit Musik aus Germany. Nur aus Deutschland mit Ruhrpott-Legende Herbert Grönemeyer. Ein Mensch, der Bochum liebt und den Ruhrpott sowieso und außerdem natürlich ganz viele andere Songs. Auch bis heute Abend noch. Und das Schönste ist, das Ganze dann noch getoppt mit einem Live-Konzert aus Bremen. Denn in Bremen findet der Tag der Deutschen Einheit heute mit den großen Festivitäten, mit dem Festakt statt. Und so wie es bei uns im Saarland letztes Jahr ganz großartig war, wird es dieses Jahr mit den Fanta 4 der Top-Act. Und wir senden diesen Top-Act live aus Bremen 19:30 heute Abend. Seid dabei auf SR1.

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2: Ostbeauftragte sieht zu wenige Ostdeutsche in Führungspositionen. Radsportrennen in Perl und das Wetter im Saarland. Erst neblig, später dann Sonne-Wolken-Mix bei bis zu 23 Grad. 9 Uhr. Die Ostbeauftragte der Bundesregierung Kaiser sieht Ostdeutsche in Führungspositionen in Politik, Wirtschaft und Gesellschaft noch immer nicht ausreichend vertreten. Vor dem Hintergrund des heutigen Tages der Deutschen Einheit müssten mehr Führungspositionen mit Ostdeutschen besetzt werden, etwa durch eine Frau als nächste Bundespräsidentin. Tim Aßmann für SR Info.
3: Die Zeit sei wieder reif für ein ostdeutsches Staatsoberhaupt, findet Elisabeth Kaiser. Die Ostbeauftragte der Bundesregierung wirft im Interview mit der Neuen Osnabrücker Zeitung die Frage auf, warum sollte die nächste Bundespräsidentin nicht eine kluge Frau aus Ostdeutschland sein? Damit schaltet sich die SPD-Politikerin Kaiser in eine schon laufende Debatte ein. Am 30. Januar nächsten Jahres bestimmt die Bundesversammlung die Nachfolge des scheidenden Bundespräsidenten Frank-Walter Steinmeier. Und es gibt viele Stimmen, die ganz grundsätzlich für eine Frau im Amt plädieren. Bayerns Ministerpräsident Söder hat die CSU-Politikerin Ilse Aigner als mögliche Kandidatin ins Spiel gebracht.
2: In gut einer Stunde beginnen in Bremen die offiziellen Feierlichkeiten zum 36. Tag der Deutschen Einheit mit einem Gottesdienst im St. Petri-Dom. Unter den rund 900 geladenen Gästen werden etwa Bundespräsident Steinmeier und Kanzler Merz erwartet. Auch die saarländische Ministerpräsidentin Rehlinger wird am Festgottesdienst und am Festakt teilnehmen. Parallel zum Tag der Deutschen Einheit öffnen bundesweit viele Moscheen ihre Türen für Besucher. Im Saarland beispielsweise in Völklingen und Merzig. Eine mutmaßliche Gruppenvergewaltigung an der US-Elite-Universität Cornell wird neu untersucht. Der Bundesstaat New York hat eine Generalstaatsanwältin als Sonderermittlerin eingesetzt. Sie soll prüfen, ob es zu einer Anklage kommt. Für SR Info Martin Ganselmeier.
4: Seit Tagen sorgt der Fall einer mutmaßlichen Gruppenvergewaltigung an der Cornell University für empörte Reaktionen in den USA. In der Tatnacht vor 2 Jahren war die Studentin in alkoholisiertem Zustand in das Gebäude einer Studentenverbindung gekommen. Auf der vermeintlichen Party wurde ihr dann das Narkosemittel Ketamin verabreicht. Anschließend soll sie in wehrlosem Zustand von mehreren Mitgliedern der Studentenverbindung vergewaltigt worden sein. Über eine Chatgruppe wurden weitere Studenten eingeladen, sich an der jungen Frau zu vergehen.
2: Die New Yorker Gouverneurin sagte, sie wolle eine Gesetzeslücke schließen. In New York ist eine Anklage schwierig, wenn sich ein mutmaßliches Opfer freiwillig so stark berauscht hat, dass es nicht mehr einwilligungsfähig ist. Bei der Saarbahn wird ab morgen erneut gestreikt. Wie die Lokführergewerkschaft GDL mitteilte, beginnt der Streik um 5.30 Uhr. Wie lange er dauert, ist noch nicht bekannt. Die GDL fordert weiterhin einen eigenen Tarifvertrag für ihre Lokomotivführer. Die Saarbahn hält dagegen, dass seit Donnerstag der Tarifvertrag Nahverkehr Saarland für alle Beschäftigten im Fahrdienst gilt. Das Unternehmen beruft sich dabei auf das Tarifeinheitsgesetz. In Perl findet am Nachmittag das Radsportrennen Perlcross statt. Das Rennen gehört erstmals zum internationalen Kalender des Weltradsportverbands. Auf dem etwa 3000 Metern langen Rundkurs auf dem Gelände des Schengen-Lyzeums sind rund 75 Höhenmeter zu überwinden. Die Fahrer können dabei Punkte für die Weltrangliste sammeln. Nach Angaben der Gemeinde Perl nehmen unter anderem mehrere belgische Spitzenfahrer teil. Und das waren die Nachrichten mit Franziska Hans. 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
6: Goldenes Herbstwetter zum Start in die Herbstferien. Heute mit milden 23 Grad. Morgen am Sonntag ein bisschen bedeckter. Zeitweise regnet es 18 bis 22 Grad dazu. Und in der Nacht zum Montag sogar ein bisschen Nebel. Der Hauch Herbst wirklich kommt jetzt mit kleinen Schritten.
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6: In Saarbrücken ist die Lebacher Straße zwischen der Ludwigstraße und der Schillerstraße wegen einer Baustelle gesperrt. Bis Montag früh 6 Uhr. Neueste Blitzer A8 Richtung Saarlouis-Höhe Dillingen Süd. Hotline 0800 700 8000. Dankeschön fürs Bescheid sagen. 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
6: mit Anja Kettler-Martin heute am Feiertag zum Tag der Deutschen Einheit mit Musik aus Deutschland von großen deutschen Stars und gleich Newcomerin Tiffany Harris. Die pendelt so zwischen Hamburg und Berlin, der Hauptstadt, hin und her. Und wir haben gleich den neuen Hit von ihr, Nach lila Wolken und Fury in the Slaughterhouse.
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0: dazu pfeifen wir uns ein Liedchen mit Fury in the Slaughterhouse.
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0: Ja, heute zum Feiertag mit ganz vielen Songs aus Deutschland, mit der besten Musik fürs Saarland, aus unseren Landen. Und wir können wirklich stolz sein auf unsere Stars, wie zum Beispiel auf Tiffany Harris, die inzwischen in Berlin lebt, wo seit der deutschen Einheit wirklich viele Herzen für die Musikszene schlagen. Und Tiffany Harris kommt aus Hamburg, pendelt so zwischen der Hauptstadt und ihrer Heimat hin und her. Und ihr kennt sie von SA1 mit ihrem Power-Song Vertigo. Songs hat sie bei uns am Start, Breathe, Find Me und alles komprimiert in ganz kurzer Zeit erschienen. Also sie ist wirklich eine Newcomerin, die überhaupt nicht irgendwie sich mal kurz hinsetzt und sich kurz anschaut, wie so die Reaktionen im Netz sind und bei TikTok und so weiter. Sie macht einfach weiter.
2: Es ist total verrückt. Es ist ja auch sozusagen das erste Jahr jetzt, wo das alles so passiert in dem Ausmaß. Und ich lebe meinen Traum gerade. Hallo? Wunderschön.
0: Wie sie sich freut, Tiffany Harris aus vollstem Herzen. Hat Bock und wir auch. Das ist Find Me von ihr.
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0: einfach mal Seele baumeln lassen. Zu Wolke 4 von Philipp Dittberner. Guten Morgen mit SR1.
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0: Einfach mal nichts machen ist auch okay jetzt am Wochenende oder in den Herbstferien jetzt sowieso. Aber wenn ihr noch einen Plan habt und sogar einen Tipp für uns, gerne her damit über 0681. WhatsAppt uns über Saarbrücken 2131 0681 2131. Ja, und wir haben auch noch ein paar Ideen für euch bei uns auf SR1 zusammengestellt. Auf der Homepage ein paar Tipps für euch, zum Beispiel im Weltkulturerbe Völklinger Hütte. Da gibt es eine Taschenlampenführung, natürlich, wenn es dunkel ist. Und in der römischen Villa Borg, da könnt ihr töpfern mit euren Kids. Und in Lebach lernt ihr die Polizei kennen. Okay, dann hängen euch die Kids wahrscheinlich tagelang mit Tatütata in den Ohren, aber sie haben keine Langeweile, auch was wert. Wir feiern den Feiertag hier auf SR1 mit Musik aus Germany, die besten Hits für Saarland aus Deutschland. Jetzt mit Snap rocken wir in den Feiertag. Morgen.

0: Musik, um einfach ein bisschen ganz gemütlich und chillig in diesen Samstag zu kommen. Ein Feiertag, der Tag der deutschen Einheit mit Musik aus Germany. Gleich mit Polarkreis. Ein Song, der so ein bisschen am Anfang klingt wie ein Sound aus einer außerirdischen Region. Und dann können wir alle mitsingen. Polarkreis 18, gleich nach 9:30. Guten Morgen.
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0: Ist sonnig und mild bis 23 Grad, also nichts wie raus. Und morgen kann es ein bisschen regnen, bei Werten dann nur noch bis 22 Grad. Der Herbst kommt so langsam. In der Nacht zum Montag wird es auch neblig.
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0: Neueste Blitzer auf der A8 Richtung Saarlouis-Höhe Dillingen Süd. Ansonsten noch aufpassen in Saarbrücken in der Lebacher Straße. Und zwar zwischen der Ludwigsstraße und der Schillerstraße, um genau zu sein. Da ist eine Baustelle und deshalb Sperrung bis Montag früh 6 Uhr. Hotline 0800 700 8000. 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
0: Mit Anja Kettler-Warty, schönen Feiertag zum Tag der deutschen Einheit. Musik aus Germany und direkt, wir waren ja beim Weitersingen, Polarkreis 18. Dreht laut, macht euch einen Kaffee, Frühstück und lasst es euch gut gehen.
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Heute am Samstag, am Feiertag, am Geschenken, feiern wir die Musik aus Germany. Und gleich nach 10 begleitet euch Jonas Degen weiter. Ich bin Anja Kettler-Martin und wünsche euch einen Sendung.

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2: Feierlichkeiten zum Tag der Deutschen Einheit gestartet. HG Saar Louis gewinnt auswärts und das Wetter im Saarland. Sonne-Wolken-Mix bei bis zu 23 Grad. 10 Uhr. In diesen Minuten starten offiziell die Feierlichkeiten zum 36. Tag der Deutschen Einheit in Bremen mit einem Gottesdienst im Petridom. Im Anschluss gibt es einen Festakt mit Reden von Bundespräsident Steinmeier und dem Bremer Bürgermeister Bovenschulte als amtierender Bundesratspräsident. Bei dem Bürgerfest in der Innenstadt erwartet die Polizei mehr als 450.000 Menschen. Michael Kück mit den Details.
3: Die Bremer Innenstadt, das muss man wissen, die ist eine regelrechte Festung. Es ist der möglicherweise größte Polizeieinsatz, den Bremen überhaupt jemals gesehen hat. Da wurden Gullideckel auf der Strecke vom Flughafen in die City verschraubt, Mülleimer abgenommen, Scharfschützen werden im Einsatz sein. Es gibt ja schon seit Tagen auch ein Flugverbot für private Drohnen. Die Straßen sind zum Schutz der Veranstaltung überall rundherum mit dicken Pollern versperrt. Die Promidichte ist hoch, es tauchen vielleicht ja auch noch einige auf, von denen wir bisher gar nichts wissen. Also ich sag mal so, wenn Bundestagspräsidentin Julia Klöckner kommt, dann taucht ja vielleicht auch der bekannte Fernsehmoderator Jörg Pilawa auf. Könnte zumindest sein.
2: Die Ostbeauftragte der Bundesregierung Kaiser fordert eine ostdeutsche Bundespräsidentin. Zum Tag der Deutschen Einheit sagte die SPD-Politikerin der Neuen Osnabrücker Zeitung, Ostdeutsche seien in Führungspositionen noch immer unterrepräsentiert. Da könne schnell der Eindruck entstehen, die Ostdeutschen spielten keine Rolle und säßen nur am Katzentisch. Die Zeit sei reif für ein ostdeutsches Staatsoberhaupt. Bundespräsident Steinmeiers Amtszeit endet im März nächsten Jahres. Die Bundesversammlung wählt seinen Nachfolger oder seine Nachfolgerin am 30. Januar. Der erste und bislang einzige ostdeutsche Amtsinhaber war Joachim Gauck. Ländliche Regionen müssen aus Sicht des Deutschen Städte- und Gemeindebunds attraktiver werden. Der Spitzenverband verweist auf die Wohnungsnot und die steigenden Mieten in den Ballungsräumen. Lisa Kupper für SR Info.
4: Hauptgeschäftsführer Berghegger sagte dem Kölner Stadtanzeiger, Bund und Länder dürften nicht nur durch Mietpreisbremsen oder Wohnungsbauoffensiven an den Symptomen herumdoktern, sondern müssten das Thema neu denken und nachhaltiger angehen. In den ländlichen Regionen stünden 1,9 Millionen Wohnungen leer, mehr als 700.000 davon wären innerhalb der nächsten 3 Monate bezugsfertig. Berghegger schlägt vor, ländliche Räume durch neue Verkehrswege besser an die Ballungszentren anzubinden und Wohn- und Lebensräume durch eine gute Gesundheitsversorgung und bessere Freizeitangebote attraktiver zu machen.
2: Laut Städte- und Gemeindebund sind die Mieten in Deutschland in den vergangenen 15 Jahren um rund 65% gestiegen, in den Ballungsräumen sogar um über 70%. Gleichzeitig fehlen in Deutschland mehr als 800.000 Wohnungen. Der Co-Pilot der Fly-Dubai-Maschine nach Tel Aviv hatte offenbar einen Terrorakt geplant. Das teilte die Generalstaatsanwaltschaft der Vereinigten Arabischen Emirate mit. Demnach hat der Mann den Piloten während des Fluges mit einer Notaxt angegriffen und schwer verletzt. Er habe versucht, die Kontrolle über das Flugzeug zu übernehmen. Passagiere überwältigten den Co-Piloten, sodass die Maschine später sicher in Saudi-Arabien landen konnte. US-Medien berichten, dass der Mann bei seinem früheren Arbeitgeber Oman Air nicht mehr fliegen durfte, aufgrund extremistischer Ansichten. Die HG Saar Louis hat ihr Auswärtsspiel bei Friesenheim-Hochdorf 2 gewonnen. Die Saarländer setzten sich gestern Abend mit 30-27 durch. Das Spiel war von Beginn an ein Kopf-an-Kopf-Rennen gewesen. Erst in der Schlussphase konnten sich die Saarlouier absetzen und das Spiel mit 3 Toren Vorsprung für sich entscheiden. Und das waren die Nachrichten mit Franziska Hans. 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
1: Es ist auch ein goldener Oktober, wie er im Buche steht. Heute mit viel Sonne und maximal so ein paar lockeren Wolken bis 23 Grad. Morgen dann am Sonntag kann es mal, es kann, es muss nicht, es kann hier mal und da mal so einen kleinen Regenschauer geben. Aber Temperaturen bleiben auch mild bei 22 Grad.
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1: Wir gucken einmal nach Saarbrücken in die Leberer Straße zwischen Ludwigstraße und Schillerstraße. Eine Baustelle dort noch bis Montag früh um 6. So lange dort eine Sperrung. Die neuesten Blitzer stehen auf der A8 Pirmasens in Richtung Saar Louis in Höhe Dillingen Süd. Und ansonsten, dort, wo ihr sie noch entdeckt, wenn ihr einen habt, 0800 700 8000, einmal kurz Bescheid sagen, dann packen wir das Ganze drauf auf die Liste. Alles zum Verkehr gibt's immer zum Nachlesen und zum Hören bei SR1 in der ARD Sounds App. Kommt gut an!
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1: Große Songs aus Deutschland, auf Deutsch oder auch in anderen Sprachen. Künstlerinnen und Künstler, die zum Beispiel auf Spanisch singen oder auf Englisch, aber kommen aus Deutschland, heute zum Tag der Deutschen Einheit, hier auf SR1. Die besten, die größten, die fantastischsten, die Songs, die wir einfach mitsingen wollen. Zum Beispiel jetzt Komet von Udo Lindenberg und Apache 207 und danach Lena mit Traffic Lights.
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0: SR1 ist hier. Für euren Feiertag. Samstag und Feiertag. Ich hatte eben so ein ganz komisches Gefühl. Oder es hat ganz komisch ausgesehen, an diesem Samstag hier über die Straßen zu fahren. Und es ist nichts los, aber es ist Feiertag. Ja, natürlich, natürlich. Und es ist auch der erste Herbstferientag. Jetzt hatten wir so lange gewusst, ja komm, Kinder gehen morgens in die Schule, nachmittags kommen sie nach Hause, alles gut. Aber jetzt eine 24-7-Bespaßung. Wie macht ihr das? Also Christian aus Merzig, der hat auch jemanden, der bespaßt werden will.
1: Der muss ganz schön auf Trab gehalten werden. Freizeitaktivitäten, Zoo, Tierpark. Er bekommt zum Geburtstag ein Elektromotorrad. Da kann er seine erste Fahrstunde machen.
0: Boah, cool. Hatte ich nie. Mega, ich bin voll neidisch. Eure Pläne für die Herbstferien. Caro aus Heusweiler.
2: Tagesausflüge zum Erlebnisbauernhof, Schwimmbad. Haben wir ja hier auch genug Erlebnisschwimmbäder, wo man hin kann. Bei schlechtem Wetter vielleicht in einem Museum. In Heidelberg ist es 3D-Art-Aktivmuseum. Da können die Kinder auch verschiedene Sachen anfassen und mit austesten.
0: Das klingt auch gut. Also als Tagesausflug. Ja, checkt mal sr1.de für eure Herbstferienpläne. Immer so einen kleinen Kalender zusammengestellt.

0: Ja, ich glaube, meine Kinder hören auch Radio. Na, das muss meine Frau jetzt aufarbeiten. Sorry, wir gucken einfach kurz auf die Straße. Hier ist SR1 auf der A8, Saarlouis in Richtung Luxemburg, zwischen Dillingen-Mitte und Rehlingen. Ein kaputtes Auto auf dem schütterndsten Reifen.
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0: Ein goldener Oktober, wie er im Buche steht. Und aus diesem Buch liest jetzt Joachim Pütz aus dem SR1 Wetterteam.
2: Ja, das goldene Oktoberbuch. Viel Sonnenschein heute, lockere Wolken. So gegen Abend kann es von Lothringen ein bisschen wolkiger werden. Aber es bleibt weiterhin freundlich, überall trocken und auch recht mild. Meistens so um oder etwas über 20 Grad. Morgen der Sonntag wird ein bisschen wolkiger, aber Sonnenschein ist auch dabei. Stellenweise kann es mal ein bisschen regnen, aber mit 18 bis 22 Grad bleibt es auch am Sonntag für die Jahreszeit zu mild.
0: Die Sonne bleibt eine unendliche Geschichte.
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Bowser, was du Liebe nennst, bei SR1 Made in Germany. Heute die größten Songs aus Deutschland. Da fehlt natürlich auch nicht Michael Patrick Kelly.

0: Michael Patrick Kelly auf SR1 in Made in Germany heute. Gleich noch mit Felix Jähn, Book of Love und Fettes Brot, Nordisch by Nature.
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0: Bis zu 23 Grad bekommen wir heute nochmal. Dazu viel, viel Sonne, nur ein paar lockere Wolken. Morgen temperaturenmäßig ähnlich. Aber es kann hier und da, vor allem vormittags, mal einen kleinen Regenschauer geben.
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0: Vorsicht bitte auf der A8 Saarlouis in Richtung Luxemburg. Zwischen Dillingen-Mitte und Rehlingen ist ein Auto auf dem Standstreifen stehen geblieben. In der Lebacher Straße zwischen der Ludwigstraße und Schillerstraße in Saarbrücken ist eine Baustelle noch bis Montag früh um 6. Deshalb dort aktuell eine Sperrung. Ein Blitzer auf der A8 Pirmasens in Richtung Saarlouis in Höhe Dillingen-Süd. Und alles zum Verkehr, zum Nachlesen und Hören gibt's bei SR1 in der ARD Sounds App. Kommt gut an!
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0: Mit Jonas Dicken. Schönen guten Tag, einen schönen Feiertag ins Saarland. Heute nur mit Musik aus Deutschland, die entweder deutsch gesungen ist oder spanisch gesungen ist oder englisch gesungen ist. Hauptsache Künstlerinnen, Künstler, Band kommen aus Deutschland. Und das hier sind Möwen. Das ist Fettes Brot mit Nordisch by Nature.
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0: Die aktuelle von Klock bringt euch durch den Samstag.
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0: Nur Musik made in Germany. Die kann auf Deutsch gesungen sein, muss aber nicht. Gerade bei Klock gehört, ja. Kann auch mal auf Englisch sein. Ja. Kommen wir jetzt aber zu Musik aus Deutschland auf Deutsch von Joris. Der ist ja nicht nur Musiker, der ist auch noch Papa. Und das Leben als Papa und das Leben als Kreativer, diese beiden Seiten kommen sich manchmal in die Quere, hat er uns erzählt.
2: Ich finde vor allen Dingen wirklich spannend, dass man merkt, dass der Tag einfach 24 Stunden hat und ich vorher einfach die Möglichkeit hatte, alles so zu schaffen, wie was ich gerne machen wollte. Und jetzt merke ich, dass ich viel, viel mehr machen wollen würde, viel mehr Leben parallel leben wollen würde, als ich eben in diesen 24 Stunden unterbekomme. Und dass ich so wirklich viel, in Anführungsstrichen, Prioritäten setzen muss und abends oft die Prioritätensetzung bereue, die ich getätigt habe für den Tag. Ja, also ich habe oft schlechtes Gewissen abends.
0: Ich glaube, das können alle Eltern irgendwie so ein bisschen nachvollziehen. Auch wenn wir keine Popstars sind, alles unter einen Hut zu kriegen, ist schwer. Da muss man mal loslassen können, bisschen entspannen. Jetzt mit Joris und Herz über Kopf auf SR1.

Es gibt Songs, die schreien einfach Made in Germany. So wie das hier, pur mit Abenteuerland auf SR1. Und dann gibt es Culture Beat mit Mr. Vane. Auch Made in Germany. Heute auf SR1 zum Tag der Deutschen Einheit. Die besten, die größten, die mitsingbarsten, die mittanzbarsten Songs aus Deutschland. Jetzt mit Culture Beat und Mr. Vane. Habt ein schönes Wochenende.

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2: Fly Dubai, Co-Pilot, plante wohl Terrorakt. Parkhaus an Klinikum in Sulzbach verzögert sich. Das Wetter im Saarland trocken bei bis zu 23 Grad. 11 Uhr. Der Co-Pilot der Fly-Dubai-Maschine nach Tel Aviv hat offenbar einen Terrorakt geplant. Das teilte die Generalstaatsanwaltschaft der Vereinigten Arabischen Emirate mit. Demnach hat der Mann den Piloten während des Fluges mit einer Notaxt angegriffen und versucht, die Kontrolle über die Maschine zu erlangen, um es zum Absturz zu bringen. Moritz Behrendt für SR Info.
3: Mehrere US-amerikanische Medien berichten, dass der Co-Pilot bei seinem vorherigen Arbeitgeber Oman Air wegen extremistischer Einstellungen aufgefallen sein soll. Die Airline habe darauf ein Flugverbot gegen ihn verhängt. Warum die Fluggesellschaft Fly Dubai ihn dennoch eingestellt und auf der sensiblen Strecke nach Tel Aviv eingesetzt hat, dürfte eine zentrale Frage der weiteren Ermittlungen sein. Eine weitere ist, ob der Co-Pilot Hintermänner hatte. Medienberichten zufolge hatte er auf sozialen Medien Inhalte mit Bezug zu Al-Qaida gepostet.
2: Eine mutmaßliche Gruppenvergewaltigung an der US-Elite-Universität Cornell wird neu untersucht. Der Bundesstaat New York hat eine Generalstaatsanwältin als Sonderermittlerin eingesetzt. Sie soll prüfen, ob es zu einer Anklage kommt. Eine Studentin hatte bereits vor 2 Jahren angegeben, von mehreren Mitgliedern einer Studentenverbindung vergewaltigt worden zu sein. Die zuständige Staatsanwaltschaft hatte die Ermittlungen damals aber eingestellt. Hintergrund ist laut US-Medien eine Gesetzeslücke. In New York ist eine Anklage schwierig, wenn sich ein mutmaßliches Opfer freiwillig so stark berauscht hat, dass es nicht mehr einwilligungsfähig ist. Bei den Feierlichkeiten zum Tag der Deutschen Einheit in Bremen gehen weiter. Bundespräsident Steinmeier, Kanzler Merz und die Spitzen der weiteren Verfassungsorgane trugen sich ins Goldene Buch der Stadt ein. Anschließend nahmen sie an einem Gottesdienst in der Bremer St. Petri-Kirche teil. In etwa einer Stunde soll im Konzerthaus der zentrale Festakt beginnen. Die Festrede wird Steinmeier halten. Bei der Saarbahn wird ab morgen früh zum 39. Mal gestreikt. Dazu hat die Lokführergewerkschaft GDL aufgerufen. Wie die Gewerkschaft mitteilte, wird der Streik um 5.30 Uhr beginnen. Wann er endet, ist noch nicht bekannt. Den letzten Streik der GDL ging heute Morgen zu Ende. Nach Angaben der Saarbahn fährt die S1 wieder regulär. Unabhängig vom Streik werden auch Busse als Ersatzverkehr eingesetzt. Nach dem erneuten Insolvenzantrag der Warenhauskette Galeria hat deren Gesamtbetriebsrat vom Management Aufklärung verlangt. Das geht aus einem Flugblatt hervor, das der Deutschen Presseagentur vorliegt. Demnach hat die Unternehmensleitung einen Katalog mit den wichtigsten Fragen erhalten. Der Betriebsrat werde weiter mit rechtlicher Begleitung um den Erhalt der Arbeitsplätze kämpfen. Der Geschäftsbetrieb in den 83 Filialen soll vorerst weiterlaufen. Für Galeria ist inzwischen der 4. Insolvenzantrag innerhalb von 6 Jahren. Das geplante Parkhaus am Sulzbacher Krankenhaus verzögert sich weiter. Das teilten die Knappschaft Kliniken Saar auf SR-Anfrage mit. Ursprünglich sollte das Parkhaus schon im vergangenen Jahr fertig werden. Für SR Info Silke Kiefer.
4: Der Plan ging nicht auf, das Projekt wurde auf 2026 verschoben. Passiert ist aber bis heute immer noch nichts. Auf SR-Anfrage teilte das Knappschaft Klinikum Sulzbach jetzt mit, man wolle das Parkhaus immer noch bauen, der Bau verzögere sich aber erneut. Als Grund nennt das Klinikum, Zitat, geänderte politische und wirtschaftliche Rahmenbedingungen und die noch nicht abgeschlossene Krankenhausplanung. Ähnlich argumentiert die Klinik auch für den Standort Püttlingen.
2: Und das waren die Nachrichten mit Luisa Oberhauser. 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
1: Sonnig mit nur ein paar lockeren Schleierwölkchen und dazu 23 Grad. Ey, goldener Oktober. Morgen kann es eventuell mal einen kurzen Regenschauer geben am Vormittag. Aber ab dem Mittag kommt auch öfter mal nochmal die Sonne raus. Temperaturen bleiben ähnlich. Es bleibt mild auch in der neuen Woche.
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1: In Saarbrücken ist die Lebacher Straße zwischen Ludwigstraße und Schildstraße wegen einer Baustelle gesperrt noch bis Montag früh um 6. Und ein Blitzer steht auf der A8 Pirmasens nach Saarlouis in Höhe Dillingen Süd. Wenn euch noch was auffällt, sagt Bescheid. 0800 700 8000 wären die kostenlosen Nummer. 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
1: Songs made in Germany, gesungen auf Deutsch, gesungen auf Spanisch, gesungen auf Englisch, völlig egal, Hauptsache ursprünglich mal hier in Deutschland gemacht. So feiern wir heute den Tag der Deutschen Einheit hier auf SR1. Jetzt mit Musik von Annen-Mai Kantereit. Das ist Pocahontas und ich bin Jonas Degen. Schönen guten Tag.
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0: Die Ärzte. Unrockbar auf SR1. Einen schönen Samstagvormittag.
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0: Wir feiern heute den Tag der Deutschen Einheit mit Musik Made in Germany. Die muss nicht auf Deutsch gesungen sein. Die kann auch auf Spanisch so. Álvaro Soler zum Beispiel. Ja, auch heute hier im Programm auf Spanisch gesungen, auf Englisch gesungen. Alles ist möglich heute. Hauptsache, die Songs sind Made in Germany. Wir feiern heute den Tag der Deutschen Einheit. Dieses Jahr ja nicht hier bei uns im Saarland. Letztes Jahr haben wir noch groß in Saarbrücken gefeiert. Ein großes, großes Fest. Das findet dieses Jahr in Bremen statt. Und da spielen heute Abend auf der großen Bühne die Fantastischen Vier.
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0: Narcotic auf SR1. Gleich hören wir uns Seed zusammen an. Natürlich auch Made in Germany. Und singt auf Englisch, ist aber Made in Germany. Nico Santos mit Why Don't You Stay. Gleich hier.
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0: Ein fantastisches goldener Oktoberwetter mit ganz viel Sonne und bis zu 23 Grad. Morgen wird es ein kleines bisschen trüber werden. Da kann es vor allem am Vormittag auch mal ein paar Regenschauer geben. Aber Temperaturen bleiben weiter mild bei 22 Grad. Und nächste Woche gehen wir weiter trocken durch unsere goldenen Herbsttage.
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0: In Saarbrücken eine Sperrung wegen Baustelle in der Leberer Straße zwischen Ludwigstraße und Schildstraße noch bis Montag früh um 6. Ein Blitzer auf der A8 Pirmasens in Richtung Saarlouis in Höhe Dillingen Süd. Ansonsten alles frei. 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
0: Mit Jonas Degen. Schönen guten Tag. Und das hier ist der Herr Santos. Why don't you stay? In dieser halben Stunde auch noch Musik von Fool's Garden, von Philipp Poisel und von den Fantastischen Vier. Das wird gut. Musik made in Germany. Heute auf SR1 zum Tag der Deutschen Einheit. Schönes Wochenende. 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

0: Seed. Dickes B auf SR1. 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Aber nicht nur dort gibt es die Fantastischen Vier. Es gibt sie auch hautnah und open air nächstes Jahr im August, 28. August in St. Wendel, open air. Und auf die Gästeliste gehört auf jeden Fall Lena Fronhöfer aus St. Ingbert.
1: Yay!
0: Yes, du bist dabei!
1: Ja, voll cool, danke.
0: Sehr schön. Wie textsicher bist du bei den Fantastischen Vier?
1: Bei den alten Liedern auf jeden Fall, bei den neueren muss ich nochmal durchhören.
0: Ja, ich muss sagen, die Klassiker sind natürlich, nenn mal gerade aus dem Stegreif, drei Abkürzungen, die sie im Song MFG verwenden.
1: HDGDL, ich weiß es gar nicht genau.
0: Komm, gleich die ersten. Wie geht denn das Lied los? Gut, alles klar. Ich merke, wir brauchen noch eine kleine FKK. Da warst du wieder textsicher. Lena, du kannst jetzt ein Jahr lang Texte lernen für die Fantastischen Vier und du gehst zum Open Air nach St. Wendel. Ich wünsche dir ganz viel Spaß.
1: Cool. Dankeschön.

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36 Grad, konnten wir diesen Sommer nur müde lächeln drüber. Hier ist SR1 am Samstag, jetzt mit Aaron und Lippenblau.

0: Terrorakt. Fest der Kulturen in Saarbrücken-Duttweiler. Das Wetter im Saarland trocken bei bis zu 23 Grad. 12 Uhr. Der Co-Pilot der Fly-Dubai-Maschine nach Tel Aviv hatte offenbar einen Terrorakt geplant. Das teilte die Generalstaatsanwaltschaft der Vereinigten Arabischen Emirate mit. Demnach hat der Mann den Piloten während des Fluges mit einer Notaxt angegriffen und schwer verletzt. Er habe versucht, die Kontrolle über das Flugzeug zu übernehmen. Passagiere überwältigten den Co-Piloten, sodass die Maschine später sicher in Saudi-Arabien landen konnte. US-Medien berichten, dass der Mann bei seinem früheren Arbeitgeber Oman Air nicht mehr fliegen durfte aufgrund extremistischer Ansichten. Eine mutmaßliche Gruppenvergewaltigung an der US-Elite-Universität Cornell wird neu untersucht. Der Bundesstaat New York hat eine Generalstaatsanwältin als Sonderermittlerin eingesetzt. Sie soll prüfen, ob es zu einer Anklage kommt. Für SR Info Martin Ganselmeier.
1: Seit Tagen sorgt der Fall einer mutmaßlichen Gruppenvergewaltigung an der Cornell University für empörte Reaktionen in den USA. In der Tatnacht vor 2 Jahren war die Studentin in alkoholisiertem Zustand in das Gebäude einer Studentenverbindung gekommen. Auf der vermeintlichen Party wurde ihr dann das Narkosemittel Ketamin verabreicht. Anschließend soll sie in wehrlosem Zustand von mehreren Mitgliedern der Studentenverbindung vergewaltigt worden sein. Über eine Chatgruppe wurden weitere Studenten eingeladen, sich an der jungen Frau zu vergehen.
0: Die New Yorker Gouverneurin sagte, sie wolle eine Gesetzeslücke schließen. In New York ist eine Anklage schwierig, wenn sich ein mutmaßliches Opfer freiwillig so stark berauscht hat, dass es nicht mehr einwilligungsfähig ist. In diesen Minuten beginnt in Bremen der offizielle Festakt zum 36. Tag der deutschen Einheit. Geplant sind Reden von Bundespräsident Steinmeier sowie dem Bremer Bürgermeister Bovenschulte als amtierenden Bundesratspräsidenten. Das Erste überträgt den Festakt live im Fernsehen und im Stream. Das begleitende Bürgerfest hatte bereits gestern begonnen und dauert noch bis morgen. Insgesamt werden über das Wochenende rund 400.000 Besucher erwartet. Im vergangenen Jahr hatten die Feierlichkeiten im Saarland stattgefunden. Ländliche Regionen müssen sich aus Sicht des Deutschen Städte- und Gemeindebundes attraktiver machen. Der Spitzenverband verweist auf die Wohnungsnot und die steigenden Mieten in den Ballungsräumen. Lisa Kupper für SR Info.
2: Hauptgeschäftsführer Berghegger sagte dem Kölner Stadtanzeiger, Bund und Länder dürften nicht nur durch Mietpreisbremsen oder Wohnungsbauoffensiven an den Symptomen herumdoktern, sondern müssten das Thema neu denken und nachhaltiger angehen. In den ländlichen Regionen stünden 1,9 Millionen Wohnungen leer, mehr als 700.000 davon wären innerhalb der nächsten 3 Monate bezugsfertig. Berghegger schlägt vor, ländliche Räume durch neue Verkehrswege besser an die Ballungszentren anzubinden und Wohn- und Lebensräume durch eine gute Gesundheitsversorgung und bessere Freizeitangebote attraktiver zu machen.
0: Laut Städte- und Gemeindebund sind die Mieten in Deutschland in den vergangenen 15 Jahren um rund 65% gestiegen, in den Ballungsräumen sogar um über 70%. Gleichzeitig fehlen in Deutschland mehr als 800.000 Wohnungen. In Saarbrücker Stadtteil Duttweiler wird heute das Fest der Kulturen gefeiert. Noch bis 20 Uhr gibt es auf dem Gelände der ehemaligen Eisengießerei Schulde Musik, Kunst und Mitmachaktionen. Nach Angaben der Veranstalter öffnen auch Künstler ihre Werkstätten und geben Einblick in ihre Arbeiten. Das Fest der Kulturen in Duttweiler wird ausgerichtet von der Kultgießerei, der Ausbildungshilfe Westafrika und dem LAPA-Studio für Design. Und das waren die Nachrichten mit Luisa Oberhauser. 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
4: Das ist heute sonnig. Ist da überhaupt irgendwo eine Wolke? Ich guck mal gerade. Also ich sehe hier keine aktuell. Eventuell so ein kleines bisschen Deko-Gewölk. Aber es bleibt heute trocken bei 23 Grad. Heute Nachmittag wird es ein bisschen grauer am Himmel. Und morgen Vormittag kann es auch mal einen kleinen Regenschauer geben. Aber nächste Woche geht's wieder trocken weiter.
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4: In Saarbrücken ist die Lebacher Straße gesperrt wegen der Baustelle. Zwischen der Ludwigstraße und der Schillstraße ist diese Sperrung noch bis Montag früh um 6. Ein Blitzer steht auf der A8 Pirmasens nach Saarlouis in Höhe Dillingen Süd. Ansonsten alles frei, alles für eure Strecke, alles zum Verkehr, was wichtig ist. Auch alle Dauerbaustellen lest ihr nochmal nach oder hört es bei SR1 in der ARD Sounds App.
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4: mit Jonas Degen. Schönen guten Tag, einen feinen Feiertag euch.
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1: Tim Bensko mit Nur noch kurz die Welt retten auf SR1. Hab ich mich noch so ein bisschen gewundert. Wieso ist denn morgen in Saarbrücken verkaufsoffener Sonntag? Und dann ist mir wieder eingefallen, weil ja heute Feiertag ist. Ja? Tag der Deutschen Einheit, ein Feiertag, der auf ein Wochenende fällt. Wenn ihr im Einzelhandel arbeitet, findet ihr das natürlich mega, weil dann ist endlich mal samstags frei. Wer Montag bis Freitag arbeitet, findet das natürlich voll doof, weil haben sie unseren Feiertag geklaut? Ja, okay. Sabrina Fritz für SR1. Vielen Ländern ist das vollkommen wurscht. Die regen sich gar nicht auf darüber, wenn Feiertag auf dem Wochenende fällt, weil die den nämlich einfach nachholen.
2: In Belgien zum Beispiel, da muss der Feiertag innerhalb von 6 Wochen nachgeholt werden. Und am Ende ist es ja auch eine Frage, wie stark ist die Wirtschaft? Im Moment, denke ich, ist es eher schwierig, so eine Regelung, denn es geht ja in Deutschland gerade darum, eher mehr zu arbeiten, mehr Stunden pro Woche, um die Wirtschaft zu stärken. Also laut Statistik ist es so, dass rund die Hälfte der Länder auf der Welt einen Feiertag nachholen, wenn er auf ein Wochenende fällt, die andere Hälfte aber eben nicht. Und ja, Deutschland gehört jetzt zu den Ländern, die eben diesen Feiertag nicht nachholen, nach dem Motto, ja, ist halt einfach dumm gelaufen.
1: In Amerika ist immer der Montag danach frei, also die machen das Wochenende dann quasi einfach länger. Ne? Spanien gleicht aus, wenn der Feiertag ein Sonntag ist, in Polen, wenn der Feiertag an einem Samstag ist und in Italien, da gibt es Geld, wenn der Feiertag auf dem Wochenende fällt. Und was machen wir, wenn samstags Feiertag ist? Freitags in apokalyptischer Ekstase einkaufen gehen. Mhm.

Farben und May Stevens mit Same Old Sky auf SR1. Heute nur Musik made in Germany. Und das darf natürlich der Forscher Markt nicht fehlen. Das ist cool.

0: Schulte Michael auf SR1.
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0: Es ist ein goldener Oktobertag, wie er im Buche steht. 23 Grad, dazu ganz, ganz viel Sonne. Am Nachmittag kann es mal ein bisschen grauer am Himmel werden. Und morgen am Sonntag kann es auch mal ein paar Regenschauer geben. 22 Grad, es bleibt weiter mild. Und auch zum Start in die neue Woche, dann wieder trocken, bleibt es mild.
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0: In Saarbrücken ist die Lebacher Straße gesperrt wegen einer Baustelle. Noch bis Montag früh um 6. Die Sperrung zwischen Ludwigstraße und Schillstraße. Und dann gibt's zwei Blitzer. Auf der A8 Pirmasens Richtung Saarlouis zwischen Elversberg und dem Dreieck Friedrichsthal. Und nochmal in Höhe Tillingen Süd. Also beide auf der A8 Pirmasens in Richtung Saarlouis. Einmal zwischen Elversberg und Dreieck Friedrichsthal. Und dann noch in Höhe Tillingen Süd. Falls euch noch was auffällt, sagt gerne Bescheid. 0800 700 8000. 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
0: Mit Jonas Degen. Einen schönen guten Tag. Heute nur Musik, die in Deutschland gefertigt wurde. Das muss nicht auf Deutsch gesungen sein. Es kann auch mal auf Englisch gesungen werden. Wie bei den Giant Rooks. Slow Dance.

0: ganz entspannt durch euren Feiertag mit der besten Musik fürs Saarland. Heute alles made in Germany auf SR1. Aber vielleicht wollt ihr ja weniger entspannt, mehr Party heute Abend. Ja? Lasst uns mal über die Party No Love Lost reden. Heute ab 17 Uhr im Blau. Ja, das ist schon richtig. Ab 17 Uhr. Nicht mitten in der Nacht feiern gehen in den Club, sondern ab dem Nachmittag schon. Ron ist einer der Veranstalter. Hallo.
1: Good morning.
0: Warum macht ihr das? Wie kommt man auf die Idee, jetzt nicht zur normalen Zeit zu feiern, sondern eben einfach mal früher?
1: Ja, da spreche ich jetzt einfach mal für mich. Ja, ich bin Papa von einem 7-jährigen Sohn. Und dann fällt das am Wochenende schon schwer, um 23 Uhr dann überhaupt mal noch von der Couch hochzukommen. Und ich glaube, das geht nicht nur mir so, sondern sehr vielen anderen Leuten auch so. Und dieses Konzept gibt es in ganz Deutschland, in ganz Europa. Und das haben wir uns angeschaut und haben gesagt, warum sollen wir das nicht auch in Saarbrücken machen?
0: Was macht diese Party besonders, jetzt mal abgesehen von der Uhrzeit? Weil ich kann mir vorstellen, dass man um 17 Uhr anders eine Party startet als um 23 Uhr.
1: Ja, eben genau nicht. Wir wollen kein Shishi, wir wollen nicht irgendwas, sondern wir wollen einfach so, wie wenn man um 23 Uhr in den Club geht, das Ganze einfach nur ein bisschen früher gestalten. Das heißt, es gibt absolut hochanspruchsvolle elektronische Musik in verschiedenen Spielarten auf drei Floors. Und das war uns einfach wichtig.
0: Also feiern wie früher, nur halt früher.
1: Sehr gut. Können wir das als Slogan verwenden?
0: Lass uns doch einen Deal machen. Du gibst uns jetzt zwei Gästelisteplätze für heute Abend und dafür dürft ihr den Slogan verwenden.
1: Wenn wir es machen, machen wir es schon richtig und dann gibt es zwei Jägermeister auch noch dazu.
0: Das ist doch was. Die sage ich mir aber nicht selbst ein. Die bekommt ihr, wenn ihr Bock habt, heute zu No Love Lost zur Party zu gehen ab 17 Uhr. Dann ruft jetzt an 0681 21 31 und dann schicken wir euch dahin. Ron, ich danke dir und wünsche euch viel Spaß heute Abend.
1: Danke.
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Burani. Auf uns, auf SR1. Made in Germany heute. Vorsicht bitte auf der A8. Saarlouis in Richtung Luxemburg zwischen Rehlingen und Merzig. Gab es einen Unfall, Unfallstelle noch ungesichert auf der A8. Saarlouis nach Luxemburg zwischen Rehlingen und Merzig. Fahrt bitte vorsichtig.

0: Toten Hosen, Bonnie und Clyde auf SR1, Made in Germany, heute am Tag der Deutschen Einheit. Jetzt ganz entspannt mit Namika und Lieblingsmensch.
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2: Festakt der deutschen Einheitsfeier hat begonnen. Heimspiel für den FC Homburg. Das Wetter im Saarland trocken bei bis zu 23 Grad. 13 Uhr. Zum Festauftakt der Deutschen Einheit in Bremen hat Bundesratspräsident Bovenschulte zur Verteidigung der Demokratie aufgerufen. Im Konzerthaus Bremer Glocke sagte der SPD-Politiker und Bürgermeister von Bremen, die Einheit sei nicht nur ein historischer Akt, sondern ein Auftrag für die Zukunft.
3: Meine Damen und Herren, das Versprechen der Einheit gilt für Ost und West.

0: für Stadt und Land. Es gilt für Menschen, deren Familien seit Generationen hier leben und für jene, die später zu uns gekommen sind. Es wird eingelöst, wenn Herkunft nicht darüber entscheidet, wer gehört wird, wenn wir neugieriger sind auf die Erfahrung der anderen als auf unsere Vorurteile über sie, dann kann jeder Mensch in diesem Land sagen, diese Demokratie ist auch meine Demokratie, diese Geschichte ist auch meine Geschichte, dieses Land ist auch mein Land.
1: Im Anschluss warnte auch Bundespräsident Steinmeier in seiner Rede vor extremistischen Kräften. Sie gefährdeten nicht nur Freiheit und Demokratie, sondern auch die Einheit. Der Co-Pilot der Fly-Dubai-Maschine nach Tel Aviv hatte offenbar einen Terrorakt geplant. Das teilte die Generalstaatsanwaltschaft der Vereinigten Arabischen Emirate mit. Demnach hat der Mann den Piloten während des Fluges mit einer Notaxt angegriffen und schwer verletzt. Er habe versucht, die Kontrolle über das Flugzeug zu übernehmen. Passagiere überwältigten den Co-Piloten, sodass die Maschine später sicher in Saudi-Arabien landen konnte. US-Medien berichten, dass der Mann bei seinem früheren Arbeitgeber Oman Air nicht mehr fliegen durfte aufgrund extremistischer Ansichten. Mehr als jeder zweite Erwachsene konnte dieses Jahr nicht bargeldlos bezahlen. Das hat eine Umfrage von YouGov ergeben. Demnach mussten 56% der Befragten mindestens einmal mit Bargeld zahlen, obwohl sie eigentlich mit Karte oder Smartphone bezahlen wollten. Vor 5 Jahren waren es noch 45%. Bundesfinanzminister Klingbeil will Geschäfte und Restaurants zukünftig verpflichten, neben Bargeld auch digitale Zahlungen anzunehmen. Die Fußballnationalmannschaft ist morgen in der Nations League in Griechenland zu Gast. Es ist das 4. Spiel unter Bundestrainer Klopp. Beim letzten Training vor der Abreise war auch Philipp Weiskirch für SR Info dabei.
2: Als Jürgen Klopp den Trainingsplatz betritt, feixt er ein bisschen und herzt den ein oder anderen Spieler. Ein breites Grinsen im Gesicht des Bundestrainers, die Stimmung bei ihm und seinem Team ist gut. Alle 23 Spieler machen bei der Einheit unter grauem Himmel mit. Auch Neuling Felix Keidel aus Elversberg, der für den abgereisten Serge Gnabry ins Aufgebot rückt. Am Nachmittag verlässt das DFB-Team dann Herzogenaurach und fährt mit dem Bus nach Nürnberg. Von dort geht es mit dem Flieger nach Griechenland zum Spielort Thessaloniki. Dort steht am Abend noch eine Pressekonferenz mit Klopp an. Fraglich, ob er Details zur Aufstellung verrät, gut möglich aber, dass Klopp sein Casting fortsetzt und die Startelf großzügig umbauen wird.
1: In der Fußballregionalliga Südwest spielt der FC Homburg heute gegen Barockstadt Fulda-Lehnertz. Die Partie im Waldstadion beginnt um 14 Uhr. In der Tabelle der Fußballregionalliga Südwest steht der FC Homburg auf Platz 7, 5 Punkte hinter dem ersten Heilbronn Freiberg. Und das waren die Nachrichten mit Luisa Oberhauser. 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
4: Perfektes Wetter, um was mal draußen zu machen. 23 Grad, viel Sonne, nur ein paar lockere Wolken. Es bleibt heute trocken, auch wenn es am Nachmittag ein bisschen grauer wird. Das sind die Vorboten für morgen Vormittag. Da kann doch mal ein bisschen nass werden von oben. Aber im Laufe des Tages trocknet es dann morgen nochmal ab. Sonne kommt öfter mal raus und Temperaturen bis 22 Grad.
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4: Vorsicht bitte auf der A1 Trier Saarbrücken zwischen Saarbrücken von der Heide und Burbach in beiden Richtungen. Leute auf der Straße. Dauert ein bisschen länger auf der A8 Saarlouis in Richtung Luxemburg zwischen Rehlingen und Merzig. Bisschen mehr Zeit dort mit einplanen. Und bis Montag 6 Uhr wird gebaut in Saarbrücken in der Lebacher Straße. Die ist gesperrt zwischen Ludwigstraße und Schillstraße. Die neuesten Blitzer stehen auf der A8 Saarlouis in Richtung Pirmasens zwischen Limbach und Einöd und in Höhe Zweibrücken Ernstweiler und auf der A8 Pirmasens Richtung Saarlouis zwischen Elversberg und dem Dreieck Friedrichsthal. Viel los auf der A8, blitzermäßig. Haben sie alle auf die A8 gestellt. Falls euch noch was anderes auffällt, 0800 700 8000, einmal kurz Bescheid sagen. 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
4: Jetzt mit Max Giesinger. 80 Millionen, auch so ein Song, der bei Made in Germany heute einfach nicht fehlen darf. Wir hören noch Two Colors, wir hören Clouseau, wir hören Kamra, Deichkind, Fastboy, die Disco Boys. Alles mit dabei, jetzt in dieser halben Stunde hier auf SR1. Mein Name ist Jonas Hegen. Schönen guten Tag.
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Giesinger für euren Tag der Deutschen Einheit, euren Feiertag, euren Samstag im Saarland. Vorsicht bitte auf der A620 Saarlouis in Richtung Saarbrücken. Zwischen Völklingen und Völklingen Ost liegt ein Holztisch auf der Straße. Sache gibt's.

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0: Zum Dahinschmelzen. Clüso, Chicago auf SR1.
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0: Heute nur Musik. Made in Germany. Die kann natürlich, ja, auf Deutsch gesungen sein, wie gerade von Clüso, kann aber auch auf Englisch gesungen sein und trotzdem Made in Germany sein, wie jetzt von Kamrat. Kamrat hat ja die Liebe ganz oft zum Thema in seinen Songs. Die neue Single heißt Love Sober. Das ist der Moment, wo man die rosarote Brille mal weglegt, ja, und so die Anfangsschmetterlinge im Bauchzeit vorbei ist. Soll es ja auch geben. Ja. Da muss man mal auf eine andere Art auf seine Beziehung gucken. Das sagen nicht ich, das sagt Kamrat.
2: Immer wichtig ist, auch mit sich selber ehrlich zu sein und auch mal sich selber zu fragen, ist es hier gerade richtig, was ich tue, oder bin ich vielleicht nur jemand, der einer anderen Person hinterher rennt? Will ich das zu viel? Kriege ich überhaupt alles zurück, was ich auch verdient habe? Und deshalb glaube ich, dass der Rat, den ich geben würde, immer ist, bei aller Verliebtheit auch mal ganz kurz die Situation so zu betrachten, wie sie ist, und mal nüchtern zu betrachten und sich zu fragen, kriege ich hier überhaupt die Liebe zurück, die ich auch brauche?
0: Ganz viel Liebe jetzt für euch und natürlich die beste Musik fürs Saarland von SR1. Und hier jetzt von Kamrat. Love Sober.

0: Die Disco Boys, auch Made in Germany, Around the World auf SR1. Einen schönen Tag der Deutschen Einheit. Komm, gleich mit Kraftklub und Tokyo Hotel. Fahr mit mir.
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0: 23 Grad sind heute maximal drin. Dazu gibt es den ganzen Tag über Sonne. Kaum mal eine Wolke, wenn ein bisschen Schleiergewölk, was hier ab und zu mal über den Himmel zieht. Es bleibt heute trocken. Am Nachmittag wird es ein bisschen grauer am Himmel. Morgen Vormittag ein paar Regenschauer möglich. Aber dann gehen wir wieder in den trockenen Oktober. Wir bleiben im goldenen Oktober, im sehr milden Oktober bei 22 Grad morgen.
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0: In Saarbrücken eine Baustelle, Sperrung in der Lebacher Straße zwischen Ludwigstraße und Schillstraße noch bis Montag früh um 6. Blitzer auf der A8 Saarlouis in Richtung Pirmasens zwischen Limbach und Einöd und in Höhe Zweibrücken-Ernstweiler. Und auf der A8 an der Richtung Pirmasens Richtung Saarlouis zwischen Elversberg und dem Dreieck Friedrichsthal. 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
0: Es ist eine wilde Kombination aus Kraftklub und Tokyo Hotel. Die hören wir uns jetzt zusammen an mit Fahr mit mir hier auf SR1. Und wir hören in dieser halben Stunde noch Gentleman. Wir hören noch, wenn ihr mögt, Blümchen. Wir hören noch Millennium Kid. Cascada ist gleich mit dabei. Das wird richtig groß. Heute am Tag der Deutschen Einheit nur Musik Made in Germany. Ich bin Jonas Degen. Schönen guten Tag.
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0: Millennium Kid. Vielleicht auf SR1. Einen schönen Samstag, einen schönen Feiertag, Tag der Deutschen Einheit ins Saarland. Zu euch raus. Heute hören wir uns den ganzen Tag nur Musik made in Germany an. Das ist eine ganz, ganz tolle Playlist. Und ich muss sagen, diese Playlist ist eigentlich schon so mein bester Moment in dieser Woche. Aber die Woche hatte ja noch so viel mehr zu bieten. Wie ist denn bei dir, Anne aus Saarlouis? Wie hast du deine Woche, wenn du sie beschreiben müsstest, mit einem besten Moment? Was wäre das?
1: Ich war eine Stunde im Wald und das war wirklich sehr entspannt. Ich bin irgendwie einfach spazieren gegangen und habe dann im Wald ein bisschen auf so einer Bank gesessen. Aber es ist mein Kopf richtig entspannt gewesen und das war tatsächlich der beste Moment meiner Woche. Ich hatte so ein ganz extremes, ich muss jetzt in die Natur Bedürfnis und das hat das befriedigt und das war sehr schön.
0: Sehr schön und dann passt das Wetter ja auch noch so toll dazu. Aaron aus Elm hatte auch einen ganz, ganz besonderen Moment in dieser Woche.
2: Der beste Moment der Woche war mein letzter Schultag vor den Ferien. Wir haben noch den Busfahrer verabschiedet und haben noch aufgeräumt.
0: Ja, super. Alles erledigt und dann ab in die Herbstferien.
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Was da los heute bei meinem Lieblingsradio? Ja, Made in Germany heute auf SR1. Wir spielen euch nur Musik aus Deutschland. Ja, kann auf Deutsch sein, muss aber nicht. Wir hören gleich auch, es kann auch Kölsch sein. Wir hören gleich noch Bab mit verdammt lang her. Gucken aber erst noch auf die Straße zwischen Stettenweiler und Ottweiler. In beiden Richtungen bitte Vorsicht. Rinder auf der Fahrbahn. Rinder, keine Kinder. Rinder auf der A8. Luxemburg Richtung Saarlouis zwischen Merzig und Rehlingen. Rehlingen, ja, Vorsicht. Ein kaputtes Auto. Kommt sicher an mit SR1 und der besten Musik für Saarland. Jetzt kommt Crow mit Traum. Euch allen ein feines Wochenende. Macht was draußen, genießt die Sonne. Braucht noch die restliche Sonnencreme

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2: Steinmeier warnt vor den Gefahren durch Extremismus. Radsportrennen in Perl und das Wetter im Saarland. Trocken bis 23 Grad. Es ist 14 Uhr. Beim Festakt zum Tag der Deutschen Einheit hat Bundespräsident Steinmeier an die demokratischen Kräfte in Deutschland appelliert. In seiner Festrede im Konzerthaus Bremer Glocke warnte Steinmeier vor den Gefahren extremistischer Kräfte für die Freiheit und das Zusammenleben. Mit Blick auf die europaweiten Wahlerfolge rechtsextremer Parteien sagte der Bundespräsident:
3: Für uns Deutsche sind diese Entwicklungen noch einmal gravierender als in anderen europäischen Ländern. Denn wir haben eine Vergangenheit, die anderen Europäern den Schrecken in die Glieder fahren lässt. Wir sollten diese Tatsache nicht unterschätzen. Auch mehr als 80 Jahre nach der Befreiung vom nationalsozialistischen Regime wird uns historische Ignoranz nicht verziehen. Ein neuer deutscher Nationalismus weckt die Geister der Vergangenheit und schlimmste Befürchtungen bei unseren Nachbarn. Und deshalb sage ich, nie wieder wollen wir zu solchen Befürchtungen Anlass geben.
2: Auch der Bundesratspräsident und Bremer Bürgermeister Bovenschulte thematisiert

0: thematisierte in seiner Rede das Erstarken extremer Kräfte. Es dürfe kein Zurückweichen geben. Die spanische Modekette Zara hat ein Halloween-Kostüm für Kinder aus dem Verkauf genommen. Kritiker hatten zuvor Ähnlichkeiten mit der Kluft von KZ-Häftlingen hergestellt. Das Kostüm aus Jacke und Hose mit blauen und weißen Längsstreifen wirkte extra abgetragen. Die Aufnäher an den Ärmeln erweckten den Eindruck von Häftlingsnummern. Bereits 2014 hatte es bei Zara einen ähnlichen Fall gegeben. Bei der Bundesagentur für Arbeit sind die Online-Dienste weiter nur eingeschränkt nutzbar. Viele Nutzer können sich seit mehreren Tagen nicht einloggen oder Anträge abschicken. Auf ihrer Webseite spricht die Behörde von einer technischen Störung. Für Betroffene, die aufgrund der Probleme etwa keine Online-Arbeitslosenmeldung vornehmen konnten, soll es laut einer Sprecherin der Agentur für Arbeit aber keine Nachteile geben. Das geplante Parkhaus am Sulzbacher Krankenhaus verzögert sich weiter. Das teilten die Knappschaftkliniken Saar auf eine SR-Anfrage mit. Ursprünglich sollte das Parkhaus schon im vergangenen Jahr fertig werden, dann wurde der Bau auf dieses Jahr verschoben. Wann die Arbeiten beginnen, ist weiter unklar. Auch am Standort Püttlingen gibt es laut Klinik noch keinen Zeitplan für das zusätzliche Parkhaus. Die Knappschaftskliniken begründen die Verzögerung mit veränderten politischen und wirtschaftlichen Rahmenbedingungen und der noch laufenden Krankenhausplanung. Im Herrentennis könnte mit Alexander Zverev nach langer Zeit bald wieder ein Deutscher an der Spitze der Weltrangliste stehen. Grund dafür ist die neuerliche Absage eines Konkurrenten für das kommende ATP-Turnier. Alle Infos dazu hat Marc Eschweiler.
1: Die Nummer 1 der Tennis-Weltrangliste, Jannik Sinner, hat auch das ATP-Masters in Shanghai abgesagt. Grund sind seine anhaltenden Knieprobleme. Das gab der Italiener in den sozialen Netzwerken bekannt. Damit steigt die Chance von Alexander Zverev, die Spitzenposition in der Weltrangliste zu übernehmen. Der Rückstand des Hamburgers auf Sinner beträgt nur noch 1370 Punkte. Mit den passenden Ergebnissen könnte Zverev die erste deutsche Nummer 1 im ATP-Ranking seit Boris Becker 1991 werden. Zverev hatte zuletzt die French Open und US Open gewonnen und sammelt gerade Punkte beim 500er-Turnier in Peking. In der kommenden Woche schlägt er dann bei den ATP-Masters in Shanghai auf.
0: In Perl findet in gut einer Stunde das Radsportrennen Perlcross statt. Das Rennen gehört erstmals zum internationalen Kalender des Weltradsportverbands. Auf dem etwa 3000 Meter langen Rundkurs auf dem Gelände des Schengen-Lyzeums sind rund 75 Höhenmeter zu überwinden. Die Fahrer können dabei Punkte für die Weltrangliste sammeln. Und das waren die Nachrichten mit Emanuel Gelestzus. 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
3: 23 Grad, dazu viel Sonne, maximal ein paar Wolken. Am Nachmittag werden die noch ein bisschen grauer werden. Und morgen Vormittag spätestens kann es auch mal ein paar einzelne Regenschauer geben. Aber danach wird es wieder trocken und auch der Start in die neue Woche wird trocken verlaufen. Temperaturen bleiben mild.
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3: Rinder auf der Straße zwischen Stennweiler und Ottweiler in beiden Richtungen, dort bitte Vorsicht. Auf der A8 Luxemburg in Richtung Saarlouis zwischen Merzig und Rehlingen steht ein kaputtes Auto. In Saarbrücken wird gebaut in der Lebacher Straße und deshalb ist die zwischen der Ludwigstraße und der Schildstraße gesperrt. Noch bis Montag früh um 6 und einiges an Blitzern auf der A8. Und zwar einmal A8 Saarlouis nach Pirmasens zwischen Limbach und Einöd und in Höhe Zweibrücken-Ernstweiler. Und auf der A8 auch nach Richtung Pirmasens Richtung Saarlouis zwischen Elversberg und dem Dreieck Friedrichsthal. Die komplette Liste mit allem, was für eure Strecke wichtig ist und auch allen aktuellen Blitzern gibt's bei SR1 in der ARD Sounds App zum Nachlesen und auch zum noch einmal Heere.
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3: 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Guten Tag, schönes Wochenende.
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0: Mr. President auf SR1. Heute nur Musik aus Deutschland. Gleich noch Bosse, Topic und Leonie.
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0: Leonie auf SR1. Gleich hören wir noch Musik von The Boss Hoss und von Sido.
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0: Das ist schön mild bei 23 Grad. Morgen Temperaturen auch gleich bleiben und auch in der neuen Woche bleiben wir erstmal auf so einem milden Herbstniveau, was die Temperaturen angeht. Im Moment gerade ist es noch sonnig, da kommen schon so ein paar Wolken reingezogen und am späteren Nachmittag kann das auch noch ein bisschen grauer werden am Himmel. Morgen in der Früh erstmal noch ein paar Regenschauer möglich, später wird es dann wieder trocken und so bleibt es auch zum Start in die neue Woche.
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0: In Saarbrücken in der Lebacher Straße wird gebaut. Deshalb eine Sperrung zwischen Ludwigstraße und Schildstraße noch bis Montag früh um 6. Und die neuesten Blitzer stehen auf der A8 Saarlouis nach Pirmasens zwischen Limbach und Einöd und in Höhe Zweibrücken Ernstweiler. Und in der anderen Richtung A8 Pirmasens in Richtung Saarlouis zwischen Elversberg und dem Dreieck Friedrichsthal. 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
0: Ey, wir spielen gleich zusammen 2 aus 3 um 100 Euro. Ich habe 3 Fragen vorbereitet. 2 davon beantwortet ihr richtig. Zack, seid ihr um 100 Euro reicher. Ey, das ist doch, das kann man doch mal machen an so einem Feiertag. Also jetzt anrufen 0681 2131 und ein bisschen Glück spielen wir gleich zusammen um 100 Euro.
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0: The Boss Hoss, don't give me that. Hier ist SR1 am Tag der Deutschen Einheit. Schönen guten Tag.
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0: 3 Fragen. Unnützes Wissen, Musik oder Saarland. Das sind die 3 Kategorien. Davon müssen bitte 2 richtig sein, wenn Melanie Forster aus Heusweiler gleich mit mir spielt. Hallo Melanie.
2: Hallihallo.
0: Du warst heute heimbergermäßig schon sehr, sehr fleißig, hast du mir erzählt.
2: Ja, genau, richtig. Alles gestrichen heute.
0: Alles gestrichen. Das Zimmer von der Tochter wurde gestrichen.
2: Genau, so
0: ist es. In einem Pastellgrün.
2: Richtig, genau.
0: Wie viel Prozent davon dürfte sich deine Tochter selbst aussuchen? Wie viel hast du selbst gesteuert?
2: Sag mal, man durfte so 40% aussuchen.
0: So 40%, gut, das ist ja schon fast das ganze Zimmer.
2: Ja, genau.
0: Sehr schön. Dann lass uns jetzt zusammen spielen. 2 aus 3. 3 Kategorien habe ich vorbereitet. Und wenn du bereit bist, fangen wir an.
2: Jawohl, bin
0: gut,
2: ich.
0: Gut, dann mache ich noch unnötig spannend die Musik an. Und wir starten mit welcher Kategorie?
2: Unnützes Wissen.
0: Unnützes Wissen. Dann ist deine erste Frage. Kleines Experiment. Wenn ich eine Scheibe Limette in ein Glas Wasser reinmache, sinkt die auf den Boden. Was passiert, wenn ich eine Scheibe Zitrone reinmache?
2: Das ist eine gute Frau. Die bleibt oben.
0: Die bleibt oben. Das ist richtig. Ja, die hat nämlich durch ihre Schale, dann sind so kleine Luftpolsterchen drin. Das ist wie, als hätte die eine Schwimmweste. Deshalb schwimmt die oben.
2: Genau.
0: So.
2: Ah, okay.
0: Gucken wir mal. Jetzt hast du deinen ersten Punkt. Ein zweiter soll bitte dazukommen in Kategorie Musik oder Saarland.
2: Hol mal Musik.
0: Mal Musik, gut. Dann ist es eine Frage zu dem Live-Konzert, das wir heute Abend auf SR1 übertragen, von den Fantastischen 4. Die spielen ja in Bremen live beim Tag der Deutschen Einheit, 19:30 heute Abend im Radio zu hören. 2 von denen, Smudu und Michi Beck, sind aktuell Coaches in welcher TV-Show?
2: Boah.
0: Wo spielt man mit Coaches?
2: Wo spielst man mit Coaches? Ich würde sagen, Voice of Germany.
0: Also, wenn du es geraten hast, hast du gut geraten.
2: Ehrlich? Geil.
0: Jawohl, das stimmt. 100 Euro von der Bankansage hören dir.
2: Mega, danke schön.
0: Ah ja, ich habe noch nichts gemacht, ich habe nur froh gestellt.
2: Ja.
0: Sehr schön, so soll das sein. Dann noch ein schönes Wochenende. Genieß deinen Feiertag.
2: Vielen Dank, ebenso.
0: Dankeschön.

Nee, nee, nee, alles gut. Ihr seid noch rechtzeitig. Gleich ab 15 Uhr ist Karl Rolzhofen für euch da. Mit noch mehr Musik made in Germany. Mein Name ist Jonas Degen. Wir hören uns morgen ab 3. Bis dann!

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2: Steinmeier fordert Festhalten an Reformplänen. Fest der Kulturen in Saarbrücken-Duttweiler und das Wetter im Saarland trocken bis 23 Grad. 15 Uhr. Bei seiner Festrede zum Tag der Deutschen Einheit in Bremen hat Bundespräsident Steinmeier dazu aufgerufen, für die Demokratie einzutreten. Er warnte dabei vor einer Spaltung der Bevölkerung durch extremistische Kräfte. Aus Bremen für SR Info, Birgit Sagemann.
3: Steinmeiers Botschaft: Trotz mancher Schwächen sei Deutschland ein gutes Land, aber eines, dessen freiheitliche Ordnung bedroht sei, weil viele Bürger ihr inzwischen misstrauen. Populistische Parteien aller Couleur destabilisierten die Demokratie, die Bildung stabiler Regierungen werde von Wahl zu Wahl schwieriger, das Regieren auch, und gleichzeitig würden demokratische Verfahren diskreditiert und Kompromisse diffamiert. Der Schlüssel zu einer Trendwende der öffentlichen Stimmung ist aus Steinmeiers Sicht eine Trendwende in der Wirtschaft, und dafür seien Reformen nötig. Wo das Ziel stimmt, muss man Kurs halten, so der Bundespräsident an die Adresse der Bundesregierung und rief dazu auf, Mut zur Erneuerung zu haben und auch im Gegenwind entschlossen zu bleiben.
2: In der Republik Moldau, einem Nachbarland der Ukraine, sind offenbar russische Geschosse eingeschlagen. Nach Regierungsangaben hatten 5 russische Luftangriffswaffen, darunter Raketen und Drohnen, den Luftraum Moldaus verletzt. Sie seien anschließend auf dem Staatsgebiet explodiert. Laut der Armee Moldaus waren Explosionen in Ortschaften im Südosten des Landes zu hören. Zu möglichen Opfern oder Schäden gab es keine Angaben. Im russischen Angriffskrieg gegen die Ukraine hatte Russland Moldaus Luftraum bereits mehrfach verletzt. Ein geplantes Schutzgebiet für Wale im Südatlantik.

0: Atlantik ist erneut gescheitert. Bei der Konferenz der Internationalen Walfangkommission in Australien fehlten 4 Stimmen zur nötigen Mehrheit. Deutschland stimmte für das Schutzgebiet, das mehr als doppelt so groß gewesen wäre wie die USA. Greenpeace kritisierte das Scheitern. Es sei ein wichtiger Schritt für den Schutz von Delfinen und Kleinwalen verhindert worden. Das geplante Parkhaus am Sulzbacher Krankenhaus verzögert sich weiter. Das teilten die Knappschaftkliniken Saar auf SR-Anfrage mit. Ursprünglich sollte das Parkhaus schon im vergangenen Jahr fertig werden. Für SR-Info Silke Kiefer.
1: Der Plan ging nicht auf. Das Projekt wurde auf 2026 verschoben. Passiert ist aber bis heute immer noch nichts. Auf SR-Anfrage teilte das Knappschaftklinikum Sulzbach jetzt mit. Man wolle das Parkhaus immer noch bauen, der Bau verzögere sich aber erneut. Als Grund nennt das Klinikum, Zitat, geänderte politische und wirtschaftliche Rahmenbedingungen und die noch nicht abgeschlossene Krankenhausplanung. Ähnlich argumentiert die Klinik auch für den Standort Püttlingen.
0: Im Saarbrücker Stadtteil Duttweiler wird heute das Fest der Kulturen gefeiert. Noch bis 20 Uhr gibt es auf dem Gelände der ehemaligen Eisengießerei Schulde Musik, Kunst und Mitmachaktionen. Nach Angaben der Veranstalter öffnen auch Künstler ihre Werkstätten und geben Einblick in ihre Arbeiten. Alexander Zverev steht beim ATP-Turnier in Peking im Viertelfinale. Der deutsche Tennisprofi schlug den Chinesen Shang Yuncheng in 2 Sätzen in nur 55 Minuten. Zverev trifft nun in der Runde der besten 8 auf den Serben Novak Djokovic. Und das waren die Nachrichten mit Immanuel Glestzus. 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
3: Ganz viel Sonne für euch. Das ist der Top-Start in die Herbstferien heute. Milde Temperaturen bis 23 Grad. Morgen auch Sonne. Später am Nachmittag gibt es ein paar mehr Wolken, aber es bleibt trocken. Insgesamt ist das ein stabiles Wetter mit viel Sonne in den nächsten Tagen und wenig Wolken. Erst ab Mittwoch, da drücken wir uns auch ein bisschen die Daumen für, kommt ein bisschen mehr Regen.
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3: In Saarbrücken, da ist die Leberer Straße zwischen der Ludwigstraße und der Schillstraße wegen einer Baustelle gesperrt. Noch bis morgen früh um 6. Ansonsten kommt ihr gut durch den Feiertag, aber bitte nicht zu schnell. Ihr meldet uns die neuesten Blitzer. Die stehen auf der A8 Saarlouis Richtung Pirmasens zwischen Limbach und Einöd. Und dann nochmal auf der A8 und zwar in Höhe Zweibrücken-Ernstweiler. Und nochmal wird geblitzt auf der A8 Pirmasens Richtung Saarlouis zwischen Elversberg und dem Dreieck Friedrichsthal. 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
3: Hier ist Karl Rolz auf einen schönen Feiertag für euch. Es geht natürlich weiter mit ganz viel sehr, sehr guter Musik aus Deutschland. Und wir sprechen auch über einen der bekanntesten Deutschen gleich, und zwar über Michael Schumacher. Über den gibt es jetzt eine neue Doku, in der Corinna Schumacher doch sehr überraschend offen über ihren Mann spricht. Und was sie genau da erzählt, das hören wir gleich nach, wie versprochen. Ja, sehr, sehr gute Musik von Tiffany Harris. Find Me gibt's gleich. Und Peter Fox, schüttel deinen Speck.
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0: mit der besten Musik auf S1. Heute alles made in Germany. Und bei Major Tom sind vielleicht viele so gedanklich eher im Fußballstadion, eher bei der Nationalmannschaft. Wir sprechen über einen anderen großen Sportler aus Deutschland, und zwar über Michael Schumacher. Nach seinem schweren Unfall hat er es ja verdient, hat es seine Familie auch verdient, dass man sie in Ruhe lässt oder zumindest nur so weit in der Öffentlichkeit zulässt, wie das für die Familie okay ist. Und jetzt ist in einer neuen Doku seine Frau Corinna zu sehen, die erstaunlich offen irgendwie in dieser Doku über ihn spricht. Er ist ein Sportreporter, Jens Gideon, hat diese neue Netflix-Doku schon gesehen und war sehr überrascht, wie offen Corinna Schumacher in dieser Doku war.
1: Mich hat wirklich bewegt, wie Corinna Schumacher über ihren Michael erzählt. Sie ist in absoluter Plauderlaune und trägt diese Dokumentation auf, wie ich finde, bemerkenswerte Weise in einer Art Hauptrolle. Und was mich wirklich ehrlich freut und auch überrascht hat, ist, dass diese Traurigkeit, die wir von ihren wenigen Auftritten seit dem schweren Skiunfall von Michael im Jahr 2013 kennen, sichtbar in den Hintergrund getreten ist.
0: Und da erfahren wir jetzt in dieser Netflix-Doku mehr, als wir wahrscheinlich zu Schumachers aktiven Zeiten je irgendwie in irgendwelchen bunten Blättern hätten lesen können.
1: Also Corinna Schumachers Geschichten über die damals noch sehr junge Liebe zu Michael machen das Ganze sogar eher zu einer Art Love-Story. Zwei damals 25-jährige Landeier lernen, wie sich 1994 das Jet-Set-Leben des kommenden ersten deutschen Formel-1-Weltmeisters anfühlt. Corinna erzählt von ihrer Liebe zu Michael, vom Lieblingssong der beiden, von Gesprächen in der Badewanne und vom Schumi-Fan Jutta, die regelmäßig Unterwäsche in die Fanpost gepackt hat.
0: Also die Geschichte kannte ich auch noch nicht. Jens Gideon hat die Doku schon gesehen. Er sagt 4 von 5 Sterne für diese Doku, die natürlich viel Privates zeigt, aber natürlich auch die großen sportlichen Erfolge von Michael Schumacher, der ganz ohne Zweifel einer der größten Sportler ist, den es so made in Germany gibt. Es ist noch nicht so richtig Fernsehwetter, aber irgendwann wird es ja noch dunkel, also vielleicht ein Tipp für euch. Und bis es dunkel wird und noch darüber hinaus gibt es natürlich die beste Musik made in Germany, und die kommt jetzt von Kitschkrieg zusammen mit Blumengarten und Sheeran David. Gut genug. Ich kann es leider nicht so hoch sagen.
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0: Please tell Rosie alle Farben und You Not Us auf SR1 Made in Germany. Und gleich was für die Rocco-Fans. Fettes Brot, jein, gefällt glaube ich auch den Rocco-Fans, aber auch die Stammgäste des Roccos, die Donuts und Calling, gleich hier auf S1.
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0: aus Hamburg, fettes Brot, Jein in SR1, made in Germany. Und das ist Lena Meyer-Landrut. Gleich für euch hier.
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0: Ja, Kastanien sammeln im T-Shirt ist alles gar kein Problem. Es ist herrliches Spätsommerwetter, muss man sagen. Eher als Frühherbstwetter. Viel Sonne, Temperaturen bis 23 Grad heute. Es bleibt auch morgen mild. Am Nachmittag morgen kommen vielleicht ein paar mehr Wolken, aber es ist überwiegend trocken. Also wirklich Regen wird da nicht kommen. Der braucht noch ein bisschen. Vielleicht ab Mittwoch. Da könnte es nasser werden.
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0: In Saarbrücken, da ist die Lebacher Straße gesperrt, betrifft den Abschnitt zwischen der Ludwigstraße und der Schillstraße. Da wird gebaut noch bis Montagmorgen um 6 Uhr. Blitzer meldet ihr uns, die drei neuesten gibt's hier. Und zwar betrifft das die A8 gleich mehrfach. Einmal Saarlouis Richtung Pirmasens zwischen Limbach und Einöd und dann nochmal in Höhe von Zweibrücken Ernstweiler. Und nochmal auf der A8 Pirmasens Richtung Saarlouis, die Gegenrichtung zwischen Elversberg und dem Dreieck Friedrichsthal. Auch da steht ein Blitzer. 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
0: Mit wahnsinnig guter Musik noch den ganzen Tag heute hier für euch und mit Songs, von denen ihr, glaube ich, gar nicht geahnt hättet, dass die Made in Germany sind. Ihr hört sie hier bei uns gleich. Unverwechselbar natürlich und unverkennbar aus Deutschland. Lena und Satellite habe ich euch schon versprochen. Und Clueso zusammen mit STP. Die schönsten Tage gibt's jetzt. Ich bin Karl Rolzhofen. Schönen Feiertag für euch.
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ist. Celine ist das und Tränen aus Kajal. Schnell was für euch von den Straßen, passt bitte auf der A623 Saarbrücken Richtung Friedrichsthal zwischen Sulzbach und Sulzbach-Altenwald. Da sind zwei Autos liegen geblieben, deswegen bitte in dem Bereich aufpassen und gut ankommen mit S1. Meine Güte, so viel wahnsinnig gute Musik noch in dieser halben Stunde allein. Ich werde nicht alles verraten, weil so viel Platz nicht ist, aber Freundeskreis, großartig. ANNA kommt gleich, Made in Germany. Robin Schulz zusammen mit Francesco Yates, Sugar ist mit dabei und nicht ganz so bekannt, aber trotzdem eine ganz warme Empfehlung von uns. Provinz und Walzer gibt's jetzt für euch hier auf SR1.

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0: Made in Germany. Wahnsinnig gute Musik. Max Herre und Freundeskreis. Komik ist Tragik in Spiegelschrift. Nur eine Zeile aus diesem wahnsinnig guten Stück Musik, das ihr heute hört, ihr auf SR1. Und wenn ihr auf gute Texte aus Deutschland steht, geht gleich genauso gut weiter. Ketka mit dabei, großartige Band aus Hamburg mit Graceland, kommt gleich. Und Juli, geile Zeit, haben wir natürlich auch noch für euch. Vorher gucken wir noch, was ihr noch so in den nächsten Tagen und Wochen im Kino anstellen und ansehen könnt. Ist ja gerade ein relativ irrer Film angelaufen mit Tom Cruise. Da ist er so ein älterer Multimilliardär, der eine Umweltkatastrophe irgendwie kommen sieht und dann die Welt retten will. Schrill, laut, krachend und mit Sandra Hüller an seiner Seite, die wir natürlich sehr gut kennen, denn sie ist sozusagen auch Made in Germany und Exportschlager in Hollywood. Keiner von den gewöhnlichen Blockbustern ist das, sagt unser Kinoexperte Peter Bellis.
1: Alle haben wirklich schwer einen am Schwimmer. Da schimmert manchmal so Joe Biden durch, gelegentlich auch Donald Trump. Sehr lustig das Ganze. Tom Cruise, den man wirklich nicht wiedererkennt, mit Bauch und wenig Haupthaar, der empfiehlt sich schon mal für die Preissaison. Aber nach diesem Film, nach diesen gut 2 Stunden, ist man auch richtig erschöpft und wünscht sich beispielsweise als Schaf auf eine ruhige Wiese.
0: Ja, was hat er mit dem Schaf? Ja, das ist nämlich der zweite Film, der diese Woche rausgekommen ist. Shaun, das Schaf, Spuk im Kürbisfeld. Der ist dann eben für die Leute, die es ein bisschen ruhiger wollen oder vielleicht für die Kinder eben raus wollen, weil da geht es um den Bauer, der zu viel Haarwuchsmittel geschluckt hat und dann zum Monster mutiert und zertrampelt aus Versehen dann alle Kürbisse. Also auch das herrlicher Blödsinn für Groß und Klein. Oder eben Tom Cruise als Retter der Welt. Sucht's euch aus. Das ist die beste Musik, Made in Germany für euch. Juli und geile Zeit.

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2: Politiker rufen zum Engagement für Demokratie auf. FC Homburg verpasst Heimsieg und das Wetter trocken bei bis zu 23 Grad. Es ist 16 Uhr. Zum Tag der Deutschen Einheit haben mehrere Politiker die Bürger aufgerufen, sich aktiv für den Erhalt der Demokratie einzusetzen. Bundespräsident Steinmeier warnte in seiner Rede beim Festakt in Bremen vor extremistischen Kräften, die versuchten, die Bevölkerung zu spalten. Dabei verwies er auch auf manipulative Beiträge in den sozialen Medien. Der Bremer Bürgermeister und Bundesratspräsident Bovenschulte rief dazu auf, denjenigen entgegenzutreten, die gleiche Rechte, freie Medien und unabhängige Gerichte in Frage stellten. Bremen richtet über das Wochenende die zentralen Feiern zum 36. Jahrestag der Wiedervereinigung aus. Die russische Armee hat erneut eine wichtige Brücke in der ukrainischen Hauptstadt Kiew angegriffen. Wie Bürgermeister Klitschko mitteilte, musste die Brücke wegen Schäden an Fahrbahn und Oberleitung gesperrt werden. Für SR Info Christoph Johansen.
3: Seit Tagen weitet Russland seine Angriffe auf die ukrainische Infrastruktur aus. Zuletzt hat die Armee mehrere Brücken über den Dnipro in Kiew ins Visier genommen. Heute früh traf es die nördlichste Querung. Aufnahmen in sozialen Medien sollen den Augenblick des Einschlags zeigen, während Fahrzeuge über die Brücke fahren. Es ist bereits der dritte Tag in Folge mit solchen Angriffen. Russland macht geltend, die Brücken würden auch für den Transport von Soldaten und militärischer Ausrüstung genutzt. Gleichzeitig meldet die russische Armee weitere Geländegewinne im Osten der Ukraine. In der vergangenen Woche wurden demnach 17 Ortschaften in den Regionen Charkiw, Saporischschja, Donetsk und Sumy erobert. Die Angaben lassen sich nicht unabhängig überprüfen.
2: Der Autobauer Renault will in seinem Heimatmarkt Frankreich mehr als 10 Milliarden Euro investieren. Wie Konzernchef Provost beim Radiosender France Inter mitteilte, soll das Geld in den kommenden 5 Jahren in Elektrofahrzeuge und erschwinglichere Modelle fließen. In den vergangenen Jahren habe das Unternehmen bereits viel investiert, um die Produktion komplett auf Elektromobilität umzustellen. Das schlägt sich laut Provost auch in den Zahlen nieder. Demnach produziert Renault in Frankreich mehr Autos als je zuvor. Ländliche Regionen müssen aus Sicht des Deutschen Städte- und Gemeindebunds

0: attraktiver werden. Der Spitzenverband verweist auf die Wohnungsnot und die steigenden Mieten in den Ballungsräumen. Lisa Kupper für SR Info.
1: Hauptgeschäftsführer Berghegger sagte dem Kölner Stadtanzeiger, Bund und Länder dürften nicht nur durch Mietpreisbremsen oder Wohnungsbauoffensiven an den Symptomen herumdoktern, sondern müssten das Thema neu denken und nachhaltiger angehen. In den ländlichen Regionen stünden 1,9 Millionen Wohnungen leer, mehr als 700.000 davon wären innerhalb der nächsten 3 Monate bezugsfertig. Berghegger schlägt vor, ländliche Räume durch neue Verkehrswege besser an die Ballungszentren anzubinden und Wohn- und Lebensräume durch eine gute Gesundheitsversorgung und bessere Freizeitangebote attraktiver zu machen.
0: Laut Städte- und Gemeindebund sind die Mieten in Deutschland in den vergangenen 15 Jahren um rund 65% gestiegen, in den Ballungsräumen sogar um über 70%. Gleichzeitig fehlen in Deutschland mehr als 800.000 Wohnungen. Der FC Homburg hat seinen 5. Saisonsieg verpasst. Im Heimspiel gegen Fulda ging der FCH zwar in der 55. Minute durch Erhard in Führung, die Gäste glichen jedoch nur wenige Minuten später aus. Nach 10 Spieltagen stehen die Homburger damit im Mittelfeld der Tabelle in der Regionalliga Südwest. Und das waren die Nachrichten mit Emanuel Glestzus. 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
3: Viel Sonne heute, sind ein paar lockere Wolken unterwegs, alles ganz harmlos, Temperaturen bis 23 Grad. Auch morgen Sonne, aber am Nachmittag sind auch noch mal Wolken unterwegs, aber es ist überwiegend trocken. So bleibt es auch in den nächsten Tagen. Erst ab Mittwoch könnte es dann endlich auch mal Regen geben.
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3: Vorsicht auf der A6 Saarbrücken Richtung Mannheim. In Höhe St. Ingbert West gab es gerade eben einen Unfall. Die Unfallstelle ist, soweit wir das wissen, noch nicht gesichert. In Saarbrücken ist die Lebacher Straße wegen einer Baustelle gesperrt. Betrifft den Abschnitt zwischen der Ludwigstraße und der Schillstraße. Dauert noch bis Montag, 6 Uhr. Ihr meldet uns Blitzer, gerade frisch reingekommen von euch, von der A6 Mannheim Richtung Saarbrücken. In Höhe Rohrbach steht ein Blitzer. Auf der A8 Saarlouis Richtung Pirmasens zwischen Limbach und Einöd. Nochmal die A8 gegen Richtung Pirmasens Richtung Saarlouis zwischen Elversberg und dem Dreieck Friedrichsthal. Auch da steht ein Blitzer. 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
3: Es ist der Tag der Deutschen Einheit und wir haben ihn ja noch gut in Erinnerung, weil wir ihn genau vor einem Jahr ganz groß auch hier bei uns in Saarbrücken gefeiert haben. Wir feiern, aktuell wird er in Bremen groß gefeiert. Wir feiern heute trotzdem mit, und zwar mit Musik, die eben aus Deutschland kommt. Und man ahnt ja gar nicht, man vergisst es irgendwie so im Alltag, wie viele geile Künstler wir haben. Und genau die hört ihr alle heute bei uns. Die Beatsteaks gleich sind mit dabei mit I Don't Care As Long As You Sing. Max Giesinger mit Taxi und den Anfang macht Nina Tschuber mit Wildberry Lele. Ich bin Karl Rolzhoff und wünsche euch einen schönen Feiertag.
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0: Wir feiern den Tag der deutschen Einheit mit der besten Musik aus Deutschland, zum Beispiel mit den Beatsteaks und I don't care as long as you sing. Und wir machen es nicht anders als die Ministerpräsidenten und Ministerpräsidenten in Bremen. Da wird offiziell in diesem Jahr der Tag der deutschen Einheit gefeiert und natürlich auch mit Musik.
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0: Da singen die Länderchefs.
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0: Auch die Länderchefinnen und Chefs feiern deutsches Kulturgut, deutsches Liedgut. Gestern Abend haben sie wohl noch an irgendeiner Bar in Bremen zusammen gestanden und der Bremer Bürgermeister, der Gastgeber Andreas Bovenschulte, hat die Gitarre tatsächlich ausgepackt und hat zu Daniel Günther, Ministerpräsident von Schleswig-Holstein, gesagt, wir haben uns da was überlegt, komm, wir probieren mal was zusammen. Wir treffen nicht so ganz den Ton, das hört man, glaube ich, auch. Und dann haben sie eben zum Beispiel Westerland gesungen oder Griechischer Wein, auch von Udo Jürgens, und hatten, glaube ich, einen ganz entspannten Abend eben mit Julia Klöckner war auch noch mit dabei, Anke Rehlinger, saarländische Ministerpräsidentin, war mit dabei, Manuela Schwesig und viele eben mehr, die dort ganz ausgelassen diesen tollen Tag gefeiert haben. Und heute Abend feiern die auch ganz groß, und zwar mit denen hier. Da können dann alle zu den Fanta 4 laut mitsingen und dann macht's auch nichts, wenn man mit dem Ton daneben liegt. Weil man dann schön in der Masse untergeht. Und sie ist weg, mitgrölen kann. Ist jetzt blöd, wenn ihr es nicht mehr schafft, nach Bremen zu kommen. Heute. Ich auch nicht. Will ich auch gar nicht. Wir können nämlich hier bleiben. Wir sind nämlich auch mit dabei bei den Fantastischen Vier. Heute Abend, nämlich live auf SR1. Da hört ihr genau dieses Konzert aus Bremen. Und dann gibt es auch MFG bestimmt live hier auf SR1. 19.30 Uhr hier bei uns.
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Loy aus Monnem von The Pop Academy. Und Gold war das auf SR1. Wir spielen heute nur Musik, die aus Deutschland kommt, weil heute Tag der Deutschen Einheit ist. Und dazu gehört vielleicht auch Musik, mit der man im Ausland nicht unbedingt angeben würde und vor sich hertragen würde, dass sie aus Deutschland kommt. Aber ein bisschen geil ist es trotzdem schon. Ich sag mal nichts. Viel Spaß damit.

0: Jahres bis ans Ende der Welt. Und gleich
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0: die Sporties. Absoluter Klassiker, ein Kompliment. Gleich hier bei uns.
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0: Ganz viel Sonne über dem Saarland, so kann man diesen Feiertag doch wunderbar genießen. Ein paar lockere Wolken sind da, es ist mild, 23 Grad sind so in der Spitze möglich. Auch morgen mildes Wetter, wir starten mit Nebel, dann kommt die Sonne raus. Es kann sein, dass dann später die Wolken mal ein bisschen dichter werden, aber es wird nicht regnen. Regen kommt erst wahrscheinlich am Mittwoch.
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0: In Saarbrücken ist die Lebacher Straße gesperrt, da wird gebaut. Das betrifft den Abschnitt zwischen der Ludwigstraße und der Schillstraße. Da ist die Lebacher Straße bis Montagmorgen um 6 Uhr dicht. Ansonsten solltet ihr störungsfrei durch diesen Feiertag kommen. Wenn ihr noch was seht, sagt Bescheid kostenlos über die 0800 700 8000. Ansonsten habt ihr auf jeden Fall Blitzer gemeldet. Danke euch. Die habt ihr gesehen auf der A6 Mannheim Richtung Saarbrücken in Höhe Rohrbach. Auf der A8 Saarlouis Richtung Pirmasens zwischen Limbach und Einöd. Und nochmal die A8 Pirmasens Richtung Saarlouis zwischen Elversberg und dem Dreieck Friedrichsthal. Alles für euren Weg, was da wichtig ist, und noch mehr Blitzer. 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
0: Ganz ehrlich, komm, also ich behaupte mal, jeder Zweite im Saarland oder auch darüber hinaus hat in den Nullerjahren irgendwann mal diese berühmten Zeilen in sein Nokia-Handy seiner Liebsten getippt als SMS. Das war für die Jüngeren unter euch. Das hatte man vor WhatsApp, gab es SMS. Ich wollte dir nur mal eben sagen, dass du das Größte für mich bist. Das musste man dann so sehr aufwendig da reintippen. Also ich habe es auch schon mal ge-SMS't in den Nullerjahren. Jetzt gibt es das nochmal zum Hören hier für euch in Made in Germany. Die Sportfreunde Stiller, ein Kompliment. Schönen Feiertag, hier ist Karl Rolzhofen.
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0: die Guano Apes und Open Your Eyes auf SR1 am Tag der Deutschen Einheit. 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

0: Das sind Tokyo Hotel und Wise White Nice.
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0: Genau, hier in Made in Germany. Wir spielen nur Musik aus Deutschland heute zum Tag der Deutschen Einheit. Und es ist ja wirklich Wahnsinn, ne? Wir wollen diesen Sommer auch noch ein kleines bisschen mit euch weiter verlängern. Der hört ja quasi gar nicht mehr auf. Und zwar mit Musik von Ihnen hier. Nichivetto. Ganz tolle Band, die ja irgendwie auch nach Urlaub klingt. Also nicht nur wegen des Titels, sondern auch der Sound irgendwie so locker. Irgendwie, das ist so Cabrio-Musik. Klingt ein bisschen nach Italien-Urlaub halt. Kommt aber, wie gesagt, aus Deutschland, kommen aus Berlin, Il Civetto. Und die klingen nicht nur im Radio richtig gut, sondern die klingen auch live wahnsinnig gut. 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
2: Steinmeier fordert Festhalten an Reformplänen. Morgen wieder Streik bei der Saarbahn und das Wetter im Saarland auch am Abend trocken. Bundespräsident Steinmeier hat die Deutschen dazu aufgerufen, für die Demokratie einzutreten. Bei seiner Festrede zum Tag der Deutschen Einheit in Bremen warnte er dabei vor einer Spaltung der Bevölkerung durch extremistische Kräfte. Aus Bremen für SR Info Birgit Sagemann.
3: Steinmeiers Botschaft: Trotz mancher Schwächen sei Deutschland ein gutes Land, aber eines, dessen freiheitliche Ordnung bedroht sei, weil viele Bürger ihr inzwischen misstrauen. Populistische Parteien aller Couleur destabilisierten die Demokratie. Die Bildung stabiler Regierungen werde von Wahl zu Wahl schwieriger, das Regieren auch, und gleichzeitig würden demokratische Verfahren diskreditiert und Kompromisse diffamiert. Der Schlüssel zu einer Trendwende der öffentlichen Stimmung ist aus Steinmeiers Sicht eine Trendwende in der Wirtschaft, und dafür seien Reformen nötig. Wo das Ziel stimmt, muss man Kurs halten, so der Bundespräsident an die Adresse der Bundesregierung und rief dazu auf, Mut zur Erneuerung zu haben und auch im Gegenwind entschlossen zu bleiben.
2: In vielen deutschen Städten haben heute Menschen für einen politischen und gesellschaftlichen Neustart demonstriert. In mehr als 100 Orten waren unter dem Motto »Es brennt« Aktionen geplant. Die Veranstalter sprachen von 19.000 Teilnehmenden. Mehrere Menschenketten seien gebildet worden, die den Angaben zufolge auf eine Länge von insgesamt rund 21 Kilometern gekommen sind. In Saarbrücken kamen laut Polizei rund 100 Menschen zusammen. Aufgerufen zu den Aktionen hatten Natur- und Klimaschutzorganisationen, Kirchen und Gewerkschaften. Bei einem israelischen Luftangriff auf ein Haus im Gazastreifen sind mindestens 5 Menschen getötet worden. Das teilten palästinensische Rettungskräfte mit. Aus dem Schifa-Krankenhaus heißt es, 5 weitere Menschen seien verletzt worden. Es werde nach weiteren Opfern unter den Trümmern gesucht. Wie ein israelischer Sender berichtet, soll der Angriff einem hochrangigen Hamas-Mitglied gegolten haben. Die israelische Armee hat sich zu dem Vorfall bisher nicht geäußert. In Spanien demonstrieren tausende Menschen für mehr bezahlbaren Wohnraum. Nach Berichten spanischer Medien gibt es derzeit Proteste in mehreren Städten wie Madrid, Barcelona und Valencia. Die Sprecherin des Mieterverbands von Madrid forderte in einer Erklärung einen Generalstreik. Gestern war die linke Regierung von Ministerpräsident Sanchez im Parlament mit 2 Dekreten gescheitert, mit denen sie gegen steigende Mieten und Zwangsräumungen vorgehen wollte. In den vergangenen Tagen hatte auch die Zwangsräumung einer 87-Jährigen in Madrid für Aufsehen gesorgt. Das geplante Parkhaus am Sulzbacher Krankenhaus verzögert sich weiter. Das teilten die Knappschaftkliniken Saar auf SR-Anfrage mit. Ursprünglich sollte das Parkhaus schon im vergangenen Jahr fertig werden.

0: Für SR-Info Silke Kiefer.
1: Der Plan ging nicht auf, das Projekt wurde auf 2026 verschoben. Passiert ist aber bis heute immer noch nichts. Auf SR-Anfrage teilte das Knappschaftsklinikum Sulzbach jetzt mit, man wolle das Parkhaus immer noch bauen, der Bau verzögere sich aber erneut. Als Grund nennt das Klinikum, Zitat, geänderte politische und wirtschaftliche Rahmenbedingungen und die noch nicht abgeschlossene Krankenhausplanung. Ähnlich argumentiert die Klinik auch für den Standort Püttlingen.
0: Bei der Saarbahn wird ab morgen früh zum 39. Mal gestreikt. Dazu hat die Lokführergewerkschaft GDL aufgerufen. Wie die Gewerkschaft mitteilte, wird der Streik um 5.30 Uhr beginnen. Wann er endet, ist noch nicht bekannt. Der letzte Streik der GDL ging erst heute Morgen zu Ende. Nach Angaben der Saarbahn fährt die S1 derzeit regulär. Und das waren die Nachrichten mit Emanuel Gelestzus. 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
3: Ist das jetzt Spätsommer oder Frühherbst? Das liegt im Auge des Betrachters. Es ist schön, es ist sonnig, es sind milde Temperaturen und es bleibt auch in den nächsten Tagen erstmal so mild. Auch morgen erstmal Nebel, dann kommt die Sonne raus, später sind ein paar Wolken möglich. Regen ist da eher unwahrscheinlich. Es bleibt auch erstmal stabil, sonnig mit lockeren Wolken in den nächsten Tagen. Ab Mittwoch haben wir Chance auf ein bisschen mehr und auch ein bisschen kräftigeren Regen.
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3: In Saarbrücken ist die Lebacher Straße zwischen der Ludwigstraße und der Schildstraße wegen einer Baustelle gesperrt. Noch bis Montagmorgen um 6. Blitzer meldet ihr uns gerne kostenlos über die 0800 700 8000. Die drei neuesten habt ihr gesehen auf der A6 Mannheim Richtung Saarbrücken in Höhe Rohrbach, auf der A8 Saarlouis Richtung Pirmasens zwischen Limbach und Einöd und auch in der Gegenrichtung, also auf der A8 Pirmasens Richtung Saarlouis zwischen Elversberg und dem Dreieck Friedrichsthal. 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
3: Und das ist auch wirklich einer der ganz großen aktuellen Künstler aus Deutschland, Apache 207. Wir machen so wahnsinnig gute Musik. Morgen gibt's jetzt für euch. Ich bin Karl Rolzhofen.
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0: Big in Japan. Musik auch made in Germany, die ihr diesen Sommer ja auch live erleben konntet. Gab da ein bisschen Krach wegen eines Festivals am Hockenheimring, aber am Ende durften sie spielen. Alphaville, gerade gehört in Made in Germany auf SR1 und am Telefon ist Elisa Fuchs in Riegelsberg. Grüß dich.
1: Hallo.
0: Elisa, was war dein letztes Konzert, das du live gesehen hast?
1: Oh, also ich war zuletzt bei der Band Elliot, also was ganz Regionales.
0: Ja, klar.
1: Und Weiherfesten Illingen.
0: Ja. Ach, geil. Ja, große bekannte Coverband, die quasi auf wahrscheinlich jedes Stadtfest schon mal gespielt hat, das es gibt. Und eine sehr sehenswerte Band auf jeden Fall. Ich kann mal spekulieren, was das nächste Konzert sein könnte, das du sehen würdest. Es sei denn, du gehst vor dem 28.10. nochmal weg, denn du bekommst von uns zwei Tickets für das SR1-Konzert von diesen sympathischen Herren von Ichibeto. Herzlichen Glückwunsch!
1: Super! Vielen, vielen lieben Dank. Da freue ich mich, die mal live zu sehen.
0: Ja, sie waren ja schon mal da vor etwa 2 Jahren bei der MS in St. Louis. Da hättest du sie live sehen können. Hast du sie denn da gesehen?
1: Nein, leider nicht. Da war ich im Urlaub während der MS.
0: Okay, dann bist du natürlich entschuldigt. Aber für den 28.10. bitte keinen Urlaub. Also Urlaub nehmen, aber bitte nicht wegfahren. Denn dann siehst du Ichibeto in der Garage. Darfst doch noch gerne jemanden mitnehmen.
1: Das ist super toll. Ich freue mich. Vielen lieben Dank.
0: Sehr, sehr gerne. Sag noch ganz schnell, wie geht dieser Samstag noch zu Ende, dieser Feiertag?
1: Ach, ganz entspannt. Ich denke, ich werde noch einmal das tolle Wetter ausnutzen und werde vielleicht noch was grillen. Zumindest mal so jetzt der Plan gerade.
0: Ja, das klingt nach einem wunderbaren Plan. Dann viel Spaß beim Grillen und freu dich auf den 28.10. das Ichibeto-Konzert in der Garage. Kleinen Vorgeschmack gibt's schon mal. Rio Reiserplatz, jetzt für dich und für alle anderen auch. Schönes Wochenende dir noch, Elisa.
1: Ja, vielen Dank.
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0: Internationaler Sound Made in Germany von Felix Jähn zusammen mit Ray Dalton, Call It Love. Und das ist ja unverkennbar Made in Germany. Das sind die Toten Hosen. Was ist mit uns los? Und danach auch unverkennbar Made in Germany, Lucy Electric. Mädchen, hier für euch auf SR1 am Tag der deutschen Einheit. Made in Germany.
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3: Mit nur ein paar Wolken, die sich vor den Sonnenuntergang in den nächsten Stunden schieben werden. Es ist mild, es ist angenehm. Ihr könnt noch draußen grillen oder schwenken oder sonst irgendwie den Abend ganz entspannt ausklingen lassen. Morgen starten wir mit Nebel, später dann auch wieder Sonne. Da sind dann noch ein paar mehr Wolken unterwegs als heute. Es bleibt aber mild und auch die nächsten Tage sind immer noch trocken. Erst ab Mittwoch könnte es ein bisschen Regen geben.
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3: In Saarbrücken ist die Lebacher Straße gesperrt zwischen der Ludwigstraße und der Schillstraße. Da wird gebaut bis Montagmorgen um 6. Ansonsten kommt ihr gut durch. Ihr meldet uns aber auch noch Blitzer. Danke euch fürs Bescheidsagen. Die habt ihr gesehen auf der A6 Mannheim Richtung Saarbrücken in Höhe Rohrbach. Auf der A8 wird geblitzt, Saarlouis Richtung Pirmasens und zwar zwischen Limbach und Einöd. Und auf der A8 Pirmasens Richtung Saarlouis, also die Gegenrichtung zwischen Elversberg und dem Dreieck Friedrichsthal. 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
3: Natürlich mit ganz großem Kulturgut. Made in Germany von Scooter. Darf natürlich nicht fehlen. Hyper, hyper. Schönes Wochenende. Hier ist Karl Rolzhofen.
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0: ist made in Germany, um genau zu sein, in Recklinghausen. I Liver war das mit hässlich, sehr geil getextet. Und das hier muss man, glaube ich, nicht sagen. Das ist natürlich Mark Forster aus Lautre. Und jetzt kann man ja sagen, ist das jetzt so der Kreativität letzter Schluss, wenn man ein Lied einfach nur ein Lied nennt? Aber, und das ist das Entscheidende, das ist jetzt nicht irgendein Lied, sondern das ist genau dieses eine bestimmte Lied. Klingt jetzt so ein bisschen verkopft, aber Mark Forster kann es selber besser erklären.
1: Auf den ersten Blick handelt ein Lied davon, dass es ganz cool ist, ab und zu mal einfach ein Lied zu singen, am besten mit anderen Leuten zusammen, auch wenn die Töne schief sind, fühlt sich das gut an. Und auf den zweiten Blick handelt das Lied davon, dass ich der Meinung bin, dass es uns allen gut tut, miteinander zu sein, mit den Menschen draußen in der echten Welt unterwegs zu sein und sich ab und zu spüren und vor allem unser Drecks-Handy so oft wie möglich auszumachen.
0: Und wenn eben dieses eine Lied dabei hilft, warum soll es dann eben nicht einfach nur ein Lied heißen? Mark Forster, jetzt auf Wasser 1.

0: Was alles in einer großen Stadt mitten in der Nacht so passieren kann. Hanna Rautzenberg hat's aufgeschrieben und auch aufgesungen und eingesungen. London 3 AM, gerade gehört auf SR1 in Made in Germany. Wir spielen nur Musik aus Deutschland, die hier hergestellt wurde von Menschen aus Deutschland. Zum Beispiel eben auch Junaras und Yannick gleich eine Kodik. Und der hier auch. Materia ist das. OMG, oh my God, jetzt für euch.
1: Yeah.

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2: Politiker rufen zum Engagement für Demokratie auf. IT-Ausfall bei der Arbeitsagentur. Das Wetter nachts wechselnd bewölkt, 13 bis 8 Grad. 18 Uhr. Zum Tag der Deutschen Einheit haben mehrere Politiker die Bürger aufgerufen, sich aktiv für den Erhalt der Demokratie einzusetzen. Bundespräsident Steinmeier warnte in seiner Rede beim Festakt in Bremen vor extremistischen Kräften, die versuchten, die Bevölkerung zu spalten. Dabei verwies er auch auf manipulative Beiträge in den sozialen Medien. Der Bremer Bürgermeister und Bundesratspräsident Bovenschulte rief dazu auf, denjenigen entgegenzutreten, die gleiche Rechte, freie Medien und unabhängige Gerichte in Frage stellten. Bremen richtet über das Wochenende die zentralen Feiern zum Jahrestag der Wiedervereinigung aus. Bei der Bundesagentur für Arbeit ist es zu einem großflächigen IT-Ausfall gekommen. Die Behörde teilte mit, der Fehler sei inzwischen gefunden, aber noch nicht behoben. Aus Nürnberg berichtet Inga Pflug.
3: Ursache für die anhaltenden Probleme sei eine technische Störung. Ein Hackerangriff kann laut Bundesagentur für Arbeit ausgeschlossen werden. An der Fehlerbehebung wird weiter gearbeitet. Wann die Online-Dienste der Behörde wieder zur Verfügung stehen, ließ sich aber noch nicht sagen. Auch seit wann die Störung besteht, blieb unklar. Betroffene hatten bereits in der Nacht zum Freitag Schwierigkeiten bei einigen Online-Verfahren der Bundesagentur bemerkt. Der Ausfall betrifft unter anderem die Arbeitslosmeldung. Betroffene, die sich deswegen nicht zum Stichtag 1. Oktober arbeitslos melden konnten, sollen aber keine Nachteile haben.
2: In Spanien hat es heute landesweit wieder Massenproteste gegen die Wohnungsnot gegeben. Allein in Madrid gingen nach Angaben der Behörden 70.000 Menschen auf die Straße. Während die Kundgebungen in 50 spanischen Städten überwiegend friedlich verliefen, kam es in Valencia zu Ausschreitungen. Dort setzte die Polizei Gummigeschosse und Tränengas ein, um die Menge aufzulösen. Der Mieterverband in der spanischen Hauptstadt kündigte an, es werde so lange Proteste geben, bis sich alles ändere. Auslöser der Proteste war das Scheitern eines Gesetzespakets zur Linderung der Wohnungskrise. Die Opposition hatte die Maßnahmen gestern im Parlament blockiert. Bei einer Massenkarambolage in Kenia sind mindestens 17 Menschen ums Leben gekommen. Behördenangaben zufolge stieß ein Kleinbus mit katholischen Pilgern an Bord auf der Autobahn mit anderen Fahrzeugen zusammen. Der Kleinbus sei völlig zerstört worden. Kenianischen Medienberichten zufolge soll ein Lastwagen in den Bus und weitere Fahrzeuge gerast sein. Turner Nils Dunkel hat sich nach längerer Verletzungspause erfolgreich zurückgemeldet. Der frühere Barren-Europameister gewann in Stuttgart die entscheidende Qualifikation der deutschen Turner für die Weltmeisterschaften in den Niederlanden. David Luding.
4: Dunkel setzte sich im Mehrkampf vor Alexander Suhl und Timo Eder durch. Milan Husseini, der vor 2 Wochen beim ersten Quali-Wettkampf siegte, wurde Vierter. Der deutsche Mehrkampfmeister Radomir Stelmach fehlte heute zwar wegen einer Erkältung. Bundestrainer Jens Milbrat plant jedoch weiterhin fest mit dem gebürtigen Ukrainer. Der endgültige Kader soll am Montag bekannt gegeben werden. Die Turnweltmeisterschaften finden vom 17. bis 25. Oktober in Rotterdam statt.
2: Der FC Homburg hat seinen 5. Saisonsieg.

0: Sieg verpasst. Im Heimspiel gegen Fulda ging der FCH zwar in der 55. Minute durch Erhard in Führung, die Gäste glichen jedoch nur wenige Minuten später aus. Das waren die Nachrichten mit René Jacqueline Möhler. 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
2: Da scheint die Sonne jetzt zum Untergang fast ungestört. Hier und da sind ein paar lockere Wolken unterwegs. Auch morgen erstmal Nebel, dann auch wieder viel Sonne. Im Tagesverlauf kann es vor allen Dingen so Richtung Warnd und Bliesgau noch mal ein paar mehr Wolken geben. Aber es bleibt trocken. Insgesamt ist es ein eher stabiles, trockenes Wetter, auch in den folgenden Tagen. Ab Mittwoch, Donnerstag könnte es dann auch noch mal Schauer und Gewitter geben.
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2: Die Straßen sind frei, bis auf eine. In Saarbrücken ist die Lebacher Straße zwischen der Ludwigstraße und der Schillstraße gesperrt. Da wird gebaut bis Montagmorgen um 6 Uhr. Ihr meldet uns Blitzer kostenlos über die 0800 700 8000. Die drei neuesten habt ihr gesehen auf der A6 Mannheim Richtung Saarbrücken in Höhe Rohrbach, auf der A8 Saarlouis Richtung Pirmasens zwischen Limbach und Einöd und nochmal die A8, die Gegenrichtung Pirmasens Richtung Saarlouis. Da steht ein Blitzer zwischen Elversberg und dem Dreieck Friedrichsthal. 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
2: Es ist so der Wahnsinn, wie viele wahnsinnig gute Musiker Deutschland hat und sowieso alle kriegen wir gar nicht unter heute, aber ganz, ganz viele noch. Zum Beispiel gleich Udo Lindenberg und Clouseau, gleich zwei in einem Song vereint. Cello, was will man eigentlich mehr? Zum Beispiel die Giant Rooks, Watershed, die gibt's jetzt hier in Made in Germany am Tag der Deutschen Einheit. Heute mit mir, hier ist Karl Rollenshofen, grüß euch.
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0: Das passt doch auch noch in den goldenen Herbst, in den Golden Autumn. Amloy war das auf SR1 Made in Germany am Tag der Deutschen Einheit. Ja, es ist ein bisschen traurig. Wir können die große Party nur alle 16 Jahre im Saarland feiern und es dauert jetzt noch 15 Jahre, weil sie jetzt aktuell in Bremen ist. Das macht aber gar nichts, weil wir können einen Teil der Party auch hier rüberziehen, zum Beispiel das Feuerwerk, das holen wir uns hierher.
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2: Zu einem guten Herbstvolksfest gehört ein gutes Feuerwerk und da ruft das Publikum dann viele verschiedene Vokale. Geht los mit den ersten Raketen. Dann kommt so Goldregenzeug. Dann ein beeindruckendes Crescendo. Und dann riecht es stark nach Schwefel. Und ein paar rufen natürlich auch:
3: Pyrotechnik ist doch kein Verbrechen.
2: Allerdings gibt's verdammt wenige, die auch wirklich auf das Feuerwerk schauen, denn die meisten schauen aufs Smartphone und filmen alles. Und ich bin mir ziemlich sicher, dass niemals auch nur ein einziger Mensch gesagt hat:
4: Komm, wir setzen uns jetzt mal auf die Couch und schauen uns noch mal in Ruhe gemeinsam auf meinem Handy das ganze Feuerwerk an.
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Made in Germany, aber durchaus in vielen anderen Ländern auch bekannt, unter anderem auch in den USA. Das ist die Purple Disco Machine. Tino Piontek heißt der Mann aus Dresden, der unglaublich erfolgreich eben Musik macht, zum Beispiel mit Honey Boy gerade gehört. Wir spielen heute nur Musik, die in Deutschland quasi aufgewachsen ist oder die aus Deutschland kommt. Zum Beispiel gleich Sido, 1000 Tattoos. Vorher aber noch Musik von einem Mann, der wirklich hart dafür kämpft, vielleicht auch eines Tages mal so erfolgreich zu sein wie Sido oder wie die Purple Disco Machine. Das ist Ivo Martin, junger Mann, der in der Nähe von Bonn aufgewachsen ist und der eigentlich auch an der Pop-Akademie studieren wollte, um irgendwann auch so erfolgreich zu sein wie viele Künstler, die an der Pop-Akademie waren. Hat aber bisher nicht geklappt, beziehungsweise die Pop-Akademie hat ihn abgelehnt. Ist aber nicht schlimm, weil er trotzdem von der Plattenfirma entdeckt wurde und jetzt in diesen Tagen auch seine erste Tour spielen kann. Ivo Martin heißt dieser Mann, der sehr erfolgreich eines Tages sicherlich Musik machen wird, weil sie sehr gut ist. Was du nicht siehst, ist die aktuelle Single. Die gibt's jetzt auf SR1 in Made in Germany. Yeah.

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3: Die Sonne verabschiedet sich für heute so langsam, morgen kommt sie wieder, aber erst muss sie durch den Nebel durch, wenn der weg ist, kommt die Sonne raus. Dann kann es im Tagesverlauf vor allen Dingen so im Waadt und im Bliesgau ein paar mehr Wolken geben, aber auch morgen ist es trocken. Es bleibt auch die nächsten Tage trocken, ab Mittwoch könnte es Regen geben oder auch mal ein Gewitter.
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3: In Saarbrücken ist die Lebacher Straße gesperrt. Da wird gebaut zwischen der Ludwigstraße und der Schillerstraße. Da ist die Lebacher Straße dicht bis Montagmorgen um 6 Uhr. Blitzer meldet ihr uns. Die drei neuesten habt ihr gesehen auf der A6 Mannheim Richtung Saarbrücken in Höhe Rohrbach, auf der A8 Saarlouis Richtung Pirmasens zwischen Limbach und Einöd und in der Gegenrichtung A8 Saarlouis Richtung Pirmasens. Nein, das ist nicht die Gegenrichtung, es ist die gleiche Richtung. Also nochmal A8 Saarlouis Richtung Pirmasens in Höhe Zweibrücken Ernstweiler steht ein Blitzer. 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
3: Und wie vielfältig die ist, das hören wir in den nächsten drei Songs. Die Beginner sind mit dabei mit Liebeslied an Mai Kantereit, sehr großartige Band mit Ausgehen. Und es geht los mit Sabrina Settler, Du liebst mich nicht. Was soll ich da sagen? Einfach großartig. Das gibt's jetzt für euch. Karl Rolzhofen ist hier. Schön, dass ihr mit dabei seid.
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0: absolute Beginner auf S1. Liebeslied.
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0: So ist es, ein Lied, das wir lieben. In Made in Germany, nur Songs aus Deutschland heute zum Tag der Deutschen Einheit. Ja, der fällt ein bisschen blöd, ne? Auf den Samstag, da profitieren die allerwenigsten von uns. Wenn ihr im Einzelhandel arbeitet dann und in der Regel samstags arbeiten müsst, dann ist heute für euch natürlich ein richtiger freier Tag. Aber ansonsten, ja, gucken alle anderen in die Röhre. Es ist halt Samstag und der Feiertag fällt auf den Samstag. Und das ist in vielen Ländern, wird das ganz anders gehandhabt. Die holen nämlich den Feiertag einfach nach, sagt S1-Reporterin Sabrina Fritz.
2: In Belgien zum Beispiel, da muss der Feiertag innerhalb von 6 Wochen nachgeholt werden. Am Ende ist es ja auch eine Frage, wie stark ist die Wirtschaft. Im Moment, denke ich, ist es eher schwierig, so eine Regelung, denn es geht ja in Deutschland gerade darum, eher mehr zu arbeiten, mehr Stunden pro Woche, um die Wirtschaft zu stärken. Also laut Statistik ist es so, dass rund die Hälfte der Länder auf der Welt einen Feiertag nachholen, wenn er auf ein Wochenende fällt, die andere Hälfte aber eben nicht. Und ja, Deutschland gehört jetzt zu den Ländern, die eben diesen Feiertag nicht nachholen, nach dem Motto, ja, ist halt einfach dumm gelaufen.
0: Ja, ist einfach dumm gelaufen. Klar, in Deutschland läuft die Diskussion eher in die Richtung, noch mehr Feiertage abschaffen. Davon sind wir, glaube ich, noch ein Stück weit entfernt. Und ja, wir haben uns ja auch irgendwie dran gewöhnt. Und trotzdem, so ein Samstag, auch wenn er als Feiertag dann irgendwie anders wirkt, ist ja trotzdem irgendwie ein Feiertag. Schnell noch für euch der Blick auf die Straßen. Vorsicht bitte auf der A8 Luxemburg Richtung Saarlouis zwischen Merzig und... Sorry, nochmal. Also auf der A8 Luxemburg Richtung Saarlouis zwischen Merzig-Wellingen und Merzig-Schwemlingen, da liegen Gegenstände auf der Fahrbahn. Passt da bitte auf und kommt gut.

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Das ist Paula Hartmann auf S1 in Made in Germany 2 Punkte. Ich sage an der Stelle langsam Tschüss, mein Name ist Karl Rolzhof und ich wünsche euch noch einen schönen Abend. Hier geht es nämlich gleich nach 19 Uhr weiter live vom Tag der Deutschen Einheit live aus Bremen. Und um 19.30 Uhr stehen ja da dann auch live die Fantastischen Vier auf der Bühne. Und ihr hört das hier live auf S1 nach 19 Uhr geht's weiter. Schönes

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1: 19 Uhr. In Bremen haben mehrere tausend Menschen den Tag der Deutschen Einheit gefeiert. Neben dem Bürgerfest in der Innenstadt fand im Konzerthaus der offizielle Festakt zur Einheitsfeier statt. Für SR Info Jens Otto.
2: Beim Festakt schlug Bundespräsident Frank-Walter Steinmeier ernste Töne an. In einer mehr als 50-minütigen Rede warnte er vor einem Scheitern der Demokratie und Gefahren durch politischen Extremismus. Bremens Bürgermeister Andreas Bovenschulte rief dazu auf, die freiheitlich-demokratische Grundordnung entschlossen zu verteidigen. Am Nachmittag übergab Bovenschulte symbolisch das Amt der Bundesratspräsidentschaft an den nordrhein-westfälischen Ministerpräsidenten Hendrik Wüst. Im kommenden Jahr findet die zentrale Einheitsfeier dann in Düsseldorf statt.
1: In Berlin haben sich Linke, Grüne und SPD auf den Weg zur Bildung einer möglichen Regierungsbildung verständigt. Das teilten die drei Parteien nach einem erneuten Treffen mit. Man habe zwei Vorgespräche geführt und wolle diese kommende Woche zu einem Ergebnis führen. Inhaltliche Details der Gespräche wurden nicht genannt. Thema dürften aber unter anderem die Antisemitismusvorwürfe gegen Teile der Berliner Linken gewesen sein. Bund und Länder sollen die ländlichen Regionen attraktiver machen, und zwar im Rahmen eines nachhaltigen Gesamtkonzepts. Das fordert der Deutsche Städte- und Gemeindetag mit Blick auf die Wohnungsnot und die steigenden Mieten in Ballungsräumen. Hauptgeschäftsführer Berghegger sagte, Mietpreisbremsen und Wohnungsbauoffensiven seien nicht die einzigen Möglichkeiten. Er schlug vor, ländliche Räume durch neue Verkehrswege besser an die Ballungszentren anzubinden und eine bessere Gesundheitsversorgung zu schaffen. Zudem verwies Berghegger auf 1,9 Millionen leerstehende Wohnungen auf dem Land, von denen mehr als 700.000 innerhalb weniger Monate bezugsfertig wären. Bei der Saarbahn wird ab morgen früh zum 39. Mal gestreikt. Dazu hat die Lokführergewerkschaft GDL aufgerufen. Wie die Gewerkschaft mitteilte, wird der Streik um 5.30 Uhr beginnen. Wann er endet, ist noch nicht bekannt. Nach Angaben der Saarbahn GmbH findet dann ab dem Morgen kein Regelbetrieb der S1 statt. Unabhängig vom Streik werden laut Unternehmen weiterhin auch Busse als Ersatzverkehr eingesetzt. Das waren die Nachrichten mit René Jacqueline Möhler. 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Das Wetter. In der Nacht wechselnd bewölkt und trocken. Die Tiefstwerte liegen bei 13 bis 8 Grad. Morgen nach Nebelauflösung meist sonnig bei Höchstwerten zwischen 18 und 22 Grad. Die weiteren Aussichten sonnig und trocken. Ab Mittwoch mehr Wolken und Schauer möglich. Höchstwerte um 20 Grad.
3: A1, Fehmarn Richtung Lübeck, zwischen Scharbeutz und Rathekau aktuell 3 Kilometer Stau an einer Baustelle. Die A7, Flensburg Richtung Hamburg, ist zwischen der Raststätte Holmoor West und Schnelsen Nord nach einem Unfall gesperrt. A23, Hamburg Richtung Heide, in Höhe Pinneberg Mitte, kommt deswegen Bauarbeiten mehrfach zu kurzfristigen Sperrungen. Und auf der Hittfelder Landstraße, Hannstedt Richtung Wilsdorf, in Höhe der Abfahrt A7, Fleestedt Richtung Hamburg, sind aktuell die Ampeln außer Betrieb.
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3: Und ich bin Milton Tappert, moin aus Bremen. Und wir sind ein paar mehr geworden. Schön, dass ihr dabei seid, an alle, die uns gerade hören, von NDR 2, HR 3, RB 88, 8, SR 1, WDR Event, der ARD Sounds App und natürlich von Bremen 4. Und falls ihr jetzt hier gerade irgendwie so zufällig reingeschaut

stolpert seid und denkt, hey, warte mal, halt, stopp, Fanta 4 in Bremen, was denn da los? Ja, der Tag der Deutschen Einheit wird heute hier bei uns in Bremen gefeiert und gleich, so in einer knappen halben Stunde, treten die Fantas auf, hier bei uns mitten in der Innenstadt, auf dem Domshof. Das ist, für alle, die noch nie hier waren, ich würde mal sagen, so ein Marktplatz neben unserem Marktplatz. Also es ist wirklich sehr groß, um die 10.000 Leute werden da sein. Wir streamen das für euch live und jetzt bis halb machen wir hier so ein bisschen Warm-Up-Programm. Wir schalten gleich schon mal rüber zu meinem Kollegen Christian und ich habe auch noch ein Interview geführt mit Smudo gestern. Davon gibt es auch noch ein paar Töne. Also nochmal moin und schön, dass ihr dabei seid.

0: Ja, bisschen noch. Dann geht's auch los hier bei uns in Bremen, nämlich auf dem Domshof, wo die Fantastischen Vier live auftreten werden zum Tag der Deutschen Einheit. Das Konzert gibt's dann natürlich auch gleich für euch live ab 19.30 Uhr. Jetzt schon auf dem Domshof mit ungefähr 10.000 Fans ist mein Kollege und unser Reporter Christian Osterloh. Christian, erzähl mal, wie ist die Lage bei dir?
1: Da ist ganz viel. Ja, die ist gut. Also ich bin wirklich mittendrin statt nur dabei. Es sind so, ich sag mal, so 4 Meter von mir bis zur Bühne. Gestern, da hatte ich ja so das Gefühl, das ist hier doch so ein bisschen messemäßig, aber heute merkt man, nee, es ist auch Party. Ich stehe hier vor der riesengroßen Bühne. Momentan ist noch Bürgermeister Bogenschulte da und erzählt ein bisschen was. Aber ich habe das Gefühl, die Leute haben schon ein bisschen Partystimmung. Genauso wie Kathleen und Mia. Die beiden stehen nämlich auch neben mir. Moin.
2: Hallo. Hallo.
1: Ihr beide seid ja extra aus Niedersachsen angereist. Woher kommt ihr?
2: Aus Rotenburg.
1: Rotenburg, genau. Aber seid ihr jetzt nur wegen dem Tag der Deutschen Einheit? Was heißt nur? Wegen der Einheitsfeier hier? Oder warum genau?
2: Naja, wegen dem Fanta 4 Konzert in erster Linie.
1: Wie kriegt man das mit in Rotenburg, das Fanta 4 Konzert ist?
2: Genau, wir haben das Gewinnspiel über Instagram auf der Seite von Bremen 4 und Bremen 1 und so gesehen. Haben wir teilgenommen und direkt bei der ersten Runde hat es geklappt und wir haben Karten bekommen.
1: So, dann haben wir heute gleich erstmal volle Kanne Konzert und danach wird dann hier noch Party gemacht in Bremen.
2: Wir wollten noch kurz in die Schlachte, was essen gehen, also ja, wir bleiben auf jeden Fall noch ein bisschen.
1: Ja, ich kann euch versprechen, kurz wird das nicht, das wird wohl länger dauern. Und vorhin war ja auch die Tanzaktion, da wurde ja schon ein bisschen getanzt. Die beiden haben ja auch gut mitgemacht. Ich muss sagen, bei dem Freestyle-Part, da habe ich mich gesehen, der Rest war dann doch ganz schön kompliziert, aber die meisten haben das hier gut gewuppt, Milton.
0: Du hast auch mitgemacht? Hast auch mitgetanzt?
1: Ja, der Freestyle-Teil, das war meiner und die Laola, da war ich ganz vorne mit dabei. Den Rest habe ich hier den Profis überlassen.
0: Wunderschön, sehr, sehr gut. Dann hoffe ich, dass du gleich beim Konzert auch noch ein bisschen mittanzt. Ihr hört, die Stimmung ist gut hier bei uns in Bremen auf dem Domshof und jetzt ist es schon auch nur noch weniger als eine Viertelstunde, bis es losgeht. Die Fantas live aus Bremen. 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

0: Gleich geht's los. Und zwar mit denen hier.
1: Ja, gesamtdeutsche Popmusik.
0: Gesamtdeutsche Popmusik. Die Fantastischen Vier treten zum Tag der Deutschen Einheit live hier bei uns in Bremen auf. In ziemlich genau 8 Minuten. Gerade habt ihr ihn schon gehört. Smudo von den Fantastischen Vier war gestern hier bei mir zu Besuch. Wir haben ein bisschen geschnackt. Und er war natürlich total happy, dass die Fantas bei der Einheitsfeier als der Act für ganz Deutschland auftreten.
1: Ja, es berührt mich schon. Also erstmal, dass wir eingeladen werden. Dadurch natürlich, dass wir 1989 uns gegründet haben, gibt es zwar schon mal eine Verbindung, weil wir so alt sind wie die Bundesrepublik, aber wir haben jetzt schon zum Einheitstag zweimal in Berlin gespielt, jetzt ist es Bremen. Das ehrt uns. Wir sehen uns natürlich auch als gesamtdeutsche Band und auch wirklich als deutsche Band. Ich bin stolz, eine deutsche Band zu sein.
0: Ja, und worauf sich die über 10.000 Fans hier in Bremen am Domshof gleich freuen können, hat er uns auch erzählt.
1: Wir spielen, was wir können. Wir haben ein gutes Best-of zusammengestellt. Und das Thema ist Deutschland. Gerade vor allem durch die spektakulären News an den populistischen Rändern gilt es auch so, vielleicht auch an dem Konzert selber die eine oder andere Bemerkung diesbezüglich fallen zu lassen, ohne jetzt zu politisch zu werden, aber einfach nur, um ein gutes Gefühl zu machen und sich auch so ein bisschen zu sagen, dass Deutschland vielfältiger ist, als manche sich das wünschen und dass das einfach auch so bleiben wird, ob man will oder nicht.
0: Ja, ich hoffe und glaube, das Konzert gleich wird wunderschön. Ich sehe hier nebenbei schon Live-Fernsehbilder. Das Ambiente ist super. Gleich geht's los mit den Fantas.
1: Bei Kaiserwetter.
0: Ja, na klar, bei Kaiserwetter hier bei uns in Bremen.
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Afterlife. Afterlife war das von Michael Schulte und jetzt habe ich hier gerade noch eine Verkehrsmeldung für euch reinbekommen. Vorsicht bitte auf der A27 Bremen Richtung Bremerhaven. Zwischen Hagen und Stotel liegt ein Rad. Und jetzt habe ich noch einen Song für euch und danach sollte es eigentlich auch losgehen mit dem Konzert von den Fantastischen Vier live aus Bremen. Aber erstmal Klangkarussell jetzt für euch mit Sonntanz.

0: So, moin nochmal an alle von Bremen 4, NDR 2, HR 3, RBB 88.8, SR1, WDR Event und alle, die gerade in der ARD Sounds App zuhören. Jetzt geht's hier gleich los mit dem Konzert von den Fantastischen 4 live aus Bremen zum Tag der Deutschen Einheit. Ich mache hier schon mal auf, ob wir schon mal was hören. Ich sehe nebenbei auch ein Bild, ganz viele Leute mit Handys in der Hand. Es ist dunkel, aber ich glaube, es geht los. Viel Spaß.
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0: Herzlich willkommen,
1: Bremen!
0: Total geil, wir feiern zusammen heute Tag der Deutschen Einheit. Bremen, wie geht's euch heute?
2: Wow, Alter, was ein Empfang. Wow. Na dann, lass mal ein bisschen zusammen abgehen, Bremen. Are you ready?

0: nicht zum letzten Mal, aber zum ersten Mal in diesem Jahr. So fühlt sich's an, Leute.
1: Ja, hey, wow. Ziemlich special, aber dazu später.
0: Absolute Ausnahme gemacht für euch. Das bedarf eines Solos von Lilo. Fang mal so ein bisschen, sowas Sanftes. Sowas Begleitendes.
1: Sanft.
0: Was meiner Rede ganz viel Nachdruck verleiht. Während ich so wichtige Sachen sage, wie zum Beispiel, das Leben ist endlich. Und irgendwann geht alles vorbei. Der Schmerz, die Freude, egal was. Ihr müsst euch vorstellen, irgendwann ist halt Schluss, ne? Aber heute noch nicht.
1: Ich bin gespannt, was du jetzt erzählst.
0: Tja. Ha! Und dann, an diesem Tag, an dem letzten Tag, da stellt man sich vielleicht die Frage, wäre es nicht schön gewesen? Mit einem längeren Leben. Aber hey, ha, man kann es nicht, man hat es nicht in der Hand. Man kann es drehen und wenden, doch es ist bekannt. Irgendwann ist immer Zeit zu gehen. Und

0: euch jemanden vorstellen. Moment noch kurz, eine Sekunde. Das ist Cindy. Cindy, was für eine Überraschung, wir haben das nicht gewusst. Du hast die ganze Show auswendig gelernt.
1: Ja, okay, alles klar. Das haben ja nicht mal wir.
0: Das ist Bremer Qualitätsarbeit.
1: Bloß nicht das Mikro hinschreien. Kannst du nicht antworten.
0: Nein, wir haben schon gesprochen. Aber ich kann es nicht verstehen, wenn sie da rein. Egal. Also, Cindy wird jetzt sehr stark herausgefordert.
1: Nicht nur Cindy, ihr beide
0: ja,
1: auch.
0: Ja, genau. Wir atemmäßig Cindy. Mal gucken, wie die Unterarme
2: Cindy
0: das
2: Incredible.
0: Okay, back to the old school.
1: Cindy.
2: Yeah. So, komm mal kurz zu mir.

0: Merci, Cindy. Kein Scheiß, wann heißt das hier?
1: Ah ja, stimmt, jetzt, wenn du es sagst. Sag mal, Smudo.
0: Ja.
1: Der Mann mit dem Gedächtnis.
0: Oh.
1: Wann, wir haben doch schon mal hier gespielt.
0: In Bremen haben wir schon oft
1: gespielt. Wir haben bestimmt schon mal gespielt.
0: Sehr oft.
1: Wo war das erste Mal?
0: Weißt du, war das Modernes?
1: War das Modernes schon? Bestimmt.
0: Und Modernes gespielt gleich erstmal. Kann sein. Wer war da? Wer war ein Modernes?
1: Wer war da schon geboren?
2: Als ob.
0: Jedenfalls haben wir schon in Bremen gespielt, bevor den Song, der jetzt auch
1: hier
0: ist. Ja, natürlich, das war ja nicht.
1: Und dann inspiriert durch Bremen haben wir diesen Song geschrieben.
2: Wirklich?
1: Ja.
2: Das fahre ich jetzt erst.
0: Das fahre ich auch jetzt erst, aber hey.
1: Es gibt einiges, was ihr noch nicht wisst. Ja, auch die vier Bremer Stadtmusikanten haben mehr zu bedeuten.
0: Haben mehr drauf.
1: Haben viel mehr drauf.

0: außer der Kuh, die hat dann schon mal.
1: Ja, ey, klar, die werden alt. Apropos, die werden alt. Deutschland ist auch alt.
2: Oh, Deutschland ist alt geworden.
1: Sehr alt geworden. So alt wie wir ungefähr.
3: Oh. Das ist richtig.
1: Aber da
3: wir
1: musst du...
3: gegründet im Einheitsjahr.
1: Ja, genau. Und du musst nur den richtigen Song schreiben, dann wird man nie älter.

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Die ganze Strecke seit 25 Jahren oder seit 25 Minuten.

Fritz. Bremen, schwierige Zeiten. 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Leute, es gibt nur eine Message. Wir müssen uns lieb haben, wir müssen aneinander glauben. Glaubt an euch, habt euch lieb, Leute. Und lasst uns ein Zeichen setzen gegen die Endzeitstimmung. Yes!

0: eine geile Idee, wie wir den nächsten Titel leicht umbenennen können.
1: Ah, ich habe ihn auch so.
0: Ja, du weißt, was ich meine, ne? Du spürst es.
2: Ich verstehe nichts. Ich krieg einfach nicht mehr alles mit.
0: Das macht nichts. Lass dich überraschen.
2: Ja. Wir haben von links und rechts gesprochen.

0: nach Bremen gekommen. Dankeschön. So, da ist sie ja wieder.
1: Jetzt könntest du.
0: Was soll ich denn?
1: Du wolltest was moderieren, was du was vergessen hast, ein Lied dazwischen.
0: Doch nicht.
2: Nein, hier steht alles so, wie es gespielt wird. So wird es gemacht.
1: Dann habe ich dich missverstanden, Schatz.
0: Nicht zum ersten Mal.
1: Nee, aber ich wollte dich ja gerade auch berücksichtigen. Das war ja total gut gemeint von mir.
3: Auch nicht zum letzten Mal.
0: Smudo hat das Instrument der Einheit dabei.
3: Ich würde mir da mal was zu trinken holen, wenn ihr...
1: Das ist das Instrument der Einheit? Wieso? Ah, okay. Ja, klar. Es ist kleine Kümmelchen. Alle haben verschiedene Meinungen.
0: Alle rollen woanders hin.
1: Alle rollen woanders.
0: Sie sind gefangen.
1: Am Ende sind sie alle in Gesamtdeutschland. So, das ist das Symbol hier. Eigentlich ist das ein Museumsstück. Aber das führt zu weit.
0: Am Ende laufen sie doch alle in die gleiche Richtung.
3: Das ist schon mal gemacht.

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Der nächste Song geht raus an eine Band, die auch heute Abend irgendwo hier in der Stadt spielt. Und weil die bezaubernde Leadsängerin nicht so weit rüberkommen konnte, hat sie uns im Laufe des Songs eine Videobotschaft dagelassen. An die Farb!

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0: hast du recht.
1: Das war aber abrupt.
0: Ganz schön schnell weg gewesen. Wie sie damals.
1: Ja, ey, manchmal ist sie weg, manchmal kommt sie nicht erst mit. Manchmal ist sie freitags immer da. Ey, nein, immer ey. Jeden Freitag. Ey, ist so verrückt, man.
2: Gerade wenn du nicht da bist.
0: Total crazy.
1: Also, ey, aber es hat alles ganz einfach angefangen. Sie und ich waren mal wieder, ging mal wieder rum.
0: Ja,
1: und ich wollte eigentlich einfach nur, dass sie endlich mal mitkommt. Endlich mal mitkommt zu mir in meine Bude. Und dann sage ich, komm.
0: Geile Bude.
1: Schatz. Ich finde, es ist für eine Zeit, kommst du bitte mit, kommst du mit, ja bitte kommst du mit.
2: Und sie sagt,

0: So, das Motto des Tages der Deutschen Einheit.
1: Sehr schön.
2: Als ob wir es geahnt hätten.
1: Aber echt so.
0: Ja. Immer schon.
1: Prost.
0: Nein, einfach
1: mal. Es ist so schön, wieder auf der Bühne zu sein. Und wir freuen uns so im Hinblick auf unseren letzten Bus. 15. Dezember geht es, glaube ich, los.
2: Nee, 16.
1: Ja, für dich. Du kommst einen Tag später, ich bin schon vorher da. Ich putze schon mal die Bühne.
2: Spielst wieder Solo-Gig davor und behauptest, es sei die Vater.
1: Zum Warmwerden. Und deswegen ist es ein außergewöhnliches Vergnügen, auch dann hier so ein bisschen im Kaltstart auf die Bühne geworfen zu werden. Und was habe ich gehört? In der ersten Stunde haben sich 30.000 Leute beworben für diesen Platz hier. Und ihr seid die 10.000 Glücklichen, die es geschafft haben. Gratulation von unserer Seite. Nur Gewinner im Haus heute Abend.
2: Vor allem wir mit euch. Dankeschön.
1: So, und deswegen konntet ihr euch wahrscheinlich auch nicht genügend vorbereiten für das, was jetzt als nächstes kommt.
2: Macht nichts, das lernt man schnell.
1: Aber auch der Kaltstart muss auf eurer Seite funktionieren. Denn es ist schön, wir hatten Zeit zum Träumen.
2: Was?
1: Ja, beim Tag am Meer.
2: Ach so, zum Beispiel.
1: Da kann man ruhig mal träumen.
2: Ja, wir waren auch.
1: Wir waren sozialkritisch.
2: Ja.
1: Wir haben ein bisschen nachgehakt. Ein bisschen Gas gegeben. Ein bisschen Oldschool-Hip-Hop. Es war eigentlich alles dabei bisher. Nee, außer
2: bis
1: vielleicht nein, das...
2: Welche Sache? Frag sie einfach.
1: Ich frage euch einfach. Ja. Ich benutze dazu die englische Sprache, weil es internationaler ist.
2: Ja.
1: Und es schauen ja auch viele Leute zu, habe ich gehört.
2: Ja,
1: Radio, hier Bremen 4 und Co.
2: Weltweit,
1: Bildschirme überall auf der Welt sind sie aufgestellt. Und sie wollen eins wissen.
2: Die Antwort.
1: Bremen, die Antwort auf die Frage. Are you ready to run?

Außer Markus Bitte!

0: Das ist jetzt ein bisschen emotional.
1: So schnell nicht.
0: Wir haben ja beide die letzte Tour vor uns.
2: Yes.
0: Die wir aber aus, die walzen wir auch aus.
2: Voll ausgereizt.
0: Ausgereizt. Es ist für uns eine große Ehre, hier zu sein und den Deutschen, den Einheitstag gemeinsam mit euch zu feiern.
1: Einheitsbrei.
0: Den Deutschen Einheitsbrei zu feiern. Das ist wirklich, wir finden es schön. Es ist, wir sind so alt wie die Bundesrepublik aus Versehen. Und das ist etwas, aus dem wir viel Geschiss machen. Und das ist unsere Spezialität. Einen ganz besonderen Applaus jetzt für Cindy.
1: Cindy!
0: Cindy hat heute ihren großen Tag. Und dieses Lied ist für Sie, bevor wir dann gehen. Vielen Dank, Bremen. Ich wünsche euch was. Let's go! Ich finde

0: Cindy. Put your hands together for the band, Digga.
1: The band. Ja, da hast du recht. Sowas kann man nicht alleine machen. Sowas geht nicht. Ähnlich wie Wiedervereinigung, geht auch nicht alleine.
2: Vielleicht, das Wort Vereinigung ist falsch.
1: Vereinigung geht auch schon nicht alleine. Es wäre eine Alleinigung. Aber es...
2: Ich sag ganz ehrlich, ich glaube, jetzt kommt der Song, warum die uns gebucht haben.
1: Ah. Ich glaube, ihr habt sogar einen Tanz einstudiert Song.
0: Ich bin ja schon seit gestern hier. Ich bin im Bilde. Ja?
1: Hier bin ich erst seit gestern hier?
0: Ich habe alle gemeinsam. Was gemeinsam, habe ich gesagt.
3: Ui, Gott sei Dank, hast du gemeinsam gesagt.
0: Jetzt wollen wir sehen. Es wurde die ganze Zeit davon gesprochen, das ist so toll und so wunderschön, so toll.
1: Man spricht von nichts anderes.
0: Von nichts anderes sprechen wir.
1: Nichts anderes. Ja.
0: Und ich finde, es ist soweit. Warum ist es soweit?
1: Warum? Weil der Michi sonst nicht aufhört, uns zu verbessern.
0: Ich finde, es passt aber auch, finde ich, zum Anlass. Es passt absolut zum Anlass.
1: Es passt wirklich zum Anlass.
0: Und wir sollten uns jetzt auch, also wir alle gemeinsam sind ja eins heute. Ja.
1: So nämlich.
0: Und wir stehen auch für was?
1: Jawohl.
0: Und das, das war's.
1: Danke, das hast du toll gesagt.
3: Ganz schön, die Dramaturgiekurve war perfekt.
1: Willst du jetzt noch einen Schluck nehmen?
0: Ich kann nicht mehr.
3: Okay, Thomas, du wieder.
1: Halt durch. Ich jetzt wieder.
3: Ja, Pathos Man.
1: Okay, Brem, im Ernst. Wir haben harte Zeiten, wir haben wilde Zeiten, ja. Aber solange wir uns nicht auseinanderbringen lassen, solange wir zusammenstehen, solange wir den Nächsten respektieren als Individuum, als Einzelnen, als anders, der anders ist als ich, aber das genau das macht diese Welt so bunt und so wunderbar. Also jede Form von Verallgemeinerung sackt komplett und ist immer falsch. Außer, dass jeder von uns anders ist. Und das macht die Welt so besonders.
4: Halleluja.
1: Und deswegen, Halleluja, sage ich. Nämlich, wir sind und wir bleiben zusammen.
3: Sag ich doch, der kann's.
1: Ja, der ist für euch, Leute. Vielen Dank.
5: Das sind die fantastischen vier live aus Bremen. Hier läuft jetzt der letzte Song zusammen.

0: einer zunehmenden Bedrohung der Demokratie durch populistische Parteien gewarnt. Bundespräsident Steinmeier sagte, extremistische Kräfte seien nicht nur eine Gefahr für Freiheit und Demokratie, sondern auch für die innere Einheit. Baden-Württembergs Ministerpräsident Özdemir rief die demokratische Mehrheit auf, sich gegen Extremisten durchzusetzen.
1: Nie wieder muss jemand Angst haben vor Deutschland. Nie wieder müssen Menschen in Deutschland Angst haben, weil sie jüdischen Glaubens sind, weil sie anders aussehen, weil sie vielleicht ein Handicap haben. Und es gibt politische Kräfte, die wollen diese Angst schüren. Es liegt jetzt an uns, dafür zu sorgen, dass die Mehrheit der Deutschen hier an Vernunft glaubt, die daran glaubt, dass man sich zuhört, ausreden lässt, nicht daran glaubt, dass derjenige, der aggressiver ist, lauter ist, Recht hat. Die muss sie auch durchsetzen.
0: Die Feiern zum Tag der Deutschen Einheit in Bremen gehen noch bis morgen Abend. Nach dem Scheitern von Gesetzen zum Mieterschutz im spanischen Parlament gehen die Proteste weiter. Auch heute sind zehntausende Menschen in den großen Städten auf die Straße gegangen. Nach Behördenangaben haben allein in der Hauptstadt Madrid rund 70.000 Menschen demonstriert. In Valencia kam es zu Ausschreitungen. Die Polizei setzte Gummigeschosse und Tränengas ein. Auch für den Abend und morgen sind Proteste angekündigt. Inzwischen gibt es Diskussionen über einen Generalstreik und vorgezogene Neuwahlen. Russland hat neue Angriffe auf Kiew und andere ukrainische Städte angekündigt. Das Außenministerium in Moskau rief Ausländer und Diplomaten dazu auf, die ukrainische Hauptstadt zu verlassen. Die Angriffe seien eine Reaktion auf Terrorakte der Ukraine gegen die russische Zivilbevölkerung. Russland hatte zuletzt seine Angriffe auf die Infrastruktur der ukrainischen Hauptstadt verstärkt. Der ukrainische Präsident Zelensky kündigte darauf an, die Angriffe auf Russlands Ölraffinerien zu verstärken. Fußball-Bundestrainer Jürgen Klopp hört mit der Torwartrotation erstmal auf. Morgen im Spiel gegen Griechenland soll wieder Bayern-Torhüter Jonas Urbik spielen, hat Klopp gesagt. Offen ließ er, ob er nach dem Sieg gegen Serbien auf seine Erfolgself zurückgreift oder ob er sich auch noch die letzten verbliebenen Neulinge anschaut. Deutschland kann im Rückspiel gegen Griechenland nur mit einem Sieg Platz 1 in der Nations League-Gruppe erreichen. Das Spiel beginnt morgen um 20.45 Uhr. Und das Wetter in Baden-Württemberg und Rheinland-Pfalz. In der Nacht wieder häufiger Nebel und Wolken, Tiefstwerte 13 bis 7 Grad. Morgen gibt es erst noch ein bisschen Nebel, dann kommt vielerorts die Sonne durch im Wechsel mit Wolken, später örtlich auch etwas Regen. Das Ganze bei maximal 18 bis 23 Grad. Und die Zeit, es ist 21.03 Uhr.
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4: Auf der A8 Pirmasens Richtung Saarlouis in Höhe Dillingen Süd. A620 Saarlouis Richtung Saarbrücken. Die Einfahrt Völklingen-Geislautern ist wegen einer Baustelle gesperrt. Bis 8. Oktober. Geblitzt wird unter anderem auf der A6 Mannheim Richtung Saarbrücken in Höhe Rohrbach. Auf der A8 Pirmasens Richtung Saarlouis in Höhe Limbach.
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6: Mit Michael Räufschläg, hallo, das ist euer Soundtrack für den Samstagabend. Jetzt mit Wiz, the MC und Show Me Love.
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0: Writings on the Wall, Hit von Role Model in Pop der Abendshow. Hallo zusammen, wir sind gemeinsam bei WDR 2, NDR 2, SR 1, RBB 888, MDR Jump, HR 3 und SWR 3. Aber wir sagen es euch gleich, wir übernehmen keinerlei Garantien für das, was in dieser Sendung heute Abend vorkommt oder vorkommen könnte. Der Verpeiltheitsgrad scheint zu steigen. Ich habe eben in meine Hosentasche gegriffen, von der ich sicher war, dass ich zu Hause ein Taschentuch reingesteckt hatte und zog stattdessen eine Unterhose heraus. Und Kevin Frisch aus dem Team, der mit mir im Studio ist, ist wahrscheinlich auch keine große Hilfe heute Abend, denn sein Verpeiltheitsgrad ist heute ähnlich hoch.
1: Ich habe mir eben Sorgen gemacht. Also ausnahmsweise um mich, weil als ich in den Sender gekommen bin, ja, habe ich nicht die Karte mit dem Chip drin in die Hand genommen, der eigentlich die Tür öffnet, was ich jede Woche mehrfach tue. Mhm. Sondern ich habe einigermaßen selbstbewusst und als hätte ich es noch nie anders gemacht, meinen Haustürschlüssel rausgeholt und wollte damit die Tür aufmachen.
2: Ja, okay.
1: Ich bin womöglich einfach, vielleicht bin ich zu oft hier.
0: Vielleicht ist auch der Oktober und obwohl er noch gülden ist, fängt die Dunkelheit schon früher an und was auch immer die Verpeiltheit steigert, wir übernehmen keine Garantien für das, was wir heute von uns geben können. Hier ist der neue Hit von Helene Fischer.

Why Don't You Stay von Nico Santos. Wir sind nicht alleine verpeilt. Vielleicht tröstet uns das. Bei Ilka und Nell gab es diese Woche Rührei, in dem Pfeffer drin sein sollte. Es war aber Zimt. Und Markus hat sich gemeldet. Er ist vorgestern zum ersten Mal seit längerer Zeit wieder mit dem Auto zur Arbeit gefahren, weil das Wetter schlecht war. Und ist ganz aus Gewohnheit den Weg gefahren, den er sonst mit dem Fahrrad fuhr. Das ging ab einem Punkt dann nicht mehr gut weiter. Ist nichts passiert. Er konnte wenden, aber er merkte, das ist der falsche Weg. Vielen Dank, das tröstet uns. Wenn ihr noch mehr Verpeiltheiten habt, meldet euch gerne bei uns. Sprechen kann ich auch nicht mehr. Wir haben es euch angedroht, es wird schief gehen. Uns ist heute nicht zu rechnen. Die Spielweise aber von vorne geht ja so nicht. Und unsere Nummer ist 07221. Es wird ein Desaster heute.

schlechte Nachricht für Menschen mit Nickelallergie. Nickelback sind wieder da. Nach 4 Jahren Pause erscheint in ein paar Wochen ein neues Album. Hier ist eine Vorabsingle daraus. Make Me Love You. Das ist neu von Nickelback.

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1: Heute Nacht zeigt sich der Himmel wechselnd, zum Teil auch nur gering bewölkt und es bleibt trocken. Nebel bildet sich nur vereinzelt in den Tälern. Die Tiefstwerte liegen bei 12 bis 8 Grad. Morgen gibt es nach lokalem Frühnebel mal mehr, mal weniger Wolken mit ab und zu Sonne und es bleibt verbreitet trocken bei Höchstwerten von 18 bis 22 Grad.
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2: Auf der A8 Pirmasens Richtung Saarlouis in Höhe Dillingen Süd. Geblitzt wird unter anderem auf der A6 Mannheim Richtung Saarbrücken in Höhe Rohrbach. Auf der A8 Pirmasens Richtung Saarlouis in Höhe Limbach.
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1: Ah, der Song bei euch auch aufgehört zu spielen. Wir hören auch nichts mehr. Es scheint so, als seien nicht nur wir verpeilt heute, sondern auch die Technik. Kommt hier gar nichts mehr. Ja, da kommt nichts. Da kommt auch nichts. Dann können wir zur Not selber singen, aber das glaubt mir, das möchte wirklich niemand haben. Dann gucken wir mal, was hier rauskommt. Zumindest Musik.

Martin Garrix und Ed Sheeran Repeated. Und an dem kurzen Aufbäumen gegen Ende dieses Songs habt ihr vielleicht schon gemerkt, dass unser eigentliches Sendesystem, aus dem die Musik sonst kommt, möglicherweise bereit ist, wieder was von sich zu geben. Achtung! Ja! Hallo, da sind wir wieder. Oktober.

0: Bowser und Magnetic. Ich hatte erwartet, dass ich die Böcke heute Abend schießen würde, macht die Technik schon selbst. Ist auch irgendwie unbefriedigend. Morgen um diese Zeit ist gerade Halbzeit. Dann ist nämlich das vierte Spiel unter dem neuen Fußball-Bundestrainer Jürgen Klopp in der Nations League. Es geht schon wieder gegen Griechenland. Eben war die Pressekonferenz zum Spiel in Thessaloniki. Steffi Linkscheid aus dem ARD-Aktuell-Team hat sie sich angeschaut. Jürgen Klopp ist ja nicht nur Bundestrainer, sondern auch ein ausgesprochener Entertainer. Galt das eben auch für die Pressekonferenz?
1: Das war schon sehr lustig. Also ich mag es ja sowieso, wie Klopp charmant antwortet, ohne konkret zu antworten. Bei Fragen zum Team zum Beispiel, da meinte er, es sind halt alle Spieler super, alle leisten ganz toll. Einzigen Hinweis, den er gegeben hat, war, dass Torhüter Urbich zumindest zum Start wieder aufgestellt ist, die Journalisten aber nichts reininterpretieren sollen, denn alle vier Torhüter sind, du weißt es, prima.
2: In dem Bereich werden sich keine Probleme auftun. Wir haben alle überragend gehalten im Training, verrückt und hat mit dem Nummer 1 Status tatsächlich nichts zu tun, sondern normalerweise kriegen die Spieler woanders Spielpraxis, bei uns gibt es das in der Nationalmannschaft, so all inclusive.
1: Genau, also weil Urbich bei den Bayern immer auf der Reservebank sitzt, genau, bekommt er eben seine Praxiseinheiten bei der Nationalmannschaft.
0: Der Ersatztorhüter von Bayern München ist der Fußball-Nationaltorhüter.
1: Sozusagen, also es gab schon mal die ersten Lacher bei den Sportjournalisten. Mein persönliches Highlight war aber die Übersetzerin, die hat neben Klopp am Pressetisch gesessen und die hat dann alle Fragen und danach eben auch die Antworten immer direkt ins Griechische übersetzt. Am Anfang war dem Gesicht von Klopp absolut abzusehen, er versteht null. Und dann hat er richtige Grimassen gezogen in dem Versuch, da irgendwas rauszuverstehen. Und während der PK hat er dann immer häufiger Sachen gesagt wie Hut ab oder Respekt. Und die beste Szene kam dann, als ein Journalist gefragt hat, ob Klopp das griechische Team von 2004 mit dem von heute vergleichen kann. Damals gab es ja für die Griechen unter dem deutschen Trainer Otto Rehhagel den Europameistertitel. Und die Übersetzerin hat dann also die Frage an Klopp ins Griechische übersetzt und er reagiert und fordert sie damit so ein bisschen raus, halt so im Kloppo-Style.
3: Είναι μια καλή ομάδα και να μην ξεχάσουμε ότι ο Otto τους οδήγησε στο Euro.
2: Ohne Otto wäre das nicht passiert. Singen. Ich habe es gesungen.
0: Ja. Er wollte, dass die Übersetzerin es auch singt.
1: Absolut, genau. Also du siehst, es war alles sehr munter. Wir wissen es gar nicht so genau viel über die Aufstellung. Also eigentlich genauso viel wie vor der PK. Außer, dass Urbich eben zumindest im Tor startet. Aber naja, mehr dann eben morgen.
0: Wenn Politiker Fragen beantworten, schaffen sie das auch. Ohne irgendetwas zu sagen, aber bei Jürgen Klopp ist es einfach viel sympathischer. Das Spiel morgen Abend in Thessaloniki, Deutschland, bei Griechenland zu Gast um 20.45 Uhr.
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Wildfire, aktueller Hit von Gentleman und Michael Patrick Kelly. Gleich Ügel und Ultra Nate mit Move Into the Sun, großer aktueller Hit. Vorher ein Anliegen von Bernd, das berechtigt ist, aber wir können es nicht lösen. Bernd hat sich gemeldet per WhatsApp an 0722 1 2011. Hallo, bei eurer Verkehrsdurchsage habt ihr gerade von einem toten Tier auf der Straße gewarnt. In dem Zusammenhang, wir wiederholen das nochmal. Achtung, auf der B14, B27 Stockach Richtung Rottweil zwischen Rottweil-West-Zimmern und B462 Abzweig A81 Rottweil. Hier liegt ein totes Tier. Außerdem Vorsicht im Enzkreis zwischen Lomersheim und dem Abzweig nach Pinasch. In beiden Richtungen liegt ein totes Tier nach einem Unfall. Und Vorsicht auf der A48 Dreieck Vulkaneifel Richtung Koblenz zwischen Dreieck Vulkaneifel und Ulmen liegen mehrere Kartons. So, Bernd sagt, er hat von einem toten Tier auf der Straße gewarnt. Geht das etwas genauer? Bei einer Maus, Igel oder Katze wäre ich weniger besorgt als bei einem Reh, Hirsch, Wildschwein oder Pferd. Da hast du recht, Bernd. Und wenn wir es genauer wüssten, würden wir es genauer durchsagen. Die Informationen sind manchmal nicht genau. Alles, was wir wissen, sagen wir euch. Mir geht das so ähnlich, wenn ich höre, es liegen Gegenstände auf der Fahrbahn. Da ist es auch was anderes, ob da ein Streichholz liegt oder ein Sofa. Aber in jedem Fall sollte man sicherheitshalber vorsichtig fahren. Und wie gesagt, wenn wir es wissen, sagen wir es euch, wie gerade bei den Kartons auf der A48. Bei den Tieren wissen wir es nicht und ich möchte niemandem den Appetit verderben, aber manchmal kann man es im Dunkeln auch einfach nicht mehr so genau erkennen, wenn es schon überfahren wurde. Und wer das gemeldet hat, hatte vielleicht auch eher das Bedürfnis, in erster Linie darauf zu achten, an dem toten Tier unbeschadet vorbeizukommen und weiter die Richtung zu halten, als eine Phantombildzeichnung zu machen. Deswegen habt Verständnis und im sichersten Fall seid ihr immer unterwegs, wenn ihr im schlimmsten Fall von einem Pferd ausgeht und entsprechend angepasst fahrt. Aber wir geben unser Bestes, Bernd. Danke für die

Schön, mal was Neues von Ultranate zu hören. Ügel hatte ihren Hit Free aus den 90ern mal geremixed. Und seitdem hatten wir eigentlich von Ultranate auch nichts mehr gehört. Die amerikanische Sängerin, die damals einen Hit hatte, den Ügel wohl mochte. Und nach dem Remix sagte er sich, ach komm, wir können doch mal was ganz Neues zusammen machen. Und hat dann zusammen mit Emil Angel das gezimmert, Move Into The Sun, was wir gerade gehört haben, und Ultranate engagiert, um einfach neue Vocals drauf zu singen. Und so ist ein neuer Riesenhit entstanden.

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2: 22 Uhr. In Spanien hat es heute erneut landesweite Massenproteste gegen die Wohnungsnot gegeben. Allein in Madrid gingen nach Angaben der Behörden 70.000 Menschen auf die Straße.

0: Staatsbehörde mitteilte, sind sie im Gebiet der Meerenge von unbekannten Geschossen getroffen worden. Christian Butkereit berichtet.
1: Nach Angaben der iranischen Nachrichtenagentur Fars wurde der zuletzt beschossene Öltanker von US-Kriegsschiffen Richtung Oman eskortiert. Einzelheiten zu Schäden sind noch nicht bekannt. Zuvor war ein offenbar unter griechischer Flagge fahrender Tanker 4 Seemeilen östlich des Oman durch ein Projektil getroffen worden. Am vergangenen Dienstag hatte der Sprecher der iranischen Revolutionsgarden erklärt, jedes Schiff werde Schaden erleiden, wenn es versuche, die Straße von Hormus ohne Genehmigung des Iran und außerhalb der von ihm festgelegten Routen zu durchfahren.
0: Bei einer Demonstration am Rande der Feierlichkeiten zum Tag der Deutschen Einheit in Bremen sind 4 Polizisten leicht verletzt worden. Wie die Polizei mitteilte, war die Kundgebung gestoppt worden, als von den Demonstrationsteilnehmern eine Deutschlandflagge verbrannt wurde. Den Angaben zufolge wurden mehrere Menschen in Gewahrsam genommen. Der angemeldete Protest richtete sich laut Bremer Innenbehörde gegen Militarismus und Kriegstreiberei. Die Einheitsfeier und das Bürgerfest in Bremen sind laut Polizei bisher jedoch friedlich verlaufen. Nach der fehlgeschlagenen Hinrichtung der US-Amerikanerin Krista Pike tritt der Leiter der Strafvollzugsbehörde in Tennessee zurück. Das teilte der Governor des Bundesstaats mit. Er ordnete eine unabhängige Untersuchung an. Pike sollte am Mittwoch hingerichtet werden, überlebte allerdings 2 Giftspritzen. Die 50-Jährige war nach Angaben ihrer Anwälte zuletzt weiter bewusstlos und an ein Beatmungsgerät angeschlossen. Der Vorfall löste in den USA erneut eine Debatte um die Todesstrafe und die Art der Vollstreckung aus. Und das waren die Nachrichten mit Daniel Magar. 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Das Wetter: in der Nacht wechselnd bewölkt und trocken, Tiefstwerte bis 8 Grad. Morgen meist sonnig, bei Höchstwerten zwischen 18 und 22 Grad. Die weiteren Aussichten: sonnig und trocken, ab Mittwoch mehr Wolken und Schauer möglich, maximal 24 Grad. Die Zeit: es ist 22.03 Uhr.
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3: Auf der A8 Pirmasens Richtung Saarlouis in Höhe Dillingen Süd. A620 Saarlouis Richtung Saarbrücken. Die Einfahrt Völklingen-Geislautern ist wegen einer Baustelle gesperrt. Bis 8. Oktober. Landkreis St. Wendel. Die L130 ist zwischen Urexweiler und Hirzweiler in beiden Richtungen wegen einer Baustelle gesperrt. Bis Oktober. Geblitzt wird unter anderem auf der A6 Mannheim Richtung Saarbrücken in Höhe Rohrbach. Auf der A8 Pirmasens Richtung Saarlouis in Höhe Limbach.
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5: Mit Michael Reifstreck, hallo, und mit Loi, jetzt zusammen mit David Puentes und Golden Summer.
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Hallo zusammen, hier ist Pop, die Abendshow. Und gleich geben wir die Playlist wieder in eure Hand. Denn unter 07 221 2011 freuen wir uns jetzt auf eure Meldungen, wenn ihr gleich mit uns Skip spielen möchtet. Das ist ein Musikauswahlspiel, bei dem ihr in der Hand habt, was im Radio kommt. Bedenkt aber, es ist eine große Verantwortung. Der Song, für den ihr euch entscheidet, ist der Song, den Deutschland dann hören darf oder muss. 07 221 2011, ihr habt die Auswahl, ihr trefft die Entscheidung. Einer oder eine von euch ganz alleine wird entscheiden, was im Radio kommt. 07 221 2011, traut ihr es euch zu?

0: Look at my life. Gracie Abrams. Hier ist Top, die Abendshow. Schön, dass ihr dabei seid. Skip heißt unser Spiel und wir spielen es jetzt mit Daniel aus Wuppertal. Hallo Daniel.
1: Hi.
0: Wie ist die Stimmung? Bist du entspannt?
1: Ich bin entspannt. Alles gut jetzt. Ja?
0: Ist gut. Alles gut jetzt, weil jetzt ist das Kind im Bett, ja?
1: Genau. Schönen Tag gehabt und jetzt ist er ins Bett gegangen.
0: Heißt das, wir müssen...
1: Und schläft jetzt gleich.
0: Das heißt, wir suchen jetzt einen sehr, sehr leisen Song, damit es auch ruhig bleibt und entspannt bleibt, ja?
1: Okay.
0: Welche Richtung müsste es denn gehen, wenn jetzt mal so dein Lieblingsgenre, deine Lieblingsära dran käme?
1: So ein bisschen Hip-Hop, wenn nicht schlecht.
0: Ah, okay, gut. Dann gucken wir mal, ob wir was im Angebot haben. Du hast theoretisch die Auswahl aus 5 Songs, lernst aber nur jeden einzeln kennen und musst dann in diesem Einzelfall entscheiden, ob du ihn möchtest oder nicht. Wenn ja, ist die Sache schon erledigt und wir werden nie erfahren, was sonst noch gekommen wäre.
1: Okay.
0: Wenn du ihn nicht magst, dann skippen wir ihn und gucken mal, ob noch was Besseres im Angebot ist.
1: Na gut.
0: Du musst jeweils abwägen, wann der Punkt gekommen ist, an dem du sagst, ich befürchte, besser wird's nicht mehr. Oder ob du denkst, ja, ist schon gut, aber da ist noch Luft nach oben.
1: Na gut.
0: Du hast die Verantwortung, was du wählst, kommt gleich im Radio. Und das hier wäre die erste Möglichkeit. Da wäre schon so eine Art Hip-Hop drin. Das ist Prince Idle Joe zusammen mit Marky Mark, der damals noch Hip-Hopper war, heute als Schauspieler Mark Wahlberg bekannt ist. 1994, Life in the Streets.
1: Ich möchte mal weitermachen.
0: Nee, mal hören, was noch im Angebot ist.
1: Genau, ja.
0: Okay. Dann hätten wir an Angebot 2 Audio Slave. Wir sind in diesem Jahrtausend angekommen.
1: Okay.
0: Ist jetzt nicht direkt Hip-Hop.
1: Ja, ich höre auch andere Sachen.
0: Ist eher so wie E-Gitarre, ja.
1: Das jetzt auch nicht.
0: Das nicht?
1: Nee. Ah,
0: okay, gut. Dann Skip! Das bringt uns in die 80er zu Tiffany. I think we're alone now.
1: Das finde ich gut.
0: Die war damals ein Teenager.
1: Ja.
0: Ihr Hit ist heute wieder aktuell, weil er in Stranger Things vorkam und da viele neue Fans gefunden hat. Und ich habe das Gefühl, wir bekommen Zuspruch von dir. Daniel? Haben wir dich verloren, Daniel? Wir haben Daniel verloren, aber ich hatte das Gefühl, er sagte, wir nehmen ihn. Der Daniel? Nee, dann nehmen wir ihn jetzt einfach. I think we're alone now. Here's Tiffany.

0: Bestätigung. Ich wiederhole, wir haben Bestätigung.
1: Das war der Song, den Daniel aus Wuppertal hören wollte. Wir haben ihn noch mal kurz erreicht. Danke dafür, gute Wahl. Tiffany, I think we're alone now. 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

0: Giant Rooks Wanted Back. Gleich der aktuelle Hit von Adela. Ain't in L.A.
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4: Heute Nacht zeigt sich der Himmel wechselnd, zum Teil auch nur gering bewölkt und es bleibt trocken. Nebel bildet sich nur vereinzelt in den Tälern. Die Tiefstwerte liegen bei 12 bis 8 Grad. Morgen gibt es nach lokalem Frühnebel mal mehr, mal weniger Wolken mit ab und zu Sonne. Und es bleibt verbreitet trocken bei Höchstwerten von 18 bis 22 Grad.
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5: A6 Mannheim Richtung Saarbrücken. Zwischen Dreieck Kaiserslautern und Kaiserslautern West Fahrbahnerneuerung. Der Verkehr wird über die Gegenfahrbahn geleitet. Dauer bis 11. Oktober. Auf der A8 Pirmasens Richtung Saarlouis in Höhe Dillingen Süd. A620 Saarlouis Richtung Saarbrücken. Die Einfahrt Völklingen-Geislautern ist wegen einer Baustelle gesperrt. Bis 8. Oktober. Geblitzt wird unter anderem auf der A6 Mannheim Richtung Saarbrücken in Höhe Rohrbach. Auf der A8 Pirmasens Richtung Saarlouis in Höhe Limbach.
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0: Spirits, die Strumbellas in Pop, der Abendshow. Wir unterbrechen für dringende Neuigkeiten von Percy. Ihr wisst schon, Percy, eins der alter Egos von Teddy Techlebran.
1: Ich habe mich getrennt von der Sabrina und Samantha, so geil, hey. Ich habe mich getrennt von denen, so geil, hey, die zwei Schabracken. Hey. Und ich habe jetzt eine eigene Bleibe. Und ich habe dann gedacht, hey, fuck, hey, die so, du machst nie mit zu Hause, du hilfst nicht mit. Und ich so, hey, whatever, hey, whatever. Die so, kannst du mal mithelfen, mich zu leben, mach ich nicht. Die so, ja, dann verpiss dich. Ich so, du schmeißt mich doch nicht wirklich raus. Und dann kam Sabrina von hinten, doch, wir wollen nicht mehr, dass du hier lebst. Geh weg, und dann haben sie mich vor die Tür. Die so, willst du noch was sagen? Ich so, talk to my hand, because my face ain't it. Dann haben sie mir die Tür zugehauen. Ich so, meine Hand ist noch in der Wohnung drin. Dann hat Sabrina ihren Kopf rein in die Hand gelegt, weil sie weiß, dass ich gut grauen kann. Dann habe ich sie halt noch gegraut ein bisschen. Dann bin ich in die neue Wohnung rein. Dann war ich ein bisschen einsam. Dann habe ich gedacht, gut, dann gehe ich halt ins Tierheim und hol mir einen Hund. Dann habe ich gesagt, der erste Hund, der mir auf mich zurennt, der ist es. Und ganz aus der Ferne ist ein Rottweiler auf mich zugerannt. Mit weißem Schaum. Und der Pfleger hat gerufen, Tollwut! Und ich so, Tollwut! Ich hab gedacht, das wäre der Name. Tollwut, komm her! Komm her, Tollwut!
0: Teddy Techlebran. Das aktuelle Programm mit dem wunderbaren Titel Halb Mensch, Halb Disco findet ihr in voller Länge in der ARD-Mediathek.

0: Billy Talent, Red Flag, hier ist Pop, die Abendshow. Fußball Nations League heute Abend, gerade zu Ende gegangen. Spanien gegen Tschechien 3:1. Zurück zu guter Musik. Ray ist eine, über deren Musik wir uns immer freuen. Sie schreibt großartige Songs wie Escapism oder oft gehört Where is my husband?
1: Your husband is coming.
0: Ihre Songs sind oft kleine Familientreffen. Hier haben wir ihre Oma im Song Where is your husband gehört. Und dann gibt's den, den sie zusammen mit ihren Schwestern gemacht hat. Mit zwei von ihnen jedenfalls. Mit Emma und Abby Lynn. Letztere unter dem Künstlernamen Absolutely in Erscheinung getreten. Ray hat auch noch eine weitere Schwester. Über die hat sie vergangenen Dezember in einem Insta-Post geschrieben. Die muss sich aber noch auf ihre Hausaufgaben konzentrieren. Und da sie auch beim aktuellen Song Joy nicht dabei ist, nehmen wir an, sie ist immer noch nicht mit Mathe fertig. Hier sind Ray, Emma und Absolutely Joy.

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1: 23 Uhr. In Spanien hat es heute erneut landesweite Massenproteste für mehr Mieterschutz gegeben. Zehntausende demonstrierten gegen die angespannte Lage auf dem Wohnungsmarkt und forderten einen Generalstreik. Aus Madrid Hans-Günther Kellner.
2: Der Protest richtete sich vor allem gegen die Ablehnung zweier Regierungsdekrete zur Stärkung des Mieterschutzes im spanischen Parlament am Vortag. Das Parlament habe sich von der gesellschaftlichen Wirklichkeit entfernt, sagten Kundgebungsteilnehmer und forderten einen Generalstreik. Während die meisten Demonstrationen friedlich abliefen, wurden in Valencia nach Polizeiangaben 6 Beamte verletzt, als ein Teil der Protestierenden ein Immobilienforum stürmen wollte. Die größte Kundgebung fand in Madrid statt, wo den Behörden zufolge 70.000 Menschen, nach Veranstalterangaben hingegen 500

0: ihr Anfang der Woche über eine entsprechende Regelung informieren. Zum Tag der Deutschen Einheit haben mehrere Politiker die Bürger aufgerufen, sich aktiv für den Erhalt der Demokratie einzusetzen. Bundespräsident Steinmeier warnte in seiner Rede beim Festakt in Bremen vor extremistischen Kräften, die versuchten, die Bevölkerung zu spalten. Dabei verwies er auch auf manipulative Beiträge in den sozialen Medien. Der Bremer Bürgermeister und Bundesratspräsident Bowen Schulte rief dazu auf, denjenigen entgegenzutreten, die gleiche Rechte, freie Medien und unabhängige Gerichte in Frage stellten. Bremen richtet über das Wochenende die zentralen Feiern zum 36. Jahrestag der Wiedervereinigung aus. In Südtirol ist ein deutscher Urlauber beim Wandern tödlich verunglückt. Medienberichten zufolge war der 80-jährige Mann in der Nähe der Gemeinde Riffian aus noch ungeklärter Ursache vom Weg abgekommen und rund 50 Meter in die Tiefe gestürzt. Den Angaben zufolge rief seine Ehefrau die Rettungskräfte. Woher der Mann stammte, war zunächst unklar. Bereits Mitte August war ein 58-Jähriger in der Region tödlich verunglückt. Und das waren die Nachrichten mit Daniel Magar. 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Das Wetter. In der Nacht wechselt bewölkt und trocken, Tiefstwerte bis 8 Grad. Morgen meist sonnig, bei Höchstwerten zwischen 18 und 22 Grad. Die weiteren Aussichten. Sonnig und trocken, ab Mittwoch mehr Wolken und Schauer möglich, maximal 24 Grad.
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2: A6 Mannheim Richtung Saarbrücken. Zwischen Dreieck Kaiserslautern und Kaiserslautern West Fahrbahnerneuerung. Der Verkehr wird über die Gegenfahrbahn geleitet. Dauer bis 11. Oktober. Auf der A8 Pirmasens Richtung Saarlouis in Höhe Dillingen Süd. A620 Saarlouis Richtung Saarbrücken. Die Einfahrt Völklingen-Geislautern ist wegen einer Baustelle gesperrt. Bis 8. Oktober. Geblitzt wird unter anderem auf der A6 Mannheim Richtung Saarbrücken in Höhe Rohrbach. Auf der A8 Pirmasens Richtung Saarlouis in Höhe Limbach.
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4: Mit Michael Reifsteg, hallo, und mit Katy Perry jetzt und Band Aids.
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0: Katy Perry und Band-Aids und herzlichen Glückwunsch an jemanden, der mir neulich erzählt hat, dass er jetzt erst ein Wortspiel aus den 80ern verstanden hat. Denn seit Band-Aids von Katy Perry weiß er, dass Band-Aid ein Pflaster ist. Er dachte immer, Band-Aid sei ausschließlich die Gruppe, die Do They Know It's Christmas gesungen hat. Nee, Band-Aids ist einfach Pflaster. Aber Band-Aid war das Wortspiel. So gesehen ist einfach Katy Perrys Hit quasi die englische Version von...
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0: Beides hat einfach überhaupt nichts mit Weihnachten zu tun.

0: Immer wenn du nicht da bist, von Clueso. Hier ist Pop, die Abendshow. Falls ihr demnächst mal bei einem Quiz mitmachen wollt, solltet ihr gleich gut zuhören. Heute Abend bei Wer weiß denn sowas? XXL im Ersten wurde folgende Frage gestellt. Im bayerischen Unterhaching konnte die Polizei im Juni 2026 drei Diebe schnell dingfest machen, weil diese A. im Auto eines Hochzeitspaares mit klappernden Dosen flüchteten, B. allergisch auf die gestohlenen Gesichtscremes reagierten, C. einen Wohnwagen mit dem darin schlafenden Besitzer geklaut hatten. Die Antwort war C. Das heißt also, wenn man so eine lustige Geschichte verpasst, dann ist sie schon wenige Monate später Quizfrage im Fernsehen. Deshalb jetzt gut aufpassen. Was wir euch jetzt erzählen, werdet ihr vielleicht im Februar im Fernsehen abgefragt. In Bayern wollten Diebe ein Dachzelt klauen. Offenbar. Ging herrlich schief. Hier ist Kevin Frisch aus unserem Team mit der Geschichte. Soll ich schon mal die passende Slapstick-Musik suchen? Ist das etwas, was unter diese Geschichte passen würde?
1: Ich bitte darum.
0: Müssen wir uns vorstellen. Ja, wir müssen es so machen. Wir haben die Slapstick-Musik nicht mehr.
1: Wir nehmen das, was da ist.
0: Hat auch jemand gelöscht, womöglich Diebe in Bayern.
1: Oh, die sind bei uns auch vorbeigekommen. Wir nehmen das, was wir haben. Das klingt ja auch ein bisschen crime-mäßig, ein bisschen düster. Also, diese mutmaßlichen Diebe haben in einer Tiefgarage in Bad Birnbach, das ist in Niederbayern, das Dachzelt auf einem geparkten Auto entdeckt und sich gedacht, das ist jetzt unseres. Das nehmen wir mit, abmontiert, aufs eigene drauf und schau schnell weg, wie man das halt so macht, wenn man was klaut. Sie hatten nur ein Problem. Sie waren in einem Geländewagen unterwegs. Mit dem Dachzelt obendrauf war das ganze Gebilde wohl ein Schnuff zu hoch für diese Tiefgarage. So, bäm, dann ist das Dachzelt wieder runtergescheppert. Ja. Und dann gab es wirklich einen Schau, nur halt ohne das Dachzelt.
0: Ich glaube, die Polizei schon einen Verdacht hat.
1: Das Zelt.
0: Merkt's euch, demnächst bei Wer weiß denn sowas?

Eine Eilmeldung aus dem Verkehrszentrum. Achtung, ein Falschfahrer auf der A44 Kassel-Dortmund zwischen Kreuz Kassel-West und Kassel-Bad Wilhelmshöhe. Hier kommt ein Falschfahrer entgegen. Bitte fahrt äußerst rechts und überholt nicht. Auf der A44 Kassel-Dortmund zwischen Kreuz Kassel-West und Kassel-Bad Wilhelmshöhe. Ein Falschfahrer. Bitte Vorsicht in beiden Richtungen.

0: Nothing But A Good Time von Poison in Pop, der Abendshow. Schön, dass ihr dabei seid. Wir haben neue Musik für euch. Neue Musik von Bushle G. Bushle G. Featuring Jake Isaac, I Would Lose It All. Bushle G kommt aus Südafrika, hat dieses Jahr sein Debütalbum rausgebracht, heißt I Was Never Alone, und das ist ihm überhaupt sehr wichtig. Also der Glaube daran, dass niemand von uns jemals wirklich allein ist. Hat sich zusammengetan mit dem englischen Sänger Jake Isaac, und das ist der Song I Would Lose It All. G. Bushle, nee, Bushle G, Jake Isaac.
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0: Justin Bieber und Peaches.
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2: Heute Nacht zeigt sich der Himmel wechselnd, zum Teil auch nur gering bewölkt und es bleibt trocken. Nebel bildet sich nur vereinzelt in den Tälern. Die Tiefstwerte liegen bei 12 bis 8 Grad. Morgen gibt es nach lokalem Frühnebel mal mehr, mal weniger Wolken mit ab und zu Sonne. Und es bleibt verbreitet trocken bei Höchstwerten von 18 bis 22 Grad. Es besteht nur eine leichte Schauerneigung.
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3: A6 Mannheim Richtung Saarbrücken. Zwischen Dreieck Kaiserslautern und Kaiserslautern West Fahrbahnerneuerung. Der Verkehr wird über die Gegenfahrbahn geleitet. Dauer bis 11. Oktober. Auf der A8 Pirmasens Richtung Saarlouis in Höhe Dillingen Süd. A620 Saarlouis Richtung Saarbrücken. Die Einfahrt Völklingen-Geislautern ist wegen einer Baustelle gesperrt. Bis 8. Oktober. Landkreis St. Wendel. Die L130 ist zwischen Urexweiler und Hirzweiler in beiden Richtungen wegen einer Baustelle gesperrt. Bis Oktober. Geblitzt wird unter anderem auf der A6 Mannheim Richtung Saarbrücken in Höhe Rohrbach. Auf der A8 Pirmasens Richtung Saarlouis in Höhe Limbach.
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4: Und dann ist da noch eine Entwarnung aus dem Verkehrszentrum auf der A44 Kassel-Dortmund. Kein Falschfahrer mehr zwischen Kreuz Kassel-West und Kassel-Bad Wilhelmshöhe.

Austin von Dasher. Hier ist Pop, die Abendshow mit Michael Reufsteg. Gute Nachricht, ich glaube, das Deppen-Leerzeichen stirbt aus. Wisst ihr, was ich meine? Das ist diese Leerstelle zwischen Wörtern, wo keine hingehört. Schlussverkauf. Es gab eine Phase, da haben viele Menschen und Geschäfte zwischen Schluss und Verkauf einfach eine Leerstelle gemacht. Oder Hausaufgabe als zwei Wörter mit einer Leerstelle in der Mitte. Gesehen unter anderem in Texten, die von Deutschlehrern verfasst wurden an Eltern. Nannte man das Deppen-Leerzeichen. Es scheint weniger zu werden, dafür jetzt im Überfluss Bindestriche. Überall Bindestriche. Ich musste ein offizielles Formular eines deutschen Bundeslandes ausfüllen und dort wurde unter anderem abgefragt, die Antragsnummer mit Bindestrich, Antrags-Nummer, Dienst-Stelle, Geburts-Datum und Postleit-Zahl. Das stand da alles so drin. Überall Bindestriche! Aber trotzdem eine verschenkte Chance. Zwischen Post und Leit hätte man ruhig noch einen setzen können. Party People!

Eine Eilmeldung aus dem Verkehrszentrum. Achtung, ein Falschfahrer auf der A215 Kiel-Neumünster zwischen Kiel-Mitte und Kreuz Kiel-West kommt ein Falschfahrer entgegen. Bitte äußerst rechts fahren, nicht überholen. A215 Kiel-Neumünster zwischen Kiel-Mitte und Kreuz Kiel-West. Ein Falschfahrer, bitte Vorsicht in beiden Richtungen. Party People!

Last Resort von Papa Roach. In Pop, der Abendshow mit Michael Wolfsteck. Das war's von mir, gleich Benedikt Laven in der Popnacht. Aber leider gab's auch heute wieder ein paar Themen, zu denen wir nicht mehr gekommen sind. Wir hatten noch vor: Aktentasche, Protzauto, Denkfehler und 4000 weitere Wörter, die man durch einen Bindestrich verschönern könnte. Auch Bindestrich. Dann Aktfotos vom zweiten Akt aus Die Räuber und die neuen Farbtrends für die kommende Konfetti-Saison. Naja, vielleicht beim nächsten Mal.

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1: 0 Uhr. In Bosnien und Herzegowina finden heute allgemeine Wahlen statt. Wahlberechtigt sind rund 3,4 Millionen Menschen. Sie können unter anderem über das dreiköpfige Staatspräsidium abstimmen. Silke Hane für SR Info.
2: Ein Präsident wird im überwiegend von Serben bewohnten Landesteil Republika Srpska gewählt. Zwei Präsidenten werden im Landesteil Föderation Bosnien und Herzegowina gewählt. Außerdem werden das Parlament auf Bundesebene sowie die Parlamente der beiden Landesteile gewählt. In der Republika Srpska werden auch der Präsident und sein Stellvertreter bestimmt. In der Föderation werden die Vertretungen der 10 Kantone gewählt. Bosniens Politik wird bis heute von der ethnischen Spaltung dominiert. Die serbisch-nationalistische Regierung der Republika Srpska etwa drohte in der Vergangenheit immer wieder mit einer Abspaltung vom Gesamtstaat. Weil Manipulationen und Stimmenfälschungen die Regel sind, kommen in diesem Jahr erstmals Wahltechnologien zum Einsatz.
1: Bei der Saarbahn wird ab dem Morgen zum 39. Mal gestreikt. Dazu aufgerufen hat die Lokführergewerkschaft GDL. Wie sie mitteilte, wird der Streik um 5.30 Uhr beginnen. Wann er endet, ist noch nicht bekannt. Nach Angaben der Saarbahn GmbH findet dann kein Regelbetrieb der S1 statt. Unabhängig vom Streik wird laut Unternehmen weiterhin der Ersatzverkehr.

0: Bei einem Angriff russischer Kampfdrohnen in Charkiw sind mindestens 2 Menschen ums Leben gekommen. Wie ukrainische Behörden mitteilten, haben die Drohnen 2 Privatautos verfolgt und getroffen. Ein Beifahrer in einem der Autos sei schwer verletzt worden. Den Angaben zufolge war im Tagesverlauf eine Reihe von Fahrzeugen von russischen Drohnen angegriffen und zerstört worden. Dabei sei jedoch niemand zu Schaden gekommen. Bereits gestern waren bei einem russischen Luftangriff in Charkiw 2 Menschen ums Leben gekommen. 32 weitere seien durch Gleitbomben verletzt worden. Und das waren die Nachrichten mit Daniel Magar. 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Das Wetter. In der Nacht wechselnd bewölkt und trocken, Tiefstwerte bis 8 Grad. Morgen meist sonnig bei Höchstwerten zwischen 18 und 22 Grad. Die weiteren Aussichten. Sonnig und trocken, ab Mittwoch mehr Wolken und Schauer möglich, maximal 24 Grad. Die Zeit, es ist 0.03 Uhr.
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2: A6 Mannheim Richtung Saarbrücken. Zwischen Dreieck Kaiserslautern und Kaiserslautern West Fahrbahnerneuerung. Der Verkehr wird über die Gegenfahrbahn geleitet. Dauer bis 11. Oktober. Auf der A8 Pirmasens Richtung Saarlouis in Höhe Dillingen Süd. Landkreis St. Wendel. Die L130 ist zwischen Urexweiler und Hirzweiler in beiden Richtungen wegen einer Baustelle gesperrt. Bis Oktober. Geblitzt wird unter anderem auf der A6 Mannheim Richtung Saarbrücken in Höhe Rohrbach. Auf der A8 Pirmasens Richtung Saarlouis in Höhe Limbach.
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3: 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Hallo und herzlich willkommen zur Popnacht. Die Nachtschicht ist da. Mein Name ist Benedikt Laven. Schön, dass ihr mit dabei seid. 07221 2011 ist unsere Telefonnummer. Falls irgendwas sein sollte, ihr euch vielleicht mitteilen wollt, was heute Nacht so bei euch geht, gerne schickt uns eine WhatsApp oder eine Signal oder ruft einfach hier im Studio an. Wir gehen ran. 07221 2011. Und los geht's jetzt mit Miles Smith und Niall Horan. Drive safe.
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0: Na toll, einmal mit Profis gearbeitet, ne? Jetzt hat gerade Jürgen angerufen an der 07221 2011 und wollte seiner Frau sagen, dass er sie unglaublich liebt. Sie sind seit 25 Jahren zusammen. Was hat ein gewisser Moderator in diesem Studio nicht getan? Das Gespräch aufgezeichnet. Toll. Jürgen, an dieser Stelle Grüße gehen raus. Vielen Dank trotzdem fürs Melden an der 07221 2011, unsere Hotline, der heiße Draht zu uns ins Studio. So, was haben wir für eine Sprachnachricht bekommen von Matthias zum Beispiel? Der ist mit seiner wundervollen Frau, wie er sagt, gerade unterwegs, hat gestern Geburtstag gehabt, 47 ist er geworden. Und was habt ihr gemacht?
1: Und wir waren jetzt heute Abend zusammen in Kloster Eberbach. Und zwar aufgrund des 40-jährigen Jubiläums des Filmes Der Name der Rose haben wir heute an Originalschauplätzen den Film im Sommerkino quasi gezeigt. Das geil. War wirklich schön. Und jetzt sind wir müde und hungrig, fahren jetzt noch kurz was essen und dann geht's ab ins Bett. Ciao, ciao.
0: Wir fahren noch kurz was essen. Wir wissen alle, was das heißt. Auf jeden Fall Kalorien. Guten Appetit an dieser Stelle. Und Frank schreibt uns aus Köln, er bereitet sich heute auf den Kölner Marathon vor. Der ist ja heute. Er versucht, die 10 Kilometer zu laufen. 10 Kilometer sind viel für ihn, sagt er dazu. Er kann nicht so gut laufen. Er hofft auch, dass er nicht ganz, ganz hinten landet. Er läuft aber trotzdem mit, weil er einfach Spaß dran hat. Also bereitet er sich vor auf heute einen Marathon. Auch so sieht eine Nacht in Deutschland aus. Um 0.15 Uhr. Nur denn, happy run. Und hier ist jetzt Christy Sarandi mit Good Old Days.
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0: R.E.M. The One I Love. Und jetzt neu. Same Old Sky, alle Farben. Und May Stevens hier in der Show. Und dieser Song ist gleichzeitig auch das Geheimnis für eine wirklich lang anhaltende Freundschaft. Ja, was ist es denn, Herr alle Farben?
1: Gerade weil ich so viel auf Tour bin, weil ich wenig zu Hause bin, das waren auch manchmal nicht einfache Jahre, um Freundschaften zu pflegen. Man musste auch hinterher sein. Und das funktioniert nach all den Jahren immer noch gut. Ich habe teilweise Freunde noch, da war ich 14 oder so. Und aus der Zeit habe ich immer noch Freunde.
0: Aha, der ultimative Tipp ist also einfach dranbleiben. Nun, okay, den Kontakt hält er jetzt also augenscheinlich mit seinem musikalischen Gruß an seine Freunde. Die wir jetzt natürlich nicht kennen, aber wir benutzen jetzt einfach den Alle-Farben-Song Same Old Sky als Gruß an unsere Freunde. Pah! So, das ist Same Old Sky, weil egal, wie lange wir unsere Freunde nicht gesehen haben, der Himmel bleibt immer gleich. Und alle Farben, dieser Tipp, einfach dranbleiben, finde ich ziemlich gut. Einfach dranbleiben, aber nicht auflegen. Wobei er als DJ, naja.

Entwarnung, nur falls es die KI eben nicht gemeldet hat, auf der A215 Kiel Richtung Neumünster. Kein Falschfahrer mehr zwischen Kiel Mitte und dem Kreuz Kiel West. Und Vorsicht bitte auf der B9 Mainz Richtung Ludwigshafen zwischen Oppenheim und Guntersblum Nord sind Personen auf der Straße.

0: halb eins.
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2: Heute gibt es nach lokalem Frühnebel mal mehr, mal weniger Wolken mit ab und zu Sonne und es bleibt bei leichter Schauerneigung verbreitet trocken. Der meiste Sonnenschein ist Richtung Mosel und Hochwald zu erwarten. Die Höchstwerte liegen bei 18 bis 22 Grad. Am Montag wird es nach zum Teil neblig trüben Beginn vermehrt, sonnig bei maximal 20 bis 23 Grad. Auch am Dienstag scheint häufig die Sonne und es bleibt warm.
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3: A6 Mannheim Richtung Saarbrücken. Zwischen Dreieck Kaiserslautern und Kaiserslautern West Fahrbahnerneuerung. Der Verkehr wird über die Gegenfahrbahn geleitet. Dauer bis 11. Oktober. Auf der A8 Pirmasens Richtung Saarlouis in Höhe Dillingen Süd. A620 Saarlouis Richtung Saarbrücken. Die Einfahrt Völklingen-Geislautern ist wegen einer Baustelle gesperrt. Bis 8. Oktober. Landkreis St. Wendel. Die L130 ist zwischen Urexweiler und Hirzweiler in beiden Richtungen wegen einer Baustelle gesperrt. Bis Oktober. Geblitzt wird unter anderem auf der A6 Mannheim Richtung Saarbrücken in Höhe Rohrbach, auf der A8 Pirmasens Richtung Saarlouis in Höhe Limbach.
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4: Hier ist die Popnacht. Ich bin Benedikt Laven. Hallo.

Alvaro Soler mit Te Imaginaba hier in der Popnacht. Hello, herzlich willkommen zu dieser Show. Wir machen jetzt einen kleinen Ausflug in die 90er mit Color Me Bad und I Wanna Sex You Up. Bei diesem Song, jetzt tanzt kurz ein bisschen das nerdige deutsche Boyband-Herz. Vielleicht seid ihr in der gleichen Welt unterwegs und habt zufällig auch damals Popstars geguckt. Zweite Staffel, die Boyband, Overground, ihr erinnert euch vielleicht. Genau die waren das. Und die mussten in der Show plötzlich von Color Me Bad, I Wanna Sex You Up singen. Und es war schwierig in der Ausführung, schwierig in der Umsetzung, aber unterm Strich war es ganz, war es dann doch ganz geil und ist am Ende des Tages sogar auf dem Album gelandet. Overground. Stabil, stabil, stabil. Gibt es seit 2008 nicht mehr. Schade eigentlich. Was macht ihr eigentlich heute? Nun fragen wir uns das, während wir Color Me Bad hören. Das Original. I Wanna Sex You Up. Hier in der Popnacht.

Achtung, Falschfahrer ist unterwegs in Köln. Vorsicht auf der B55A Köln-Riel Richtung Köln-Buchheim zwischen Zoobrücke in Köln-Innenstadt und Köln-Ost. Hier ist ein Falschfahrer unterwegs. Bitte besonders vorsichtig fahren, am besten ganz weit rechts und nicht überholen. Auf der B55A Köln-Riel Richtung Köln-Buchheim zwischen Zoobrücke und Köln-Innenstadt und Köln-Ost. Hier kommt ein Falschfahrer entgegen. Bitte besonders vorsichtig fahren.

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1: Um 1 Uhr mit Lisa Kupper. Bundespräsident Steinmeier hat den Tag der Deutschen Einheit für eine Warnung vor Extremismus genutzt. Beim Festakt in Bremen forderte er die Bürger dazu auf, die demokratischen Grundrechte zu verteidigen. Den Festakt fasst Jens Otto zusammen.
2: In einer mehr als 50-minütigen Rede warnte er vor einem Scheitern der Demokratie und Gefahren durch politischen Extremismus. Bremens Bürgermeister Andreas Bovenschulte rief dazu auf, die freiheitlich-demokratische Grundordnung entschlossen zu verteidigen. Am Nachmittag übergab Bovenschulte symbolisch das Amt der Bundesratspräsidentschaft an den nordrhein-westfälischen Ministerpräsidenten Hendrik Wüst. Im kommenden Jahr findet die zentrale Einheitsfeier dann in Düsseldorf statt. Das Bürgerfest in der Innenstadt und an der Weser geht heute noch den ganzen Tag über weiter.
1: Tausende Menschen haben in Berlin und Stuttgart gegen eine militärische Aufrüstung und eine mögliche Wehrpflicht demonstriert. Mehrere Aktionsbündnisse hatten dazu aufgerufen. Sie fordern unter anderem einen Stopp aller Wirtschaftssanktionen und Waffenlieferungen und stattdessen höhere Ausgaben im Sozialbereich. Die Polizei schätzte die Zahl der Teilnehmer in Berlin auf knapp 6.000. Die Organisatoren sprachen von mehr als 20.000. In Stuttgart versammelten sich laut den Veranstaltern rund 15.000 Menschen. Die Deutsche Bahn will das Familienticket künftig dauerhaft anbieten. Das hat Bahnchefin Palla in der Bild am Sonntag angekündigt. Eine Hin- und Rückfahrt für eine Familie kostet bundesweit demnach 99,99 Euro plus ECE-Reservierung. Das Familienticket gab es zeitweise während der Sommerferien. Ab 1. November soll es nun dauerhaft ins Ticketangebot aufgenommen werden. Der Verkauf beginnt laut Palla am 26. Oktober. Deutschland spielt in der Fußball Nations League am Abend in Griechenland. Torwart Jonas Urbich wird nach dem Sieg gegen Serbien auch diesmal wieder zwischen den Pfosten stehen. Bundestrainer Jürgen Klopp sagte bei einer Pressekonferenz, das habe aber

0: Im Süden und Osten nur langsam auf, im Rest des Landes wechseln sich Sonne und Wolken ab. Am meisten Sonne gibt's im Nordwesten. Später im Südwesten und Westen vereinzelt Schauer oder Gewitter, meist aber trocken. Dazu gibt es maximal 17 Grad auf Sylt und bis zu 23 Grad in Rosenheim. Das waren die Nachrichten und zum Abschluss noch die Zeit. Es wird gleich 1.03 Uhr.
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2: Vorsicht in Differten, Werbelner Straße, Buhus Überherrn. Zwischen Gipser Straße und Hauptstraße ist eine Person auf der Fahrbahn. A6 Mannheim Richtung Saarbrücken. Zwischen Dreieck Kaiserslautern und Kaiserslautern West Fahrbahnerneuerung. Der Verkehr wird über die Gegenfahrbahn geleitet. Dauer bis 11. Oktober. Auf der A8 Pirmasens Richtung Saarlouis in Höhe Dillingen Süd. Landkreis St. Wendel. Die L130 ist zwischen Urexweiler und Hirzweiler in beiden Richtungen wegen einer Baustelle gesperrt. Bis Oktober. A6 Mannheim-Saarbrücken in Höhe Grumbachtalbrücke in beiden Richtungen Behinderungen durch Brückenarbeiten bis Anfang 2028. Geblitzt wird unter anderem auf der A6 Mannheim Richtung Saarbrücken in Höhe Rohrbach, auf der A8 Pirmasens Richtung Saarlouis in Höhe Limbach.
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4: Hallo, eine schöne Nacht zusammen. Mein Name ist Benedikt Laven. Schön, dass ihr mit dabei seid. Sollen wir gleich mal vielleicht ein kleines Spielchen spielen? Eventuell etwas, was mit, Konzentration zu tun hat, mit Müdigkeit, mit einer Aufzählaufgabe, 30 Sekunden Zeit und einem kleinen Preis. Okay, merkt euch schon mal die 07221 2011 und die Spielregeln dann gleich.
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Huser mit Too Sweet. Herzlich willkommen zur gemeinsamen Popnacht von SR1, NDR2, WDR2, HR3, Bremen 4, RBB 888, MDR Jump und SWR3. Ist das nicht eine vorzügliche Nacht? Okay, wow. Komm, wir machen es uns ein bisschen besser, indem wir ein kleines Spiel spielen. Das haben wir uns ausgedacht, extra für die Nacht. Das heißt Müdigkeitssensor. Und es funktioniert so, dass wir eure Müdigkeit überprüfen werden, indem wir euch eine Aufzählaufgabe geben. 30 Sekunden lang zählt ihr etwas zu einem spontan vorgegebenen Thema auf und schlaft ihr dabei nicht ein. Habt ihr gewonnen. So einfach kann es schon sein. Wenn nicht, ist dann automatisch der oder die nächste dran. Wir spielen also so lange, bis hier jemand gewonnen hat. Aber dafür braucht man natürlich Mitspieler und Mitspielerinnen vor allen Dingen. 07221 2011. Jetzt anrufen und mit uns den Müdigkeitssensor spielen. 07221 2011. Wenn ihr, einigermaßen wach seid, dann sollte das für euch auf gar keinen Fall ein Problem sein. 07221 2011. Jetzt anrufen und mit uns spielen. Und jetzt gibt's erstmal neue Musik von Miley Cyrus. Das ist Bass Persuades. Let's go.

0: Das klingt, als wär's Madonna. Justify My Love. Es ist ja wohl 1.22 Uhr. Ja, dann spielen wir doch eine Runde Müdigkeitssensor hier in der Show. 07221 2011 ist unsere Nummer. Wer zockt, verstockt und dran. Wer stockt, verzockt, so rum ist richtig. Ja, geil. Also ich würde schon mal nicht bestehen, aber vielleicht Simone aus Neuss. Hallo Simone.
1: Hallo Benedikt.
0: Was geht? Warum bist du wach um 1.22 Uhr? Bist du etwa im Club gerade?
1: Nee, besser. Ich bin mit meinen besten Freundinnen zusammen gerade. Wir haben gerade Kinder frei und genießen den Abend.
0: Ja, sind sie endlich im Bett. Also, ja. Wir lieben sie natürlich, aber manchmal ist es auch schön, wenn man so Zeit für sich hat.
1: Genau.
0: Was ist bei euch gerade Thema Nummer 1?
1: Ach du, wir haben schon alle möglichen Themen durch. Ich glaube, das letzte Thema war Urlaubsplanung.
0: Aha, sehr gut. Ja, man muss dran denken, vor allen Dingen, wenn es jetzt kühler wird, dann will man auf jeden Fall weg.
1: Auf jeden Fall in die Sonne.
0: Ja, gute Idee. Vielleicht gewinnst du dafür noch was Kleines, Kuscheliges zum Mitnehmen. Ein kleines Goodie hätten wir im Angebot, wenn du unseren Müdigkeitssensor bestehst. Die Regeln, Doppelpunkt. Wer müde wird, verliert. Du bekommst von uns gleich ein Thema vorgegeben und hast dann 30 Sekunden lang Zeit, um zu diesem Thema passend Dinge aufzuzählen, die dir dazu einfallen. Du darfst dich aber nicht doppeln und du darfst keine Pause machen, weil wenn du kurz zum Überlegen still bist, müssten wir natürlich davon ausgehen, dass du in den Sekundenschlaf gefallen bist. In dem Fall werten wir das als Müdigkeit. Du hättest dann verloren und es wäre automatisch der oder die nächste dran. Ziehst du die 30 Sekunden allerdings am Stück durch, dann gewinnst du einen kleinen Preis bei uns.
1: Alles klar.
0: Ey Simone, wie du weißt, ist ja heute Tag der Zimtschnecke.
1: Ja.
0: Ist, ein Tag nach dem Tag der Deutschen Einheit ist Tag der Zimtschnecke. Und wir Süßmäuse feiern das natürlich. Ich hoffe, du bist auch eine kleine Süßmaus, weil wir hätten jetzt von dir gerne Dinge, die süß sind. Deine 30 Sekunden, hast verstanden? Deine 30 Sekunden laufen ab jetzt.
1: Schokoladenkuchen, Nutella, Marmorkuchen, Schokoladenhase, Haribo Gummibärchen, Haribo Lakritzschnecken, Puddingteilchen, Erdbeerkuchen, Tierbabys sind süß, dann haben wir noch das Aprikosentorte, Apfelkuchen, Bienenstich, Muffins, dann haben wir Marmelade.
0: Das sind die 30 Sekunden, herzlich willkommen! Komplette Ekstase in dieser Show. Hey, gut durchgezogen und da waren offensichtlich die Girls im Hintergrund dabei und haben ein bisschen mitgeholfen.
1: Nein.
0: Aber sehr gut, dass ihr auf die Idee gekommen seid, bei Dinge, die süß sind, auch Tierbabys zu sagen. Hättest du ja alles aufzählen können, bei Dingen, die süß sind.
1: Also, wir hätten unsere Kinder aufzählen können, aber haben wir nicht gemacht.
0: Hey, wir sind ja unter uns. Guck mal, es ist 1.25 Uhr. Cool, bleib kurz dran für die Adresse. Vielen Dank fürs Mitspielen und Gruß bei euch in die Girls-Runde.
1: Alles klar, danke dir, Benedikt.

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2: Es ist kurz nach halb zwei.
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3: Heute gibt es nach lokalem Frühnebel mal mehr, mal weniger Wolken mit ab und zu Sonne. Und es bleibt bei leichter Schauerneigung verbreitet trocken. Die Höchstwerte liegen bei 18 bis 22 Grad. Am Montag wird es nach zum Teil neblig trüben Beginn vermehrt sonnig bei maximal 20 bis 23 Grad. Auch am Dienstag scheint häufig die Sonne und es bleibt warm. Ab Mittwoch deutet sich eine Wetterumstellung an. Im Tagesverlauf gibt es vermehrt Wolken und es kommt Regen auf.
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4: Vorsicht bitte auf der A620 Saarbrücken-Saarlouis. In Höhe Völklingen laufen Wildschweine. Vorsicht bitte in Saarfels auf der Landesstraße. Zwischen Landesstraße 174 und Saarfels befindet sich in beiden Richtungen eine ungesicherte Unfallstelle. A6 Mannheim Richtung Saarbrücken. Zwischen Dreieck Kaiserslautern und Kaiserslautern West Fahrbahnerneuerung. Der Verkehr wird über die Gegenfahrbahn geleitet. Dauer bis 11. Oktober. Auf der A8 Pirmasens Richtung Saarlouis in Höhe Dillingen Süd. Landkreis St. Wendel. Die L130 ist zwischen Urexweiler und Hirzweiler in beiden Richtungen wegen einer Baustelle gesperrt. Bis Oktober. Geblitzt wird unter anderem auf der A6 Mannheim Richtung Saarbrücken in Höhe Rohrbach. Auf der A8 Pirmasens Richtung Saarlouis in Höhe Limbach.
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2: Hi, hier ist die Popnacht. Mein Name ist Benedikt Laven. Schön, dass ihr dabei seid. Und jetzt Ray Garvey und Imran. Das ist Rivers. Flüsse.

0: Das blubbert auch so schön vor sich hin, ne? Lola Young mit Messi hier in der Popnacht. Ey, schön, dass ihr dabei seid. Jetzt gibt's was zum Lachen von Hazel Brugger. Das war's schon. Nein, Spaß. Sie erzählt selber einen kleinen Witz. Sie ist ja schließlich Comedienne. Sie macht das beruflich und auch, wie wir möchten anmerken, hervorragend. Sie ist auf Tour mit Good Evening Europe, so heißt das Programm. Und sie wirft aber auch innerhalb dieses Programms gerne mal den Blick, sagen wir mal, über den Atlantik.
1: Die Große, die Vierjährige. Ich will nicht sagen, dass sie nervt. Aber manchmal schaue ich mir so Trump-Reden an, um runterzukommen. Also wenn ich mal so jemand Vernünftiges reden hören will, der nicht ganz so von sich selber überzeugt ist. Also man kann über Trump sagen, was man will. Ich bin jetzt auch kein Mega-Fan. Aber er hat noch nie während einer Rede sich an den Boden geschmissen und mit den Fäusten getrommelt und gesagt, ich will aber die Batterie mit in die Badewanne nehmen. Und das rechne ich ihm hoch an. Auf jeden Fall sitze ich dann so da auf dem Klo. Links die Einjährige, rechts die Vierjährige, die alles laut sagt, was sie denkt. Mama! Mhm. Wenn man Kaka isst, kriegt man Auerbauch. Mhm. Das ist komisch, weil die Kaka kommt ja aus dem Bauch.
2: Mhm, stimmt, habe ich so noch nie drüber nachgedacht. Das ist wirklich ein bisschen komisch.
1: Mama!
2: Mhm.
1: Der Louis hat Kaka gegessen und jetzt ist er seit 2 Wochen nicht in den Kindergarten gekommen.
2: Der Louis ist der Erzieher.
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Tom Gregory mit Make It Right. Hier ist die Popnacht. Vorsicht bitte auf der A81 Stuttgart Richtung Singen zwischen Rottenburg und Horb. Eine ungesicherte Unfallstelle. Und jetzt Destiny's Child.

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1: Um 2 Uhr mit Lisa Kupper. Die sogenannte Brandmauer der CDU zur AfD bekommt Risse. Der hessische Ministerpräsident Rhein fordert, die AfD bei der Besetzung von Ausschussvorsitzen im Bundestag nicht länger zu blockieren. Aus der Nachrichtenredaktion Georg Wolf.
2: Dem Magazin Stern sagte der CDU-Politiker, die AfD sei gewählt und so solle man auch mit ihr umgehen. Konkret meint Rhein, die AfD sollte im Bundestag Ausschussvorsitze übernehmen können, so wie es in Hessen und anderen Ländern üblich sei. Im Bundestag hat die AfD zwar das Vorschlagsrecht für mehrere Ausschüsse, ihre Kandidaten fallen bei den Wahlen aber regelmäßig durch. Mit seinem Vorstoß stellt sich Rhein gegen den Kurs von CDU-Chef Merz. Der hält bislang eisern am strikten Abgrenzungsverfahren zur AfD fest.
1: Hunderttausende haben gestern in Bremen den Tag der Deutschen Einheit gefeiert. Beim Festakt rief Bundespräsident Steinmeier zu mehr Zusammenhalt und einer klaren Haltung gegen Demokratiefeinde auf. Extremistische Kräfte gefährdeten Freiheit und innere Einheit. Er sei ratlos darüber, dass so viele Menschen die Errungenschaften der Wiedervereinigung aus dem Blick verloren hätten. Am Abend übergab Bremens Regierungschef Bovenschulte den Staffelstab für die Feier im kommenden Jahr an NRW-Ministerpräsident Wüst. Bei der Parlamentswahl in Lettland liegt die Partei von Regierungschef Kulbergs laut Nachwahlbefragungen deutlich vorn. Die Mitte-Rechts-Partei kommt demnach auf 35,6%, berichtet der lettische öffentlich-rechtliche Rundfunk. Damit dürfte das baltische Land seinen pro-europäischen und pro-ukrainischen Kurs beibehalten. Das vorläufige amtliche Ergebnis wird noch in der Nacht erwartet. Die Wahl in dem EU- und NATO-Land fand unter dem Einfluss der russischen Bedrohung und vor dem Hintergrund wachsender wirtschaftlicher Sorgen statt. Die deutsche Fußballnationalmannschaft spielt am Abend in der Nations League in Griechenland. Nach der 0:1 Niederlage im Hinspiel hoffen die Deutschen jetzt auf einen Sieg. Bayern-Profi Alexander Pavlovic ist guter Dinge und freut sich auf die Stimmung im Stadion von Thessaloniki.
3: Es ist immer schön, vor solchen Fans zu spielen. Also was ich so mitbekommen habe, sollen die Fans sehr gute Stimmung machen. Und ich glaube, es wird hier bei denen zu Hause auch nicht anders sein. Und deswegen freuen wir uns auf die Atmosphäre, nehmen das mit und geben Gas.
1: Deutschland muss im Rückspiel gegen Griechenland gewinnen. Nur so ist Platz 1 in der Nations League-Gruppe noch zu erreichen. Anpfiff ist um 20.45 Uhr. Das Wetter in Deutschland. In der Nacht locker bewölkt, später neblig. Die Tiefstwerte liegen zwischen 13 und 6 Grad.